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1: Ich bin Tine Klimach. Deutschland ist mit seiner Kandidatur für einen Sitz im Sicherheitsrat der Vereinten Nationen krachend gescheitert. Bei der Wahl in New York unterlag die Bundesrepublik Portugal und Österreich bereits im ersten Wahlgang. Außenminister Wadephul zeigte sich in New York enttäuscht und sprach von einer Niederlage.
2: Und ja, wir haben zu einigen Themen auch immer klar Positionen bezogen. Und das sind Positionen, die nicht immer alle Mitgliedstaaten teilen. Da ist unsere felsenfeste Unterstützung für die Ukraine. Dass Russland eine solche Stimme nicht am Tisch des Sicherheitsrates wissen will und auch Stimmung gegen uns gemacht hat, das ist kein Geheimnis.
1: Permanente Vertreter sind die Atommächte China, Frankreich, Großbritannien, Russland und die USA. 10 weitere Sitze werden wechselnd für je 2 Jahre besetzt. Angesichts der Energiekrise durch den Iran-Krieg will die Europäische Kommission die Schuldenregeln der EU weiter lockern. Nach einem Vorschlag sollen künftig höhere Schulden auch für Investitionen in die Energiewende erlaubt sein. Diese Ausgaben sollen unter eine bereits bestehende Ausnahmeregelung in den EU-Schuldenregeln für Verteidigungsausgaben fallen können, wie die Kommission in Brüssel mitteilte. Mit dem Vorhaben will die EU-Kommission mehr Investitionen in die Energiewende ermöglichen. Die Gewerkschaft Verdi ruft in den laufenden Tarifverhandlungen im Handel erneut zu bundesweiten Warnstreiks auf. Betroffen seien heute und morgen Unternehmen im Einzel- sowie im Groß- und Außenhandel in allen Bundesländern, wie die Gewerkschaft mitteilte.
3: Eine bodenlose Frechheit nennt die Gewerkschaft die Tarifangebote, die die Arbeitgeber zuletzt vorgelegt hatten. Verdi fordert 7% mehr Lohn. Die Arbeitgeber hatten in einigen Bundesländern 3,5% angeboten in 2 Schritten. Denn der Handelsverband Deutschland sieht angesichts der schwächelnden Konjunktur kaum Spielraum für Lohnerhöhungen. Die Gewerkschaft will jetzt mit der zweiten Streikankündigung Druck für mehr Geld machen. Wo und wie genau die Streiks für die Verbraucher spürbar wären, ist noch nicht klar. Thomas Thonfeld, Nachrichtenredaktion.
1: Mehr als ein Drittel der Menschen in Deutschland hat regelmäßig Schlafprobleme. Das zeigt eine Befragung des Robert-Koch-Instituts. Rund 19% berichten von Durchschlafstörungen, knapp 4% von Problemen beim Einschlafen. Als mögliche Gründe nennen die Experten unter anderem die gestiegene Smartphone-Nutzung sowie gesellschaftliche Krisen und militärische Konflikte.
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4: Auf der A7 Richtung Hannover zwischen Seesen und Bockenem gibt es 1 Kilometer Stau. Ebenfalls Richtung Hannover liegen zwischen Seesen und der Raststätte Harz Ost Reifenteile auf der Fahrbahn. Habt eine gute und sichere Fahrt.
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4: In York zeigt das Thermometer 15 Grad. In Buxtehude ebenfalls 15 Grad. Wittmund meldet 14 Grad. In der Nacht sinkt das Thermometer auf milde 14 Grad. So wird das Wetter morgen. Es erwartet euch ein Tag mit Wolken und Regen bei anfangs 14 Grad. Im Laufe des Tages steigt das Thermometer auf bis zu 16 Grad an.
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Metallica.

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1: Ich sage All American Rejects. Ihr sagt
2: Gives You Hell.
1: Ja, kennt jeder sofort.
3: Ja.
1: Aber die Jungs aus Stillwater, Oklahoma sind jetzt wieder da und die können noch mehr.
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1: Hier sind die All American Rejects mit ihrer neuen Scheibe King Kong.
0: Jetzt

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1: Ich bin Tine Klimach. Israel und der Libanon haben sich nach Angaben des US-Außenministeriums auf einen Weg zur Umsetzung der bisher faktisch kaum wirksamen Waffenruhe geeinigt. Die Waffenruhe sei unter anderem abhängig von einer kompletten Einstellung der Angriffe der pro-iranischen Hisbollah-Miliz. Hieß es in einer gemeinsamen Erklärung nach Gesprächen zwischen israelischen und libanesischen Regierungsvertretern in Washington. Im aktuellen Konflikt bekriegen sich Israel und die Hisbollah. Die libanesische Regierung ist selbst keine Kriegspartei. Niederlage in New York. Deutschland ist mit seiner Bewerbung für einen nicht ständigen Sitz im UN-Sicherheitsrat gescheitert. Bei der Wahl unterlag die Bundesrepublik Portugal und Österreich. Traditionell kandidiert Berlin alle 8 Jahre für den Sicherheitsrat. Durchgefallen war Deutschland bei einer Wahl laut Diplomaten bisher noch nie.
2: Das Scheitern ist eine herbe Niederlage. Die Kandidatur stand von Beginn an auf wackeligen Beinen. Dennoch war man unter Diplomaten zuversichtlich, dass der zweitwichtigste Geldgeber einziehen wird. Was die Staaten dazu bewogen hat, gegen Deutschland zu stimmen, kann man nur vermuten. Viele sehen aber etwa die teilweise zögerliche Verurteilung der Aktionen Israels oder der USA im Iran oder in Venezuela kritisch. Deutschland hat zudem vergleichsweise spät seine Kandidatur angekündigt. Aus New York, Anne Pollmann.
1: Chat-GTP, Sprachassistenten oder KI in der Suchmaschine. Künstliche Intelligenz ist längst in unserem Alltag angekommen. Ein neuer Bericht der Vereinten Nationen warnt aber jetzt, hinter den beeindruckenden Möglichkeiten steckt ein enormer Verbrauch an Strom, Wasser und Ressourcen.
3: Je mehr Menschen KI nutzen, desto größer wird auch der ökologische Fußabdruck. Denn hinter ChatGPT und Co. stehen riesige Rechenzentren, die jede Menge Strom brauchen und gekühlt werden müssen. Schon heute verbrauchen diese Rechenzentren weltweit so viel Strom wie ein großes Industrieland. Die KI-Systeme werden zwar effizienter, die Nutzung steigt aber so schnell, dass die Einsparungen bisher wieder aufgefressen werden. Zoe Tassovali, Redaktion.
1: Der Strand der dänischen Insel Anholt wird heute zum Schauplatz einer außergewöhnlichen Untersuchung. Tierärzte und Walexperten obduzieren den als Timmy bekannten Buckelwal. Sie wollen herausfinden, woran das Tier gestorben ist. Die Obduktion werde nichts für schwache Nerven, sagte ein dänischer Walforscher. Der Wal liege seit Wochen tot in der Sonne und werde stark riechen. Die Untersuchung soll rund 6 Stunden dauern.
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4: Hallo auf die Straßen. Aktuell liegen uns keine Meldungen vor. Ihr habt freie Fahrt. In 30 Minuten gibt es hier das nächste Update. Kommt gut und sicher an euer Ziel.
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4: In Stade zeigt das Thermometer 16 Grad. In Greetsiel haben wir 15 Grad, genauso wie in Norden. In der Nacht sinkt das Thermometer auf milde 14 Grad. So wird das Wetter morgen. Es erwartet euch ein Tag mit Wolken und Regen bei anfangs 14 Grad. Im Laufe des Tages steigt das Thermometer auf bis zu 16 Grad an.
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2: Montag, lieben Klaus.

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1: Die Foo Fighters haben ihr neues Album Your Favorite Toy rausgebracht und die aktuelle Single heißt Of All People. Insgesamt werden Dave Grohl und Co. auf dieser Scheibe wieder deutlich härter, lauter und einfach wieder hardrockiger.
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1: Hier sind die Foo Fighters mit Of All People.
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1: Ich bin Tine Klimach. Bisher hat die Waffenruhe zwischen Israel und dem Libanon kaum etwas gebracht. Nun soll sie umgesetzt werden. Darauf haben sich Israel und der Libanon nach Angaben des US-Außenministeriums geeinigt. Dafür müsste die pro-iranische Hisbollah-Miliz die Angriffe gegen Israel unter anderem komplett einstellen, hieß es in einer Erklärung nach Gesprächen zwischen israelischen und libanesischen Regierungsvertretern in Washington. Deutschland ist mit seiner Kandidatur für einen Sitz im Sicherheitsrat der Vereinten Nationen krachend gescheitert. Bei der Wahl in New York unterlag die Bundesrepublik Portugal und Österreich bereits im ersten Wahlgang. Außenminister Wadephul zeigte sich in New York enttäuscht und sprach von einer Niederlage.
2: Und ja, wir haben zu einigen Themen auch immer klar Positionen bezogen. Und das sind Positionen, die nicht immer alle Mitgliedstaaten teilen. Da ist unsere felsenfeste Unterstützung für die Ukraine. Dass Russland eine solche Stimme nicht am Tisch des Sicherheitsrates wissen will und auch Stimmung gegen uns gemacht hat, das ist kein Geheimnis.
1: Permanente Vertreter sind die Atommächte China, Frankreich, Großbritannien, Russland und die USA. 10 weitere Sitze werden wechselnd für je 2 Jahre besetzt. Der deutsche Pass ist sehr gefragt. Die Zahl der Einbürgerungen ist auf einen Höchststand gestiegen. So haben im vergangenen Jahr über 330.000 Ausländerinnen und Ausländer die deutsche Staatsangehörigkeit erworben. 14% mehr als im Vorjahr. Das teilte das Statistische Bundesamt auf Basis vorläufiger Ergebnisse mit.
3: 5 Jahre in Folge wurden immer mehr Menschen eingebürgert. Jetzt wurde erstmalig die 300.000er-Marke geknackt. Obwohl es deutlich weniger als im Vorjahr waren, bleiben Menschen aus Syrien die größte Gruppe mit einem Anteil von 20%. Jeder 10. neue deutsche Pass ging an Türkinnen und Türken. Die drittgrößte Gruppe waren Menschen aus Russland. Obwohl ein Einbürgerungsantrag inzwischen nach 5 Jahren Aufenthalt möglich ist, lebten die Menschen im Schnitt vor ihrer Einbürgerung bereits mehr als 12 Jahre in Deutschland. Bei den eingebürgerten Türkinnen und Türken lag der Schnitt sogar bei gut 24 Jahren. Ursula Winkler, Nachrichtenredaktion.
1: Während viele Verbraucher beim Einkaufen in Geschäften sparen, sitzt das Geld beim Online-Shopping offenbar lockerer. Die Menschen in Deutschland kaufen häufiger und mehr im Internet. Das zeigt der aktuelle Online-Monitor des Handelsverbands Deutschland. Gründe sind laut Experten vor allem die einfache Preissuche, eine größere Produktauswahl und die Bequemlichkeit.
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4: Hallo auf die Straßen. Aktuell liegen uns keine Meldungen vor. Ihr habt freie Fahrt. In 30 Minuten gibt es hier das nächste Update. Kommt gut und sicher an euer Ziel.
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4: In Norden sind es aktuell 15 Grad, in Leer ebenfalls 15. In Buxtehude messen wir 16 Grad. In der Nacht sinkt das Thermometer auf milde 14 Grad. So wird das Wetter morgen. Es erwartet euch ein Tag mit Wolken und Regen bei anfangs 14 Grad. Im Laufe des Tages steigt das Thermometer auf bis zu 16 Grad an.
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1: Die Ärzte gehen nächstes Jahr auf Tour, präsentiert von uns. Aber jetzt legt erstmal Sänger Farin Urlaub richtig solo los.

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1: Ich bin Tine Klimach. Niederlage in New York. Deutschland ist mit seiner Bewerbung für einen nicht ständigen Sitz im UN-Sicherheitsrat gescheitert. Bei der Wahl unterlag die Bundesrepublik Portugal und Österreich. Traditionell kandidiert Berlin alle 8 Jahre für den Sicherheitsrat. Durchgefallen war Deutschland bei einer Wahl laut Diplomaten bisher noch nie.
2: Das Scheitern ist eine herbe Niederlage. Die Kandidatur stand von Beginn an auf wackeligen Beinen. Dennoch war man unter Diplomaten zuversichtlich, dass der zweitwichtigste Geldgeber einziehen wird. Was die Staaten dazu bewogen hat, gegen Deutschland zu stimmen, kann man nur vermuten. Viele sehen aber etwa die teilweise zögerliche Verurteilung der Aktionen Israels oder der USA im Iran oder in Venezuela kritisch. Deutschland hat zudem vergleichsweise spät seine Kandidatur angekündigt. Aus New York, Anne Pollmann.
1: Israel und der Libanon haben sich nach Angaben des US-Außenministeriums auf einen Weg zur Umsetzung der bisher faktisch kaum wirksamen Waffenruhe geeinigt. Die Waffenruhe sei unter anderem abhängig von einer kompletten Einstellung der Angriffe der pro-iranischen Hisbollah-Miliz, hieß es in einer gemeinsamen Erklärung nach Gesprächen zwischen israelischen und libanesischen Regierungsvertretern in Washington. Im aktuellen Konflikt bekriegen sich Israel und die Hisbollah. Die libanesische Regierung ist selbst keine Kriegspartei. Die Gewerkschaft Verdi ruft in den laufenden Tarifverhandlungen im Handel erneut zu bundesweiten Warnstreiks auf. Betroffen seien heute und morgen Unternehmen im Einzel- sowie im Groß- und Außenhandel in allen Bundesländern, wie die Gewerkschaft mitteilte.
3: Eine bodenlose Frechheit nennt die Gewerkschaft die Tarifangebote, die die Arbeitgeber zuletzt vorgelegt hatten. Verdi fordert 7% mehr Lohn. Die Arbeitgeber hatten in einigen Bundesländern 3,5% angeboten in 2 Schritten. Denn der Handelsverband Deutschland sieht angesichts der schwächelnden Konjunktur kaum Spielraum für Lohnerhöhungen. Die Gewerkschaft will jetzt mit der zweiten Streikankündigung Druck für mehr Geld machen. Wo und wie genau die Streiks für die Verbraucher spürbar wären, ist noch nicht klar. Thomas Thonfeld, Nachrichtenredaktion.
1: Mehr als ein Drittel der Menschen in Deutschland hat regelmäßig Schlafprobleme. Das zeigt eine Befragung des Robert-Koch-Instituts. Rund 19% berichten von Durchschlafstörungen, knapp 4% von Problemen beim Einschlafen. Als mögliche Gründe nennen die Experten unter anderem die gestiegene Smartphone-Nutzung sowie gesellschaftliche Krisen und militärische Konflikte.
4: Und jetzt das Niedersachsen-Update mit Cedric Kunz. Niedersachsen stellt seinen Katastrophenschutz neu auf. Innenministerin Daniela Behrens hat dafür jetzt auf der Interschutz in Hannover eine mehrjährige Strategie vorgestellt. Die Basketball-Löwen Braunschweig, die hoffen trotz des sportlichen Abstiegs weiter auf den Verbleib in der Bundesliga. Weil Zweitligist Kirchheim keine Lizenz für die erste Liga beantragt hat, wird ein freier Platz über eine Wildcard vergeben. Und der Oldenburger Stadtrat, der hat grünes Licht für den Bau eines neuen Fußballstadions gegeben. Mehr dazu gleich dann in den News um 20:30.
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5: Moin auf die Straßen. Eine Meldung gibt's für den Kreis Vechta. Da ist die Landstraße zwischen Steinfeld-Oldenburg und Damme nach einem Unfall gesperrt. Sonst aber alles frei. Gute Fahrt.
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6: Aktuell messen wir bei euch in Hannover 16 Grad, in Emden 15 und Engelhardt in Buxtehude auch 15 Grad.
5: Ja, und dazu ziehen heute viel mehr Wolken durch als noch gestern und wir kriegen stellenweise Schauer und ab Mittag spätestens auch einige kräftige Gewitter bei 18 bis 21 Grad.
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7: Hello.
0: Und dem Engelhardt.
7: Kennt ihr das auch, wenn ihr in dieser Zeit irgendwie morgens aufwacht, denkt so, boah, die Mücken haben mich zerstochen wie die Hölle. Und dann guckt ihr und es ist nicht eine Mücke im Zimmer und du denkst so, ich habe jetzt schon Phantomjucken oder was ist hier los?
5: Oh no.
7: Und ich dachte wirklich heute, ich hatte das Fenster ganz offen, weil ich brauchte irgendwie frische Luft. Und dachte, ja geil, hast wieder alle Mücken. Der scheiß Mückenstecker hat wieder nicht getan, was er sollte, aber doch hat er. Und irgendwie juckt mein ganzer Körper aus anderen Gründen. Das ist ja noch viel schlimmer.
5: Früher hat man noch bei Kindern immer gesagt, das sind die Schlafläuse. Bei euch nicht?
7: Nee.
5: Aber das ist, also sagt man nur so, nicht wirklich, sondern okay. Weil man halt ja manchmal nach dem Aufstehen erstmal so ein Gefühl hat, dass der Körper einmal so durchgeschüttelt und durchgekratzt werden muss.
7: Genau so ist es bei mir gewesen heute. Mensch, ich bräuchte jemanden, der das mal macht. Engelhardt?
5: Oh Mensch, Egger, soll ich dir mal die Schlafläuse ein bisschen wegkratzen?
7: Genau, du kannst mal ein bisschen wegkratzen.
5: Und dann hole ich noch so ein schön von der Heizung angewärmtes Handtuch, da schlage ich dich ein. Oder so ein,
7: ja, sowas
5: mach
7: Schönes.
5: Mach ich doch eine warme Milch.
7: So. Das könnte unser neues Morgenritual werden. Wenn ihr auch noch gerade nicht
5: weiß
7: ganz...
5: Weiß nicht, da brauche ich mehr Gehalt.
7: Viel mehr. Wenn ihr auch noch nicht ganz so richtig fit in diesen Donnerstag reingestartet seid, dann helfen euch vielleicht AC/DC, wenn ihr sie ein bisschen lauter dreht. Damit starten wir jetzt rein. Money Talks gibt's für euch. 5 nach 5 ist es. Guten Morgen.
5: Morgen.
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0: ins Jahr 1995. Und ja, das ist schon fucking 31 Jahre her. Oder anders gesagt, da war Helmut Kohl noch Bundeskanzler.
1: Von allen ihren Kollegen stellen sie in Deutschland die dümmsten Fragen.
0: In den USA wussten alle, dass Footballstar O.J. Simpson seine Frau und deren Lover umgebracht hat, aber er ist trotzdem irgendwie freigesprochen worden. Im Kino lief Toy Story.
2: Ich heiße Woody und das hier ist mein Platz.
3: Und da! Captain Buzz Lightyear, ich komme in friedlicher Absicht.
4: Du bist nur ein Kinderspielzeug.
5: Und du bist ein seltsamer kleiner Mann.
0: Und auch ein Schweinchen namens Babe lief. Und dieser Film hat Hauptdarsteller James Cromwell so berührt, dass er danach Veganer geworden ist.
6: Darf ich Mama zu dir sagen?
0: Die blauen M&Ms sind auf den Markt gekommen, die Rock'n'Roll Hall of Fame wurde eröffnet, Drew Barrymore hat David Letterman vor laufender Kamera geflasht und die Mucke generell, vor allen Dingen in Deutschland in dem Jahr, puh Leute.
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0: Eieieiei. Aber zum Glück gab es auch viel geilen Scheiß. Oasis zum Beispiel waren in dem Jahr so groß in Großbritannien, dass sie sogar einen Streit von sich als Single veröffentlicht haben. Das hier kam auf bis zu Platz 52 der britischen Charts. Habt ihr Bullshit mitgezählt? Es war eine Menge. Den Gallagher Boys hat man aber auch alles verziehen damals, weil sie eben auch einen der größten Songs des gesamten Jahrzehnts rausgebracht haben. Aus 1995, hier sind Oasis mit Wonderwall.
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6: Schönen guten Morgen, ich bin Cedric Kunz und Niedersachsen stellt seinen Katastrophenschutz neu auf. Innenministerin Daniela Behrens hat jetzt auf der Interschutz in Hannover eine mehrjährige Strategie vorgestellt, um das Land besser auf Starkregen, Hochwasser, Sturmfluten, Dürren und mögliche Versorgungsengpässe vorzubereiten. Auch hybride Bedrohungen und der Schutz wichtiger Infrastruktur spielen dabei eine wichtige Rolle. Seit 2022 investierte Niedersachsen nach eigenen Angaben rund 185 Millionen Euro, unter anderem in mobile Deiche, moderne Trinkwassertechnik und geländegängige Krankentransportwagen. Unterstützung kommt vom Niedersächsischen Landkreistag, der allerdings auch weitere finanzielle Hilfe vom Land fordert. Die Basketball-Löwen Braunschweig hoffen trotz des sportlichen Abstiegs weiter auf den Verbleib in der Bundesliga. Weil Zweitligist Kirchheim nämlich keine Lizenz für die erste Liga beantragt hat, wird ein freier Platz über eine Wildcard vergeben. Die Löwen haben angekündigt, sich um diese Möglichkeit zu bewerben. Und der Oldenburger Stadtrat, der hat grünes Licht für den Bau eines neuen Fußballstadions gegeben. Mit großer Mehrheit stimmten die Ratsmitglieder für die rund 57 Millionen Euro teure Arena, die künftig Heimat des Regionalligisten VfB Oldenburg werden soll. Geplant ist ein Stadion mit Platz für gut 10.600 Zuschauer, das bei Bedarf aber auch noch auf 15.000 Plätze erweitert werden kann.
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7: Moin auf die Straßen, eine Meldung gibt's für den Kreis Vechta. Da ist die Landstraße zwischen Steinfeld-Oldenburg und Damme nach einem Unfall gesperrt. Sonst aber alles frei. Gute Fahrt.
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9: Aktuell messen wir bei euch in Hannover 16 Grad, in Emden 15 und Engelhardt in Buxtehude auch 15 Grad.
7: Ja, und dazu ziehen heute viel mehr Wolken durch als noch gestern und wir kriegen stellenweise Schauer und ab Mittag spätestens auch einige kräftige Gewitter bei 18 bis 21 Grad.
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9: Ganz genau, 5:30, kommt gut rein in den Donnerstag jetzt mit den Rolling Stones live. Like a Rolling Stone, The Darkness, I Believe in a Thing Called Love. Und das hier ist Tel Backman mit She's So High.
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0: Die Rolling Stones live mit Like a Rolling Stone um 5.41 Uhr.
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0: Habt ihr euch auch mal gefragt, warum die Broilers eigentlich Broilers heißen? Das ist doch ein ganz komischer Name. Ich meine, ein Broiler ist ein Brathähnchen, oder? Wieso nennt man sich denn Brathähnchen? Schon komisch. Aber die Jungs sind ja Punks und vor allen Dingen sind sie Oi-Punks. Das ist eine ganz besondere Punk-Richtung, die aus Großbritannien kommt. Und deshalb wollten sie unbedingt auch dieses OI in ihrem Namen haben. Und wenn ihr jetzt mal überlegt, wie viele Namen fallen euch spontan ein mit OI, sind nicht so viele. Also ich meine, Heroin scheidet mal aus, so solltest du dich vielleicht nicht nennen als Band. Und dann muss man schon nachdenken. Ne? Also Egoist ist eins, aber da wird es ja auch nicht OI gesprochen, sondern ne? OI. Convoy wäre eins. Ahoi oder Toilette, aber ja, natürlich auch nicht so ein geiler Name. Da muss man schon sagen, Broilers vielleicht am Ende die beste Idee gewesen. Wobei, also hier sind Ahoi mit Ist da jemand? Wäre schon auch geil, oder?
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6: Ich bin Babit Büchner. Bisher hat die Waffenruhe zwischen Israel und dem Libanon kaum etwas gebracht. Nach Angaben des US-Außenministeriums haben sich die Länder jetzt aber auf eine Umsetzung der Waffenruhe geeinigt.
7: Diese echte Waffenruhe stellt zur Bedingung, dass die Hisbollah-Miliz mit ihren Angriffen auf Israel aufhört. Allerdings wurden die Verhandlungen hier in Washington von libanesischen Regierungsvertretern geführt und die Regierung im Libanon hat wenig Einfluss auf die Hisbollah. Die Vereinbarung sieht vor, dass Sicherheitszonen geschaffen werden, die nur von libanesischen Streitkräften kontrolliert werden. Die Hisbollah soll sich aus allen grenznahen Gebieten zurückziehen. Wie das umgesetzt werden soll, wurde nicht mitgeteilt. Aus den USA, Tina Eck.
6: Nachdem Deutschland bei der Kandidatur für einen Sitz im UN-Sicherheitsrat krachend gescheitert ist, werden Konsequenzen gefordert. Auch aus den Reihen der SPD kommen Rufe, die Bundesregierung solle beispielsweise Völkerrechtsbrüche endlich stärker kritisieren. Kritiker bemängeln, dass sich Deutschland beim Gazakrieg den Vorwürfen anderer Staaten in Bezug auf Israel nicht angeschlossen hat. Die Bundesregierung arbeitet an einer Steuerreform, die kleine und mittlere Einkommen entlasten soll. Um das gegenfinanzieren zu können, spricht sich das Deutsche Institut für Wirtschaftsforschung erneut für eine Vermögensteuer aus. Diese sei unausweichlich, sagte DEW-Präsident Marcel Fratscher der dpa.
8: Wer ein großes Vermögen hat, muss jedes Jahr 2% davon an den Staat abgeben. Das würde der Bundesregierung nach Fratschers Rechnung 42 Milliarden Euro Spielraum für ihre Entlastungspläne bringen, die er vor allem für mittlere Einkommen fordert, denn besonders für die sei die Steuerlast aktuell zu hoch, so Fratscher, was es unattraktiv mache, mehr zu arbeiten und so die deutsche Wirtschaft insgesamt ausbremse. Kritiker einer möglichen Vermögenssteuer warnen dagegen, dass dadurch Investitionen in Deutschland unattraktiver werden würden. Aus Berlin, Jan-Henna Reitze.
6: Vor rund 3 Wochen wurde Timmy vor der dänischen Insel Antholt angespült. Heute soll der Kadaver des Buckelwals nun am Strand obduziert werden. Interessierte können dabei zusehen, mit Sicherheitsabstand. Die größte Frage ist wohl, woran Timmy gestorben ist. Die Obduktion soll aber auch klären, ob der Wal wie vermutet ein Weibchen ist.
9: Und jetzt das Niedersachsen-Update mit Cedric Kunz. Niedersachsen stellt seinen Katastrophenschutz neu auf. Innenministerin Daniela Behrens hat dafür jetzt auf der Interschutz in Hannover eine mehrjährige Strategie vorgestellt. Die Basketball-Löwen Braunschweig, die hoffen trotz des sportlichen Abstiegs weiter auf den Verbleib in der Bundesliga. Weil Zweitligist Kirchheim keine Lizenz für die erste Liga beantragt hat, wird ein freier Platz über eine Wildcard vergeben. Und der Oldenburger Stadtrat, der hat grünes Licht für den Bau eines neuen Fußballstadions gegeben. Mehr dazu gleich dann in den News um 9:30.
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10: Moin auf die Straßen. 2 Meldungen gibt's, beide für die A1. Einmal Richtung Bremen. Zwischen Vechta und Kloppenburg haben wir hier eine Unfallstelle. Fahrt bitte vorsichtig. Und im weiteren Verlauf auf der A1, da haben wir auch nochmal eine ungesicherte Unfallstelle. Das Ganze in Höhe Bremen-Asten. Ich wünsche euch eine gute und sichere Fahrt.
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10: Aktuell messen wir bei euch in Hannover 16 Grad, in Emden 15 und Engelhardt in Buxtehude auch 15 Grad.
11: Ja, und dazu ziehen heute viel mehr Wolken durch als noch gestern und wir kriegen stellenweise Schauer und ab Mittag spätestens auch einige kräftige Gewitter bei 18 bis 21 Grad.
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10: Morgen! Heute ist einer der wichtigsten Feiertage der Katholiken in Deutschland, nämlich Fronleichnam. In 8 Bundesländern ist deswegen heute frei.
11: Ja, und weil ihr uns gerade hört, wisst ihr bei euch nicht, weil sonst würdet ihr ja noch pennen.
10: So, und Quizfrage: Wisst ihr, was an Fronleichnam gefeiert wird?
11: Ich weiß nur, dass alle Boomer heute immer sagen: Ja, Happy Cadaver Day,
10: oh,
11: ne?
10: Ja, gewünscht. Nee, bitte nicht. Fronleichnam soll daran erinnern, dass der Körper ein Tempel Gottes ist durch Jesus' Anwesenheit in Brot und Wein.
11: Wow. Mit anderen Worten, wir feiern heute Traubensaft und dann dieses hier Esspapier, den Jesus-Chip. Was gibt's da immer in der Kirche?
10: Wenn du so willst, ja.
11: Super. Und alle anderen Feiertage bis Weihnachten fallen übrigens in diesem Jahr auf ein Wochenende. Also läuft bei uns.
10: Also heute frei haben wegen Fronleichnam ist geil, aber...
12: Ey, weißt du, was noch geiler wäre? Ey, wenn jetzt schon Freitag wäre, ey.
13: Ist aber nicht.
12: Ja, ich meine ja nur.
14: Boah, so ganz ohne Kaffee sind die beiden manchmal echt schwer zu ertragen, oder? Naja, langweilig kann jeder. 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

0: Chili Peppers und By the Way um 13 Minuten nach 6.
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0: Und in der heutigen Zeit finde ich eine Sache besonders schlimm, nämlich dass man sich ständig immer miteinander vergleicht.
2: Vor allem durch Social Media
0: ist das ja ganz schlimm geworden. Ne? So, und ich habe gestern ein Reel gesehen, wo ich gedacht habe, geil, so muss man die Welt eigentlich betrachten. Mhm. Und dieses Reel ist eigentlich an Singles gerichtet, aber es funktioniert, finde ich, für die ganze Gesellschaft. Und zwar sagt dieses Reel, Popcorn werden im selben Topf gemacht, im selben Öl, bei derselben Hitze und trotzdem poppen sie zur unterschiedlichen Zeit. Deine Zeit zu poppen kommt noch. Das war dann der Untertitel. Aber ist das nicht geil?
2: Gleich auf ein T-Shirt drucken.
0: Oder? Also weil das ist doch genau das. Es sind die gleichen Voraussetzungen und trotzdem der eine da, der andere da und am Ende ist alles lecker. Also ne, vergleicht euch nicht ständig mit anderen. Es bringt überhaupt nichts und ist eure Zeit zu euer Time to shine, wie sagt man denn das schön?
2: Nee, also ich glaube, es ist schon wichtig, dass wir auch sagen, eure Zeit zu poppen, weil ich meine, das ist ja in beide Richtungen, ist es richtig und wichtig.
0: Ja, absolut. Also wirklich, also eure Zeit zu poppen, die kommt noch, ne? Behaltet das im Kopf.
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1: Schönen guten Morgen, ich bin Cedric Kunz und Niedersachsen stellt seinen Katastrophenschutz neu auf. Innenministerin Daniela Behrens hat jetzt auf der Interschutz in Hannover eine mehrjährige Strategie vorgestellt, um das Land besser auf Starkregen, Hochwasser, Sturmfluten, Dürren und mögliche Versorgungsengpässe vorzubereiten. Auch hybride Bedrohungen und der Schutz wichtiger Infrastruktur spielen dabei eine wichtige Rolle. Seit 2022 investierte Niedersachsen nach eigenen Angaben rund 185 Millionen Euro, unter anderem in mobile Deiche, moderne Trinkwassertechnik und geländegängige Krankentransportwagen. Unterstützung kommt vom Niedersächsischen Landkreistag, der allerdings auch weitere finanzielle Hilfe vom Land fordert. Die Basketball-Löwen Braunschweig hoffen trotz des sportlichen Abstiegs weiter auf den Verbleib in der Bundesliga. Weil Zweitligist Kirchheim nämlich keine Lizenz für die erste Liga beantragt hat, wird ein freier Platz über eine Wildcard vergeben. Die Löwen haben angekündigt, sich um diese Möglichkeit zu bewerben. Und der Oldenburger Stadtrat, der hat grünes Licht für den Bau eines neuen Fußballstadions gegeben. Mit großer Mehrheit stimmten die Ratsmitglieder für die rund 57 Millionen Euro teure Arena, die künftig Heimat des Regionalligisten VfB Oldenburg werden soll. Geplant ist ein Stadion mit Platz für gut 10.600 Zuschauer, das bei Bedarf aber auch noch auf 15.000 Plätze erweitert werden kann.
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2: Moin auf die Straßen. Auf der A1 Richtung Bremen haben wir gleich zwei Unfallstellen. Einmal zwischen Vecht und Kloppenburg. Vorsicht bitte. Und dann nochmal in Höhe Bremen-Arsten. Diese Unfallstelle ist auch noch ungesichert. Außerdem sind Personen unterwegs bei euch auf der A7 Hannover-Hamburg in beiden Richtungen zwischen Egesdorf und Galsdorf. Gute Fahrt.
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3: Aktuell messen wir bei euch in Hannover 16 Grad, in Emden 15 und Engelhard in Buxtehude auch 15 Grad.
2: Genau, dazu ist es meist heute dicht bewölkt. Es gibt stellenweise Schauer und ab Mittag auch einige kräftige Gewitter, teilweise dann auch mit sehr starken Windböen bei nur 18 bis 21 Grad.
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2: Um 6.33 Uhr.
4: Du hast gerade gesagt, wettermäßig können ganz schön unangenehm werden. Ich habe jetzt gesehen, es soll auch Tornados geben. Bin ich der Einzige, dem das richtig Sorgen macht? In Deutschland hier bei uns, in mehreren Bundesländern, sind Tornados. Wisst ihr, was Tornados sind? Das sind diese Windhosendinger, die sich drehen von einer Gewitterwolke bis zum Boden.
2: Also ich habe zumindest keinen Bock darauf, jetzt demnächst irgendein Reel zu sehen, wo bei Rock am Ring so Zelte hochfliegen.
4: Oh, nein,
2: weil das hatten wir, glaube ich, was letztes oder vorletztes Jahr. Das muss nicht sein. Also von daher... Mal gucken.
4: Also,
2: Tornado. Wir belassen es bei der deutschen Windhose und so schlimm ist sie ja dann auch wieder.
4: Windhose
2: auch nicht,
4: ne? Klingt sehr viel weniger schlimm als Tornado, das stimmt.
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0: richtige Scheibe, um entspannt reinzukommen in den Donnerstag. The Lazies mit Hot Under the Collar um genau 20 vor 7.
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0: Und heute gibt's die größte Hip-Hop-Verarsche der 90er Jahre. Und alle, wirklich alle schreien mit bei Fire, Water, Burn. Absolut genialer Schachzug, diese Hookline. Und auch schon wieder über 25 Jahre alt, das Ding, 1996 rausgekommen.
2: Was? Wo sich sonst der Hip-Hop immer die schnöde Popkultur vornimmt, drehen die Jungs aus Pennsylvania hier den Spieß mal um. Die Mucke, passend dazu, angelehnt an den Oldschool-Hip-Hop-Song The Roof Is On Fire von Rockmaster Scott und The Dynamic Three. Und einzelne Textpassagen so, wie zum Beispiel "So if man is five and the devil is six, then that must make me seven, this hunky's gone to heaven", haben sie sich zum Beispiel bei den Pixies ausgebaut.

0: Und absolut sinnloses Name-Dropping, das gibt's auch noch. Mit dabei unter anderem Han Solo, Barry White, Frank Black, JFK, Marvin Gaye, Martha Ray, Kurt Cobain, Mark Twain, Kojak und Jimi Hendrix.
1: Geil. Hat sich auch schon so wie ein Rap angehört. Und dann kommen bei diesem geilen Song plötzlich wir Deutschen und eseln die besten Stellen weg im Radio.
2: Burn, Mother.
1: Ohne Scheiß kann ich bis heute nicht verstehen. Ich bin absolut verrückt geworden, als ich das im Radio damals gehört habe.
0: Das war ganz schlimm. Ich war so sauer. Und selbstverständlich gibt es diesen Kindergarten bei uns nicht. Hier sind die weißesten White Dudes überhaupt. So nennen sie sich selber mit ihrem Song, wo sie nicht nur den Hip-Hop, sondern natürlich vor allem sich selbst auf die Schippe nehmen. Hier ist die Bloodhound Gang und Fire, Water, Burn.
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0: Gang on Firewater Burn um 6.46 Uhr.
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0: Heute in genau einer Woche geht's los mit der Fußball-WM in Nordamerika und wir haben das wichtigste Gadget für euch.
2: Das ist doch Bier.
0: Yes, unser neues Crowdsurfer ist endlich fertig und wir haben ja versprochen, dass ihr die Ersten sein werdet, die das testen können. Deshalb schickt uns jetzt eine WhatsApp-Sprachnachricht, warum ihr das Crowdsurfer unbedingt probieren wollt und unter allen, die mitmachen, verlosen wir 50 Liter Bier.
3: 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Es ist wunderbar.
0: Geiler Typ. Ja, und alle, die heute kein Glück haben, die können dieses Jahr das Crowdsurfer ja auch online zu sich nach Hause bestellen mit nur 2 Klicks auf unserer Homepage.
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0: Und worüber wir uns besonders freuen, es sind sogar einige Supermärkte auf uns zugekommen, die das Crowdsurfer bei sich im Handel vertreiben wollen. Also mit ein bisschen Glück findet ihr den demnächst auch sogar in eurem Supermarkt um die Ecke.
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0: Damit ihr Deutschlands WM-Auftaktsieg gegen Curaçao nächste Woche auch anständig begehen könnt.
5: Ich gehe jetzt zu saufen. Alles, was passiert heute Abend, da ist eine gute Chance, dass ich mich nicht erinnern.
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11: Ich bin Babette Büchner. Die deutsche Kandidatur für einen Sitz im UN-Sicherheitsrat ist gescheitert. Das hat auch Auswirkungen auf die Arbeit der Regierungskoalition in Berlin. Aus der SPD kommen Rufe, die Bundesregierung solle beispielsweise Völkerrechtsbrüche endlich stärker kritisieren.
12: Für Kanzler Merz und Außenminister Wadephul ist die gescheiterte Kandidatur ein herber Rückschlag. Merz gibt gern den Außenkanzler und hat eventuell auch darauf gehofft, im UN-Sicherheitsrat quasi auf Augenhöhe mit US-Präsident Trump, Chinas Präsident Xi oder auch Kreml-Chef Putin diskutieren zu können. Als Hauptgrund für die Wahlniederlage sehen Kritiker und die SPD den ständigen Schlingerkurs der Merz-Regierung mit Blick auf Verstöße gegen das Völkerrecht. Katrin Müller, Nachrichtenredaktion.
11: Israel und der Libanon wollen gemeinsam eine Waffenruhe umsetzen. Darauf haben sich die Länder nach Angaben des US-Außenministeriums geeinigt. Voraussetzung sei, dass die pro-iranische Hisbollah-Miliz ihre Angriffe gegen Israel komplett einstellt, hieß es in einer gemeinsamen Erklärung. Im aktuellen Konflikt stehen sich Israel und die Hisbollah gegenüber. Die libanesische Regierung ist selbst keine Kriegspartei. Knapp drei Wochen ist es her, dass Buckelwal Timmy tot an der dänischen Insel Anholt angespült wurde. Heute nun soll der Kadaver obduziert werden.
13: Das Obduktionsteam kommt erst am Nachmittag mit der Fähre an und macht sich dann gleich an die Arbeit. Tierärzte und Walexperten nehmen den Kadaver ganz genau unter die Lupe. Ganze 6 Stunden sollen die Untersuchungen dauern. Dabei sollen auch DNA-Proben entnommen werden. Um herauszufinden, woran der Wal gestorben ist, wollen die Forscher unter anderem nach Resten von Fischernetzen im Magen und Darm des Tiers suchen. Aus Skandinavien, Julia Weschenbach.
11: Jahrelang ist die Internetnutzung in Deutschland gewachsen. Nun sinkt das digitale Dauerfeuer zum ersten Mal spürbar. Die neue Postbank Digitalstudie zeigt, dass wir im Schnitt 67,5 Stunden pro Woche im Netz verbringen. Das sind 5 Stunden weniger als 2025. Vor allem unter 40-Jährige reduzieren ihre Online-Aktivitäten demnach gezielt. Sie stehen aber mit über 80 Stunden wöchentlicher Internetzeit noch immer an der Spitze der Intensivnutzung.
14: Und jetzt das Niedersachsen-Update mit Cedric Kunz. Niedersachsen stellt seinen Katastrophenschutz neu auf. Innenministerin Daniela Behrens hat dafür jetzt auf der Interschutz in Hannover eine mehrjährige Strategie vorgestellt. Die Basketball-Löwen Braunschweig, die hoffen trotz des sportlichen Abstiegs weiter auf den Verbleib in der Bundesliga. Weil Zweitligist Kirchheim keine Lizenz für die erste Liga beantragt hat, wird ein freier Platz über eine Wildcard vergeben. Und der Oldenburger Stadtrat, der hat grünes Licht für den Bau eines neuen Fußballstadions gegeben. Mehr dazu gleich dann in den News um 9:30.
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3: Guten Morgen auf die Straßen, hier sind die wichtigsten Meldungen. Wir haben eine Unfallstelle bei euch auf der A1 Richtung Bremen zwischen Vechta und Kloppenburg und nochmal eine in der gleichen Richtung. Vorsicht hier in Höhe Bremen-Asten. Außerdem sind Personen unterwegs auf der A7 Hannover-Hamburg zwischen Egesdorf und Galsdorf in beiden Richtungen. Und das war's dann auch schon. Ich wünsche euch eine gute und sichere Fahrt durch den Donnerstag.
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15: Aktuell messen wir bei euch in Hannover 16 Grad, in Emden 15 und Engelhard in Buxtehude auch 15 Grad.
3: Genau, und dazu ist es meist heute dicht bewölkt. Es gibt stellenweise Schauer und ab Mittag auch einige kräftige Gewitter, teilweise dann auch mit sehr starken Windböen bei nur 18 bis 21 Grad.
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3: Morgen, und wir haben jetzt wieder alle Schleusen geöffnet, alle Leitungen freigekerchert für euch. 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Und ja, da habt ihr dann 60 Sekunden, um richtig viele Fragen richtig zu beantworten und am Ende einen fetten Preis abzustauben.
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15: 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Wir haben es 4 Minuten nach 7. Jetzt U2 für euch zum Start in diese Stunde. Hier ist Sunday, Bloody Sunday. Schönen guten Morgen.
3: Morgen.
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0: Bloody Sunday um 7:07. Gleich 60 Seconds Spezial nach den Bad Wolves und Zombie.
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0: Die Bad Wolves mit Zombie um 11 Minuten nach 7.
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0: Und heute Morgen spielen wir mit Ingo aus Sittensen. Guten Morgen.
3: Schönen guten Morgen. Hallo.
0: Hi Ingo, du hast ja vielleicht auch schon unsere frohe Kunde vernommen. Unser Crowdsurfer, unser Morning Workshop Bier ist jetzt endlich fertig, kann rausgehen und du musst ja heute auch wieder Jens aus Göttingen hier und übrigens auch Ilka aus Goslar schlagen. Die haben beide 10 Punkte. Ich würde es mal sagen, wenn du das toppst heute, dann packen wir gleich nochmal Crowdsurfer für dich oben drauf.
3: Oh. Boah, das hört sich super an. Das nehme ich gerne.
0: Cool. Extra Anreiz. Okay. Das heißt, wir brauchen 11 Punkte von dir. Wir schauen, in welcher Kategorie du sagst, bitte stopp.
3: Stopp.
1: Wissensgebiet Film und Fernsehen.
0: Okay. Gut. Also, Ingo, anschnallen, auf geht's. Erste Frage. In welchem Jahr fand die erste Oscar-Verleihung statt? War das 1929 oder 1936?
3: 29.
0: Ja, hat Mick Jagger schon mal in einem Film mitgespielt?
3: Ja.
0: Aus welcher Filmreihe ist Eye of the Tiger?
3: Rocky.
0: Wer spielte Marty McFly in Zurück in die Zukunft?
3: Weiter.
0: Michael J. Fox, ja oder nein? Der erste James-Bond-Film kam in den 60ern raus.
3: Ja.
0: In welchem Wüstenplaneten stammt Luke Skywalker?
3: Weiter.
0: Tatooine, wie heißt der Quickie-Market-Verkäufer aus den Simpsons?
3: Abu Nahaba,
0: Ja. Aus welchem Land stammt Alfred Hitchcock?
3: England.
0: Welche Agentennummer hat James Bond?
3: 007.
0: In welchem Feiertag findet die Handlung von Stirb langsam statt?
3: Weihnachten.
0: Wer moderierte Wetten, dass nach Thomas Gottschalk?
3: Markus Lanz.
0: In welchem Film spielt Heath Ledger einen homosexuellen Cowboy?
3: Mach weiter.
0: Brokeback Mountain. Wie hieß Bud Spencer mit bürgerlichem Namen? Carlo oder Mario?
3: Carlo.
0: In welcher Stadt spielt der Film Ghostbusters?
3: New York.
0: Ja oder nein? Der Pate basiert auf einem Roman.
3: Ja.
0: Welchen Superhelden spielte Ben Affleck im DC-Universum?
3: Daredevil.
0: Batman wäre es gewesen.
4: Jawoll.
0: So, Engelhard freut sich schon.
5: Ja, also Ingo hat sich jetzt natürlich doppelt angestrengt, das hat man doch gemerkt.
0: Ja, oder? Aber wie, der hat richtig Gas gegeben. Und hat's gereicht für Bier?
5: Absolut. Und also doppelt und dreifach fast. Also 12 Punkte neuer Führer, Ingo. Herzlichen Glückwunsch zur Führung.
3: Ja, vielen Dank.
5: Und auch zum Bier. Und jetzt sag aber bitte nochmal, du hast den eigentlich so ganzen Namen drauf gehabt von Apu.
0: Das war stark.
5: Sag nochmal den Nachnamen.
3: Jetzt

0: Fan, ne?
1: Zumindest
0: von den alten Folgen.
2: Das ist stark.
3: Super gut.
2: Also Ingo, die Führung 12 Punkte, da kann man dich natürlich noch kriegen, aber Day 2 Crowdsurfer, die kriegst du auf jeden Fall, denn du hast genau das gemacht, was wir dir als Challenge gestellt haben. Du bist über die 10 Punkte gekommen. Die kriegst du auf jeden Fall von uns.
0: Okay, vielen Dank. Klasse, freue ich mich.
2: Siehst du, Ingo, da hat sich das doch schon mal auf jeden Fall gelohnt. Und wie gesagt, vielleicht klappt es sogar auch noch mit den 2000 Euro Urlaubsgeld. Schön, dass du dabei warst. Cool. Liebe Grüße nach Sittensen.
0: Ja. Vielen Dank, Dankeschön.
2: Ciao, ciao. Bye.
0: Tschüss.
3: Und ihr könnt ran an die 12 Punkte von Ingo schon heute Mittag um 12, heute Nachmittag auch nochmal. Da gibt es eine weitere Spielrunde um 17 Uhr und anmelden geht jederzeit über App oder über Homepage.
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0: Sounds Like Teen Spirit um 18 Minuten nach 7. Jetzt Queen mit Bohemian Rhapsody für euch. Vorher noch die Red Hot Chili Peppers und Can't Stop. Das ist unser Mix und ihr kriegt den nur hier.
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9: Schönen guten Morgen, ich bin Cedric Kunz und Niedersachsen stellt seinen Katastrophenschutz neu auf. Innenministerin Daniela Behrens hat jetzt auf der Interschutz in Hannover eine mehrjährige Strategie vorgestellt, um das Land besser auf Starkregen, Hochwasser, Sturmfluten, Dürren und mögliche Versorgungsengpässe vorzubereiten. Auch hybride Bedrohungen und der Schutz wichtiger Infrastruktur spielen dabei eine wichtige Rolle. Seit 2022 investierte Niedersachsen nach eigenen Angaben rund 185 Millionen Euro, unter anderem in mobile Deiche, moderne Trinkwassertechnik und geländegängige Krankentransportwagen. Unterstützung kommt vom Niedersächsischen Landkreistag, der allerdings auch weitere finanzielle Hilfe vom Land fordert. Die Basketball-Löwen Braunschweig hoffen trotz des sportlichen Abstiegs weiter auf den Verbleib in der Bundesliga. Weil Zweitligist Kirchheim nämlich keine Lizenz für die erste Liga beantragt hat, wird ein freier Platz über eine Wildcard vergeben. Die Löwen haben angekündigt, sich um diese Möglichkeit zu bewerben. Und der Oldenburger Stadtrat, der hat grünes Licht für den Bau eines neuen Fußballstadions gegeben. Mit großer Mehrheit stimmten die Ratsmitglieder für die rund 57 Millionen Euro teure Arena, die künftig Heimat des Regionalligisten VfB Oldenburg werden soll. Geplant ist ein Stadion mit Platz für gut 10.600 Zuschauer, das bei Bedarf aber auch noch auf 15.000 Plätze erweitert werden kann.
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10: Moin, drei Meldungen gibt's. Einmal eine Unfallstelle auf der A1 Richtung Bremen. Vorsicht zwischen Vechta und Kloppenburg. Dann weiter auf der 1 in der gleichen Richtung. Auch hier haben wir eine Unfallstelle in Höhe Bremen-Arsten. Vorsicht. Und auf der B75 Richtung Bremen ist dann auch nochmal ein Auto liegen geblieben. Das Ganze zwischen Kirchhuchting, Mittelshuchting und Bremen-Neustadt. Gute Fahrt.
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11: Aktuell messen wir bei euch in Hannover 16 Grad, in Emden 15 und Engelhard in Buxtehude auch 15 Grad.
10: Genau, und dazu ist es meist heute dicht bewölkt. Es gibt stellenweise Schauer und ab Mittag auch einige kräftige Gewitter, teilweise dann auch mit sehr starken Windböen bei nur 18 bis 21 Grad.
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11: 10 Minuten nach halb 8 haben wir's.
10: Man hat auch das Gefühl, seit das soziale Netzwerk Twitter in X umbenannt wurde, Da ist doch da alles den Bach runtergegangen,
11: oder? Aber mit Schwung.
10: Genau. Früher haben wir immer noch regelmäßig reingeguckt, hatten lustige Tweets und jetzt ist das eigentlich eher nur noch so eine Scheiße. Es ist wirklich Gold, was man ab und zu nur noch findet. Jetzt habe ich aber was gefunden und den Tweet finde ich so gut, den will ich gerne mal vorlesen. Und zwar hat da jemand geschrieben, süß, wie manche Kerle denken, sie könnten auch nur eine einzige Frau mit einem Auto beeindrucken. Oh, ein Eiswagen. Das fand ich sehr gut.
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0: Mit My Only Angel um 7 Uhr gleich 42.
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0: Und wir haben Crowdsurfer. Es ist fertig, es ist hier und wir haben es da und wir probieren es jetzt für euch. 1, 2, 3. Okay. So, mal checken.
2: Du hast es eben gerade sogar noch mal ganz kurz in den Kühlschrank gestellt, ne?
0: Ja, na klar, sonst schmeckt das nicht. Oh, und so schmeckt es hervorragend. Sehr gut.
2: Lecker.
0: Yes, ich bin hyped. Also Leute, es ist wieder da, Crowdsurfer. Und wir haben euch versprochen, ihr seid die Ersten, die es probieren dürfen. Deshalb schickt uns jetzt eine Sprachnachricht per WhatsApp und sagt uns, warum ihr Crowdsurfer unbedingt haben wollt.
3: Moin, ihr verrückten Hühner. Das Crowdsurfer wäre natürlich ideal für mich, für mein wöchentliches Ritual. Ich gehe jeden Sonntag schön in die Badewanne und gönne mir dazu mal ein herrliches Bier zum Entspannen, in die Woche ausklingen zu lassen. Und perfekt, neue Sorte. Ideal. Würde mich freuen.
0: Das war Rock Buddy Stefan aus Sickte.
2: Eieiei. Hast du schon mal in der Badewanne ein Bier getrunken?
0: Nee, Wein habe ich schon mal in der Badewanne getrunken, aber Bier nicht.
2: Also das finde ich einfach nur geil.
0: Das finde ich sehr gut, ja.
2: Da würde ich sofort gerne Bier für spenden.
0: Einfach nur. Also er ist auf jeden Fall mit auf der Liste und ihr könnt euch auch mit drauf zoomen und das kann entweder ein ganz ausgiebiger Grund sein oder ihr macht's wie Nico.
4: Bier? Ich habe gehört, hier kann man Bier gewinnen. Ich will, her damit.
2: Ja, manchmal liegt auch in der Kürze die Würze.
0: Alles Wichtige mit drin, was wir
2: ja,
0: wissen.
2: Ja, wollte ich gerade auch sagen.
0: Also ihr könnt das Bier probieren, ihr könnt sagen, wie es euch schmeckt. Ihr seid die Ersten, die es zugeschickt bekommen, wie versprochen. Einfach eine Sprachnachricht per WhatsApp an uns.
5: Moin, hier ist Gerold und Wiesmoor. Also mein Kumpel Martin und ich, wir wollen unbedingt 2 Dosen von der Krautsurfer BU probieren. Vergangenes Jahr hat er da nicht gehabt, aber dieses Jahr wollen wir dann unbedingt testen. Besten Dank.
0: Wahnsinn.
2: Brauchst du eine Übersetzung?
0: Gerold aus Wiesmoor. Nee, ich hab das wohl verstanden.
2: Ich hab das wohl verstanden.
0: Aber jawoll, also die ersten 50 Liter Crowdsurfer, die wir hier in Dosen haben, die verschenken wir an euch. Schickt uns gerne eine WhatsApp, warum ihr auch zu den Ersten, die den neuen Crowdsurfer probieren müssen, gehören müsst. Und ja, dann geht das bald raus.
2: So, und die 50 Liter natürlich nicht an einen, sondern... Ist klar, in verschiedenen Dosen verteilt an euch alle. Wir freuen uns über eure Nachrichten und ne Prost.
0: Prost!
2: Oh, schmeckt schon wieder fantastisch.
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0: Judas Priest mit Living After Midnight um 7.47 Uhr.
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0: Ich habe was gesehen, was gerade in der Testphase ist in Südkorea.
2: Oha.
0: Und da muss ich ganz ehrlich sagen, ich finde, die gehen da die wirklich wichtigen Probleme des Alltags an. Und zwar wird in Südkorea gerade getestet, ob es nicht vielleicht sinnvoll wäre, den Gehweg einzuteilen in verschiedene Geschwindigkeitszonen.
2: Oh.
0: Da gibt es dann einen Bereich, der wahrscheinlich rechte Bereich, wo man schön langsam schlendern kann. Vielleicht, wo man auch auf sein Handy gucken kann und nicht unbedingt gleich irgendwo gegenläuft oder so. Und dann gibt es aber den Bereich links, wo man einfach schnell und schnurstracks dran vorbeigehen kann. So ein bisschen wie bei uns auf den Rolltreppen.
2: Wo wir sagt, aber nicht alle dran halten!
0: Boah, ja, hasse ich.
2: Stimmt.
0: Hasse ich.
2: Wo man dann auch immer so, rechts stehen, links gehen.
0: Ja, aber wirklich, wie der letzte Boomer schreie ich die Leute an. Und vor allem auch oben, wenn man angekommen ist, nicht da stehen bleiben und sich erstmal orientieren. Das ist auch scheiße.
2: Genau in der Mitte davor.
0: Aber wenn wir das jetzt auch hätten für Gehwege, weil manchmal muss man einfach sehr schnell von A nach B kommen, da ist das perfekt. Es gibt auch Leute, die wollen einfach nur schlendern oder nebenbei auf ihr Handy gucken. Also von daher, das finde ich eine ziemlich geile Idee, oder etwa nicht?
2: Absolut.
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2: Ich bin Babette Büchner. Die deutsche Kandidatur für einen Sitz im UN-Sicherheitsrat ist gescheitert. Die Opposition macht die Bundesregierung dafür verantwortlich. Der Co-Vorsitzende der Linken, Jan van Aken, sagte in der ARD-Sendung Maischberger:
3: Ja, das passiert, wenn man das Völkerrecht schreddert. Also, ja, die USA greifen Venezuela an, die ganze Welt verurteilt das als völkerrechtswidrig, Deutschland schweigt. Oder Israel und die USA greifen den Iran an. Und der Kanzler sagt in so einer Situation noch, naja, die machen die Drecksarbeit für uns. Die ganze Welt verurteilt das als völkerrechtswidrig, Deutschland kriegt das nicht über die Lippen. Und das wird natürlich wahrgenommen in der Welt.
2: Statt Deutschland wurden Portugal und Österreich für 2 Jahre in den UN-Sicherheitsrat gewählt. Die Ukraine und Moldau können nach einer 2-jährigen Hängepartie auf den offiziellen Beginn der Verhandlungen über einen EU-Beitritt hoffen. Die zyprische EU-Ratspräsidentschaft teilte mit, dass die Vorbereitungen für die formelle Eröffnung des ersten Verhandlungsabschnitts eingeleitet wurden. Ein Veto aus Ungarn hatte das lange blockiert. Erst nach der Abwahl von Regierungschef Viktor Orban im April kam wieder Bewegung in den Prozess. Die Menschen verbringen weniger Zeit im Internet. Im Schnitt sind es rund 67,5 Stunden pro Woche, zeigt die neue Postbank Digitalstudie. Das sind 5 Stunden weniger als im vergangenen Jahr. Der Rückgang liegt vor allem an der Altersgruppe der unter 40-Jährigen.
4: Sie hat kaum noch den Alltag ohne Internet kennengelernt. Deshalb verbringt die Generation bis 40 auch nach wie vor die meiste Zeit im Netz mit über 80 Stunden pro Woche. Aber auch der Overload ist besonders groß und der Wunsch, mal offline zu sein. Deshalb legen die bis zu 40-Jährigen das Smartphone zunehmend bewusst zur Seite und reduzieren ihren Social-Media-Konsum. Vor allem, um sich weniger vom echten Leben ablenken zu lassen. Stabil geblieben ist dagegen die Zeit, die im Netz mit praktischen Dingen wie Online-Banking verbracht wird. Jan-Henner Reitzer, Nachrichtenredaktion.
2: Boomende Aktienmärkte haben den Club der Dollarmillionäre kräftig wachsen lassen. Über 25 Millionen Menschen verfügten weltweit im vergangenen Jahr über ein anlagefähiges Vermögen von mindestens 1 Million Dollar, zeigt eine Capgemini-Analyse. Das seien fast 2 Millionen mehr als 2024. In Deutschland stieg die Zahl um rund 11% auf 1,78 Millionen Menschen.
5: Und jetzt das Niedersachsen-Update mit Cedric Kunz. Niedersachsen stellt seinen Katastrophenschutz neu auf. Innenministerin Daniela Behrens hat dafür jetzt auf der Interschutz in Hannover eine mehrjährige Strategie vorgestellt. Die Basketball-Löwen Braunschweig, die hoffen trotz des sportlichen Abstiegs weiter auf den Verbleib in der Bundesliga. Weil Zweitligist Kirchheim keine Lizenz für die erste Liga beantragt hat, wird ein freier Platz über eine Wildcard vergeben. Und der Oldenburger Stadtrat, der hat grünes Licht für den Bau eines neuen Fußballstadions gegeben. Mehr dazu gleich dann in den News um 13:30.
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6: Moin, 3 Meldungen gibt's. Einmal eine Unfallstelle auf der A1 Richtung Bremen, Vorsicht zwischen Vechta und Kloppenburg. Dann weiter auf der 1 in der gleichen Richtung, auch hier haben wir eine Unfallstelle in Höhe Bremen-Arsten, Vorsicht. Und auf der B75 Richtung Bremen ist dann auch nochmal ein Auto liegen geblieben, das Ganze zwischen Kirchhochding-Mittelshochding und Bremen-Neustadt. Gute Fahrt!
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7: Aktuell messen wir bei euch in Hannover 16 Grad, in Emden 15 und Engelhardt in Buxtehude auch 15 Grad.
6: Ja, und bis 21 Grad geht's heute auch noch rauf. Dazu wird's stark bewölkt den ganzen Tag über und auch Schauer und Gewitter sind wieder mit am Start. Teilweise können die Gewitter auch kräftiger ausfallen und da sind dann auch stürmische Böen mit dabei.
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6: Guten Morgen. Und in genau einer Woche beginnt ja die Fußball-WM und Deutschland ist noch nicht so wirklich in Fußballstimmung. Da wird es ja auch noch nachher mit Coach Kuhner drüber gehen, wie wir da vielleicht so ein bisschen mehr in Stimmung kommen. Aber man merkt, die ganzen Betriebe, die Firmen, die packen jetzt wieder das ganz große WM-Gedeck aus, oder?
8: Ja.
6: Und da muss ich wirklich anerkennend sagen, Tchibo,
8: oha,
6: die machen wieder, was sie am besten können, nämlich irgendwie alles von allem anbieten, neben Kaffee natürlich, und haben da jetzt auch wieder das ganz große WM-Sortiment. Ich bin da heute Morgen mal drauf gegangen. Da gibt es den Plüschfußball mit Sound, da gibt es natürlich die Bettwäsche, da gibt es die Brotdosen im Fußballdesign.
8: Natürlich.
6: Oh Gott. Das Hundekuscheltier, das ein Deutschland-Trikot anhat.
8: Nein!
6: Hast du schon
8: bestellt?
6: Die Fußball-Popcorn-Maschine. Und dann gibt's da aber auch das Fußball-Megafon. Und das ist so witzig. Dieses Megafon ist ungefähr genauso klein wie die Hand, die sie hält. Also es ist, aber
8: mini.
6: Angeblich steht da, es würde die Stimme bis zu 50 Meter weit tragen. Glaube ich auf gar keinen Fall.
8: Und alle Eltern so, wehe, ihr schenkt das meinem Kind.
6: Kundenbewertung 3,7 Sterne. Drei Bewertungstexte gibt es. Und da schreibt Harald B., bei Jugendlichen sehr gut, bei Eltern Nervraub, ja, wie du auch gesagt hast. Dann schreibt Anonym, perfekt für Haushalt mit Teenager. Und Paul V. gibt nur einen Stern und schreibt, vollkommen unnötig. Sowas braucht kein Mensch, nur Spielzeugsammler, wie ich selbst. Aber gibt nur einen Stern? Hä, das verstehe ich nicht. Aber ich könnte mir vorstellen, ich hole mir jetzt so ein Ding und dann werde ich aber richtiger Fußball-Ultra.
8: Boah, ich denke auch, wir machen aus dir noch den absoluten Fußball-Ultra und damit mit so einem kleinen Mini-Megafon.
6: Das ist für dich perfekt.
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0: Evanescence, Bring Me To Life. 13 Minuten nach 8 haben wir es.
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0: Unser Crowdsurfer ist fertig. Das ist die schönste Meldung der Woche, wie ich finde.
2: Ja, absolut.
0: Unser Morning Rock Show Bier mittlerweile im 4. Jahr. Wir haben es wieder neu für euch aufgelegt. Und das Tolle ist, wir verschenken das nicht nur dieses Jahr, sondern man kann es ja auch sogar käuflich erwerben, wenn man kein Glück hat. Aber jetzt geht es erstmal um alle, die Glück haben. Denn 50 Liter haben wir hier schon mal in Dosen abgefüllt und die sollen an euch alle Rockbuddies verschickt werden, die sich jetzt reinmelden per WhatsApp. Da kann man ja auf unserer App in den WhatsApp-Button klicken und mal sagen, warum man vielleicht hier oder da mal so einen Crowdsurfer probieren wollte.
3: Moin,

0: Recht, oder? Also ich meine, ich dachte zuerst, oh Mensch, gar kein Festivalticket, aber zwei Junggesellenabschiede, das ist auch schon zornig.
1: Da brauchst du einen Crowdsurfer für die gute Laune.
0: Aber Stefan ist vorgemerkt, ja, auch der kommt mit in die Verlose.
1: Ja, genau. Und wenn ihr auch eins wollt, schickt uns eine WhatsApp.
2: Guten Morgen ins Studio. Ich habe jetzt im Laufe des Schützenfestes Wülften 2 Monate lang Felddienst trinken müssen, obwohl ich das gar nicht trinken mag. Und ich würde mich total freuen, wenn ich euer frisch hergestelltes Bier bekommen könnte. Danke, haut rein.
3: Die Erleichterung in seiner Stimme bekommen könnte. Und ich bitte nie wieder Felddienst trinken muss, weil das war furchtbar.
0: Jawohl, Grüße gehen raus an Rockbuddy Carsten aus Wülften. Ja, Mensch.
1: Ihr seid die Besten, wir lieben eure Sprachnachrichten. Immer her damit.
4: Moin, Stefan aus Apen hier aus dem Ammerland. Also ich habe noch nie in meinem Leben was gewonnen. Also Lotto, alles, also nix. Aber Bier will ich unbedingt gewinnen, deswegen schickt mir das mal näher. Ich freue mich, danke.
1: Auch da sind wir eigentlich gerne behilflich. Also, wir hauen 50 Liter verteilt an euch alle raus. Wenn ihr nichts kriegen solltet, wie gesagt, dann könnt ihr unseren Crowdsurfer auch einfach euch ganz bequem nach Hause liefern lassen mit 2 Klicks auf unserer Homepage.
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1: Aber erstmal gibt es umsonst, wenn ihr uns eine Sprachnachricht schickt, unter allen verlosen wir Bier.
6: Hi, ich bin Christian aus Ostfriesland und ich möchte den Crowdsurfer gewinnen, weil er mir letztes Jahr durch die Lappen gegangen ist und ich das so nicht nochmal zulassen kann. Ich bin ein absoluter Bierliebhaber, habe schon mich einmal quer durch die Welt getrunken und der fehlt mir tatsächlich auf meiner Liste. Und von daher würde ich mich sehr, sehr darüber freuen, da was bei euch zu bekommen.
1: Geil, ich lieb's jetzt schon, wenn in diesen Bier-Apps, wo man so Biersorten bewerten kann, wieder der Crowdsurfer angelegt wird und Leute das bewerten.
0: Unbedingt.
1: Da bin ich gespannt drauf. Also uns schmeckt sehr gut. Also warum nicht auch euch? Wir hauen 50 Liter Crowdsurfer schon abgefüllt
0: abgedost.
1: In kleine Dosen.
0: Finde ich sehr gut.
1: An euch. Und das nur, wenn ihr uns so eine kleine Sprachnachricht schickt.
0: Genau, damit ihr später auch sagen könnt.
7: Ich hab gestern schon wieder wie so ein 8-Armiger mir einen reingeorgelt mit Gerhard. 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

0: Das waren Def Leppard mit Pour Some Sugar on Me um 20 nach 8. Jetzt die Ärzte und der Schunder-Song, vorher die Rolling Stones mit Angry.
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5: Ja, ein wirklich einzigartiges Training hat wohl Rod Stewart. Er macht nämlich häufiger einfach mal so ein spezielles Unterwassertraining einfach in seinem privaten Pool. Also da schwimmt er mit so einem großen, aufgeplusterten Styroporring seine Bahn. Also es ist wirklich krass so. Das Training ist auch einfach mal dem der britischen Special Air Force nachempfunden.
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5: Schönen guten Morgen, ich bin Cedric Kunz und Niedersachsen stellt seinen Katastrophenschutz neu auf. Innenministerin Daniela Behrens hat jetzt auf der Interschutz in Hannover eine mehrjährige Strategie vorgestellt, um das Land besser auf Starkregen, Hochwasser, Sturmfluten, Dürren und mögliche Versorgungsengpässe vorzubereiten. Auch hybride Bedrohungen und der Schutz wichtiger Infrastruktur spielen dabei eine wichtige Rolle. Seit 2022 investierte Niedersachsen nach eigenen Angaben rund 185 Millionen Euro, unter anderem in mobile Deiche, moderne Trinkwassertechnik und geländegängige Krankentransportwagen. Unterstützung kommt vom Niedersächsischen Landkreistag, der allerdings auch weitere finanzielle Hilfe vom Land fordert. Die Basketball-Löwen Braunschweig hoffen trotz des sportlichen Abstiegs weiter auf den Verbleib in der Bundesliga. Weil Zweitligist Kirchheim nämlich keine Lizenz für die erste Liga beantragt hat, wird ein freier Platz über eine Wildcard vergeben. Die Löwen haben angekündigt, sich um diese Möglichkeit zu bewerben. Und der Oldenburger Stadtrat, der hat grünes Licht für den Bau eines neuen Fußballstadions gegeben. Mit großer Mehrheit stimmten die Ratsmitglieder für die rund 57 Millionen Euro teure Arena, die künftig Heimat des Regionalligisten VfB Oldenburg werden soll. Geplant ist ein Stadion mit Platz für gut 10.600 Zuschauer, das bei Bedarf aber auch noch auf 15.000 Plätze erweitert werden kann.
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3: Moin, fahrt bitte vorsichtig. Auf der A1 haben wir gleich drei Meldungen. Einmal Osnabrück-Bremen. In beiden Richtungen zwischen Bramsch und Neunkirchenförden sind da Tiere unterwegs. Vorsicht. Dann A1 Richtung Bremen zwischen Wildeshausen-Nord und Groß-Ippenau 4 Kilometer Stau wegen Bauarbeiten. Genauso wie auf der A1 in der gleichen Richtung zwischen Dreieckstur und Bremen-Himmeling. Auch hier eine Baustelle, 6 Kilometer stockt's. Dann A2 Richtung Hannover, zwischen Launa und Garbsen sogar 12 Kilometer stockender Verkehr. Vorsicht, das Stauende liegt aktuell hinter einer Kuppe. Ich wünsche euch eine gute Fahrt.
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11: Aktuell haben wir bei euch in Hildesheim 16 Grad, in Soltau 15 und Englert in Delmenhorst auch 15 Grad.
3: Ja, und bis 21 Grad geht's heute auch noch rauf. Dazu wird's stark bewölkt den ganzen Tag über und auch Schauer und Gewitter sind wieder mit am Start. Teilweise können die Gewitter auch kräftiger ausfallen und da sind dann auch stürmische Böen mit dabei.
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3: Um 8.35 Uhr.
11: Jawohl, und gleich gibt's bei uns Coach Kunert und da checken wir mal das deutsche Nationalteam eine Woche vor WM-Start. A, wie ist die Stimmung so generell bei uns im Land in Richtung WM? Und B, wie ist denn eigentlich jetzt so leistungsmäßig der Status? Worum können wir eigentlich mitspielen? Wie weit kommen wir eigentlich? Klären wir alles gleich nach Green Day, Oh Love und nach Kiss, I Was Made For Loving You mit Coach Kunert.
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1: Donnerstag ist Coach-Tag. Das ist mittlerweile ein ungeschriebenes Gesetz hier in der Morning Walk Show. Coach Kunert alias Christian Kunert, unser Sportwissenschaftler und Trainingsexperte, macht uns jetzt wieder fit in Sachen Sport und Gesundheit. Wir sagen schönen guten Morgen.
2: Ja, schönen guten Morgen. Ich bin extra früh aufgestanden für euch, weil bei uns ist heute Feiertag.
1: Ach, du Glücklicher.
3: Stimmt. Und heute, Coach, musst du uns nochmal ein bisschen auch fit für die Fußball-WM machen. Immerhin geht's ja schon in einer Woche nächsten Donnerstag los, aber WM-Stimmung ist noch nicht so wirklich da, oder?
1: Also bei mir irgendwie noch nicht, nee. Aber das könnten wir jetzt ja ändern. Also Coach, was sagt eigentlich dein Stimmungsbarometer und wie können wir uns vielleicht so ein bisschen hochpetern?
2: Ja, also bis zum letzten Wochenende war mein Stimmungsbarometer auch noch eher niedrig und damit so im Prinzip in der Gesamtbevölkerung angesiedelt. Aber ich habe mir dann das letzte Testspiel angeschaut und da muss ich sagen, ja, die Stimmung steigt so langsam. Und dann habe ich mir mal, es gibt aktuell so zwei schöne Dokus zum Thema Fußball, WM. Ich habe mir angeschaut, ein Sommer in Italien. Also was für Fußball-Nostalgiker, 1990, WM-Titel mit Franz Beckenbauer. Ey, da habe ich mir echt manchmal so ein kleines Tränchen verdrückt. Und was ich mir noch anschauen werde, ist Mission Sommermärchen von 2006. Und ich glaube, wenn ich mir das auch noch anschaue, dann komme ich so richtig in Stimmung, weil da kommen bei mir Erinnerungen hoch. Ja, und wenn ich dann so einen Typen wie den Undaf sehe, ne, der so ungeschliffen einfach mal von seinen Arschbacken erzählt, das finde ich einfach mega. Davon brauchen wir einfach mehr und dann geht die Stimmung, glaube ich, auch wieder hoch.
3: Jetzt reden wir nochmal ganz kurz über unsere deutsche Elf. Du hast Dennis Undaf angesprochen. Wie ist denn der Stand beim deutschen Kader jetzt rein sportlich? Welche Chancen rechnest du uns dies Jahr aus?
2: Ja, ich glaube, wir haben eine ganz gute Vorrundengruppe, durch die wir entspannt durchkommen könnten. Und da wir ja durch das erste Spiel gegen Curaçao, glaube ich, den leichtesten Gegner auch gezogen haben. Und wenn wir dann so ein bisschen ins Rollen kommen, wenn wir so einen guten Auftakt haben, gute Vibes mitnehmen aus dem Auftaktspiel, dann könnte in der Vorrunde ein bisschen was entstehen. Und wenn dich dieses Feeling dann durch das Turnier trägt, dann ist Deutschland manchmal tatsächlich eine Turniermannschaft. Und ich sehe uns dann vielleicht so im erweiterten Spitzenkreis, vielleicht nicht wirklich Favoriten, erweiterter Spitzenkreis auf jeden Fall, Viertelfinale, mit viel Glück Halbfinale und dann mal schauen, was so geht. Aber ich glaube, dass tatsächlich die Südamerikaner auf dem eigenen Kontinent oder auch dem Nachbarkontinent da oben drüber, dass die da ein bisschen was reißen werden. Brasilien, vielleicht sogar besser noch Argentinien, das sind so meine Favoriten.
3: Was? Wo denn? Was laberst du denn? Argentinien, wer? Messi ist uralt und ansonsten ist da keiner. Nenn mir einen guten Spieler. Alvarez oder was?
2: Ja, vielleicht.
3: Ey, never. Argentinien wird gegen irgendeinen No-Name rausfliegen. Safe Viertelfinale Schluss. Brasilien auch. Keiner gut.
4: Ich finde das gerade richtig geil, weil guck mal, was passiert hier? Wir sind doch jetzt gerade alle voll in WM-Stimmung,
3: boah,
4: oder?
3: Der
4: ihr macht mir das doch hier gerade
3: so. Der Coach wird so gefeuert, der hat ja gar keine Ahnung
4: genau
3: von
4: darum
3: Fußball.
4: Geht's doch, genau darum geht's. Oh. Plötzlich sind wir wieder 80 Millionen Bundestrainer. Also ich habe gerade richtig Bock bekommen.
1: Okay,
4: danke,
1: gut.
4: Coach. Danke, Eggers.
2: Stark. Sehr gerne.
3: Okay, gut, also haben wir wieder ein bisschen mehr zur WM-Stimmung beigetragen. Ich habe auf jeden Fall Bock, mich mit dem Coach anzulegen,
4: ja,
3: und mit
4: du hast
3: allen
4: Puls
3: anderen.
4: 3000,
3: ja,
4: ey.
3: So muss das doch auch sein. Coach, dann sage ich danke dafür. Nächste Woche hören wir uns wieder und ihr könnt in der Zwischenzeit gerne auch mal den Coach auschecken und zwar unter kunertgesundheit.de.
2: Und ich lege mich jetzt erstmal wieder hin.
3: Ja, gute Idee. Denk nochmal über dein Verhalten nach.
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0: Meredith Brooks mit Bitch um 8:51.
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0: So, und ich habe jetzt mal eine Frage. Und diese Frage klingt auf den ersten Blick wirklich bescheuert. Aber sie ist halbwegs ernst gemeint. Lasst euch mal drauf ein und denkt mal ernsthaft drüber nach.
2: Okay.
0: Ich bin gestern nach Hause gekommen und ich musste auf die Toilette. Groß. Und dann habe ich festgestellt, mein Handy ist aus, weil es leer war. Was mache ich denn jetzt? Wann seid ihr das letzte Mal für eine längere Zeit auf Klo gegangen ohne Handy? Und was habt ihr gemacht? Also außer...
2: Ernst jetzt?
0: Ja.
2: Also war das für dich schlimm?
0: Also
2: ich check
0: pass
2: schon.
0: Pass auf. Ich war unten in meinem Haus und habe überlegt, kann ich es noch aushalten, bis es 10% wieder geladen hat? Oder gehe ich nach oben, da liegt nämlich mein Buch.
2: Und dann,
0: weil früher...
2: Hast du dann da gesessen, hast du auf deine Oberschenkel getrommelt?
0: Genau, ich war mit meinen Gedanken dann sehr alleine und habe dann so überlegt, was machen wir morgen in der Show?
2: Also ich verstehe das auf jeden Fall. Man kriegt so dieses Suchti-Turkey-Gefühl, dass man denkt, was soll ich denn jetzt machen, was soll ich denn jetzt machen?
0: Es sind auch so 5 bis 10 Minuten, wo man mal für sich ist, wo man sagt, jetzt kann ich mal ganz in Ruhe ein paar Reels gucken, die mir 1000 Leute geschickt haben.
2: Ja, oder aber man denkt sich, ich bringe diesen Toilettengang mal wieder schnell über die Bühne und nicht wie sonst immer viel zu lange, weil man das 17. Reel noch gucken will.
0: Junge,
2: und dann ist man auch schnell wieder...
0: Ich bin 43, ich kann Toilettengänge nicht mehr schnell über die Bühne bringen, das klappt nicht.
2: Also aber das heißt, du hast dann mal wieder...
0: Ich, wie gesagt, ich
2: Kreativität freien Lauf gelassen. Ey, du hast endlich mal auch einen Gedanken an unsere Show verschwendet. Deswegen sind wir heute so gut aufgestellt.
0: Ja, ich merke
2: da was, liebe Rockbuddies.
0: Also, ich würde gerne mal wissen, was ihr macht, wenn euer Handy leer ist. Kommt ihr auch ins Grübeln?
2: Kreuzworträtsel!
0: Oh, habe ich auch schon lange nicht mehr gemacht. Also,
2: Sudoku
0: habe ich auch nicht zu Hause. Und weiß ich auch nicht, wie das geht. Aber wir brauchen mal beide Hände für.
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3: Ich bin Babette Büchner. Die deutsche Kandidatur für einen Sitz im UN-Sicherheitsrat ist gescheitert. Die Opposition macht die Bundesregierung dafür verantwortlich. Der Co-Vorsitzende der Linken, Jan van Aken, sagte in der ARD-Sendung Maischberger:
4: Ja, das passiert, wenn man das Völkerrecht schreddert. Also, ja, die USA greifen Venezuela an, die ganze Welt verurteilt das als völkerrechtswidrig, Deutschland schweigt. Oder Israel und die USA greifen den Iran an. Und der Kanzler sagt in so einer Situation noch, naja, die machen die Drecksarbeit für uns. Die ganze Welt verurteilt das als völkerrechtswidrig, Deutschland kriegt das nicht über die Lippen. Und es wird natürlich wahrgenommen in der Welt.
3: Statt Deutschland wurden Portugal und Österreich für 2 Jahre in den UN-Sicherheitsrat gewählt. Die Ukraine und Moldau können nach einer 2-jährigen Hängepartie auf den offiziellen Beginn der Verhandlungen über einen EU-Beitritt hoffen. Die zyprische EU-Ratspräsidentschaft teilte mit, dass die Vorbereitungen für die formelle Eröffnung des ersten Verhandlungsabschnitts eingeleitet wurden. Ein Veto aus Ungarn hatte das lange blockiert. Erst nach der Abwahl von Regierungschef Viktor Orban im April kam wieder Bewegung in den Prozess. Die Menschen verbringen weniger Zeit im Internet. Im Schnitt sind es rund 67,5 Stunden pro Woche, zeigt die neue Postbank-Digitalstudie. Das sind 5 Stunden weniger als im vergangenen Jahr. Der Rückgang liegt vor allem an der Altersgruppe der unter 40-Jährigen.
5: Sie hat kaum noch den Alltag ohne Internet kennengelernt. Deshalb verbringt die Generation bis 40 auch nach wie vor die meiste Zeit im Netz mit über 80 Stunden pro Woche. Aber auch der Overload ist besonders groß und der Wunsch, mal offline zu sein. Deshalb legen die bis zu 40-Jährigen das Smartphone zunehmend bewusst zur Seite und reduzieren ihren Social-Media-Konsum. Vor allem, um sich weniger vom echten Leben ablenken zu lassen. Stabil geblieben ist dagegen die Zeit, die im Netz mit praktischen Dingen wie Online-Banking verbracht wird. Jan-Henner Reitze, Nachrichtenredaktion.
3: Boomende Aktienmärkte haben den Club der Dollarmillionäre kräftig wachsen lassen. Über 25 Millionen Menschen verfügten weltweit im vergangenen Jahr über ein anlagefähiges Vermögen von mindestens 1 Million Dollar, zeigt eine Capgemini-Analyse. Das seien fast 2 Millionen mehr als 2024. In Deutschland stieg die Zahl um rund 11% auf 1,78 Millionen Menschen.
6: Und jetzt das Niedersachsen-Update mit Cedric Kunz. Niedersachsen stellt seinen Katastrophenschutz neu auf. Innenministerin Daniela Behrens hat dafür jetzt auf der Interschutz in Hannover eine mehrjährige Strategie vorgestellt. Die Basketball-Löwen Braunschweig, die hoffen trotz des sportlichen Abstiegs weiter auf den Verbleib in der Bundesliga. Weil Zweitligist Kirchheim keine Lizenz für die erste Liga beantragt hat, wird ein freier Platz über eine Wildcard vergeben. Und der Oldenburger Stadtrat, der hat grünes Licht für den Bau eines neuen Fußballstadions gegeben. Mehr dazu gleich dann in den News um 13:30.
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7: Moin, fahrt bitte vorsichtig. Auf der A1 haben wir gleich 3 Meldungen. Einmal Osnabrück-Bremen. In beiden Richtungen zwischen Bramsch und Neunkirchenförden sind da Tiere unterwegs. Vorsicht. Dann A1 Richtung Bremen zwischen Wildeshausen-Nord und Groß-Ippenau 4 Kilometer Stau wegen Bauarbeiten. Genauso wie auf der A1 in der gleichen Richtung zwischen Dreieckstur und Bremen-Himmeling. Auch hier eine Baustelle, 6 Kilometer stockt's. Dann A2 Richtung Hannover, zwischen Launa und Garbsen sogar 12 Kilometer stockender Verkehr. Vorsicht, das Stauende liegt aktuell hinter einer Kuppe. Ich wünsche euch eine gute Fahrt.
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7: Aktuell haben wir bei euch in Hildesheim 16 Grad, in Soltau 15 und Englert in Delmenhorst auch 15 Grad. Ja, und bis 21 Grad geht's heute auch noch rauf. Dazu wird's stark bewölkt den ganzen Tag über und auch Schauer und Gewitter sind wieder mit am Start. Teilweise können die Gewitter auch kräftiger ausfallen und da sind dann auch stürmische Böen mit dabei.
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8: Hello.
1: Und dem Engelhardt.
8: Moin. Heute ist einer der wichtigsten Feiertage der Katholiken in Deutschland, nämlich Frohen Leichnam. In 8 Bundesländern deswegen heute frei.
7: Ja, aber wenn ihr uns jetzt hier gerade hört, dann wisst ihr vielleicht, ihr seid relativ früh auf, also bei euch vielleicht auch kein Feiertag.
8: Genau. Quizfrage für euch. Wisst ihr, was an Frohen Leichnam überhaupt gefeiert wird?
7: Also ich weiß nur, alle Boomer sagen immer jetzt, ja, heute wieder Happy Kadaver, ne?
8: Oh ja, das ist ganz schlimm. Macht das bitte nicht. Also Frohen Leichnam soll offiziell daran erinnern, dass der Körper ein Tempel Gottes ist, durch Jesus Anwesenheit in Brot und Wein.
7: Mhm. Also mit anderen Worten, man feiert da den Traubensaft und das Esspapier, also den Jesus-Chip, den es in der Kirche gibt, oder?
8: Genau, also wenn du so willst, ja, genau.
7: Dafür kriegen wir jetzt auch wieder Ärger, ne?
8: Mit Sicherheit, ja, wir kommen in die Hölle.
7: Aber was auch übrigens super ist, habe ich gerade noch gesehen, alle anderen Feiertage, die wir jetzt noch so haben, bis Weihnachten, die fallen auf ein Wochenende in diesem Jahr.
8: Hey.
7: Also läuft bei uns.
8: Hey, toll. Super. Heute frei haben wegen Frohen Leichnam ist geil, aber...
9: Ey, weißt du, was noch geiler wäre? Hm? Ey, wenn jetzt schon Freitag wäre.
10: Ist er aber nicht.
9: Ja, ich meine ja nur.
1: Na, das geht ja schon wieder gut los. Hier sind Eggers und der Engelhardt in der Morning Rock Show auf Radio 21.

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2: Und heute gibt's die größte Hip-Hop-Verarsche der 90er Jahre.
3: Und alle, wirklich alle schreien mit bei Fire, Water, Burn. Absolut genialer Schachzug, diese Hookline. Und auch schon wieder über 25 Jahre alt, das Ding, 1996 rausgekommen.
2: Was? Wo sich sonst der Hip-Hop immer die schnöde Popkultur vornimmt, drehen die Jungs aus Pennsylvania hier den Spieß mal um. Die Mucke, passend dazu angelehnt an den Oldschool-Hip-Hop-Song The Roof Is On Fire von Rockmaster Scott und The Dynamic Three. Und einzelne Textpassagen so, wie zum Beispiel So if man is five and the devil is six, then that must make me seven, this hunky's gone to heaven, haben sie sich zum Beispiel bei den Pixies ausgebaut.

0: absolut sinnloses Name-Dropping, das gibt's auch noch. Mit dabei unter anderem Han Solo, Barry White, Frank Black, JFK, Marvin Gaye, Martha Raye, Kurt Cobain, Mark Twain, Kojak und Jimi Hendrix.
1: Geil. Hat sich auch schon so wie ein Rap angehört. Und dann kommen bei diesem geilen Song plötzlich wir Deutschen und eseln die besten.

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14: Schönen guten Morgen, ich bin Cedric Kunz und Niedersachsen stellt seinen Katastrophenschutz neu auf. Innenministerin Daniela Behrens hat jetzt auf der Interschutz in Hannover eine mehrjährige Strategie vorgestellt, um das Land besser auf Starkregen, Hochwasser, Sturmfluten, Dürren und mögliche Versorgungsengpässe vorzubereiten. Auch hybride Bedrohungen und der Schutz wichtiger Infrastruktur spielen dabei eine wichtige Rolle. Seit 2022 investierte Niedersachsen nach eigenen Angaben rund 185 Millionen Euro, unter anderem in mobile Deiche, moderne Trinkwassertechnik und geländegängige Krankentransportwagen. Unterstützung kommt vom Niedersächsischen Landkreistag, der allerdings auch weitere finanzielle Hilfe vom Land fordert. Die Basketball-Löwen Braunschweig hoffen trotz des sportlichen Abstiegs weiter auf den Verbleib in der Bundesliga. Weil Zweitligist Kirchheim nämlich keine Lizenz für die erste Liga beantragt hat, wird ein freier Platz über eine Wildcard vergeben. Die Löwen haben angekündigt, sich um diese Möglichkeit zu bewerben. Und der Oldenburger Stadtrat, der hat grünes Licht für den Bau eines neuen Fußballstadions gegeben. Mit großer Mehrheit stimmten die Ratsmitglieder für die rund 57 Millionen Euro teure Arena, die künftig Heimat des Regionalligisten VfB Oldenburg werden soll. Geplant ist ein Stadion mit Platz für gut 10.600 Zuschauer, das bei Bedarf aber auch noch auf 15.000 Plätze erweitert werden kann.
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3: Kurzes Update von den Straßen. Guten Morgen, wir starten mit der A1 Richtung Bremen zwischen Wildeshausen Nord und Großippenau. Gibt es 4 Kilometer Stau wegen der Baustelle da. Außerdem ist hier ein LKW in den Graben gefahren, die rechte Spur ist blockiert. Dann weiter auf der 1 zwischen Dreieckstur und Bremen-Hemlingen 6 Kilometer stockt. Und auf der A2 Richtung Hannover zwischen Laune und Garbsen haben wir sogar 12 Kilometer stockenden Verkehr. Vorsicht, das Stauende liegt hinter einer Kuppe. Die A7 Richtung Hannover ist gesperrt zwischen Hildesheim und Hildesheim-Dristenstedt. Hier hat es auch einen Unfall gegeben, schon 6 Kilometer Stau. Gute Fahrt.
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15: Aktuell haben wir bei euch in Hildesheim 16 Grad, in Soltau 15 und England in Delmenhorst auch 15 Grad.
3: Ja, und bis 21 Grad geht's heute auch noch rauf. Dazu wird's stark bewölkt den ganzen Tag über und auch Schauer und Gewitter sind wieder mit am Start. Teilweise können die Gewitter auch kräftiger ausfallen und da sind dann auch stürmische Böen mit dabei.

0: Das Intermediate World mit The Middle um 9.39 Uhr, gleich 20 vor 10.
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0: Und damit höchste Zeit für Annette Radek.
2: Hallo Jungs.
3: Hi Annette, du hast heute Morgen was verpasst. Und
2: echt?
3: Zwar den Endzeit-Beef zwischen Eggers ja. und Coach Kunert. Alter, da war was los.
4: Brasilien, vielleicht sogar besser noch Argentinien. Das sind so meine Favoriten.
0: Was? Wo denn? Was laberst du denn? Argentinien, wer?
3: Ich finde das gerade richtig geil, weil guck mal, was passiert hier? Wir sind doch jetzt gerade alle voll in WM-Stimmung,
0: boah,
3: oder?
0: Der
3: ihr macht mir das doch hier gerade
4: sehr geil.
0: Der Coach wird so gefeuert, der hat ja gar keine Ahnung.
3: Genau
0: von
3: darum
0: Fußball.
3: Geht's doch. Also wir wollten uns nur eigentlich in WM-Stimmung bringen, aber es hat auf einer anderen Art und Weise geklappt.
2: Weia, Eskalationsstufe 100.
0: Also ich bitte euch, wirklich, das ist doch nur so,
5: ja, wer ist denn schon mal Weltmeister geworden? Ach so, ja, dann sage ich mal Brasilien und Argentinien, weil die kommen irgendwo aus der Nähe da.
2: So, der Eggers hat Ahnung, der Coach nicht, wir natürlich auch nicht, ist ja klar, Herr Engelhardt.
3: Aber willst trotzdem, du auch nochmal einen Tipp gleich abgeben oder was?
2: Ich habe in meiner Glaskugel habe ich was gesehen.
3: Uiuiui.
0: Sehr gut. Ja. Und du auch?
3: Naja, ich habe ja gestern schon was gesagt.
0: Ach ja, so. Ich habe es schon wieder vergessen.
2: Okay.
0: Trotzdem, dann musst du es auch nochmal. Also wir haben alle auch einen Tipp und den geben wir ab gleich um 10.15 Uhr.
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2: Mit Cedric Kunz und jetzt habe ich was für alle Motorsportfans oder eben auch Gaming-Nerds wie mich. Ich habe ja auch einen Racing-Seat mit Lenkrad und VR-Brille zu Hause. Und ihr könnt mir sagen, was ihr wollt. Aber jeder, der das schon mal gemacht hat, der träumt doch davon, sowas mal in echt auszuprobieren. Ja, und am Ende geht es auch genau darum im Film Gran Turismo.
3: Jan, ständig spielst du Videogames und jagst verrückten Träumen von Rennwagen nach.
4: Dad, du hast doch immer gesagt, wir sollen das tun, was wir lieben.
3: Ist dir klar, was Rennwagen kosten? Sieh dich um. Das ist nicht unsere Welt, mein Sohn.
2: Gut, der junge Jan Mardenborough ist wahrscheinlich ein bisschen besser als ich an der Konsole, gewinnt nämlich im Spiel einen Wettbewerb nach den anderen und erhält dadurch auch die Chance, ein professioneller Fahrer auf echtem Asphalt zu werden.
5: Die besten Gran Turismo-Spieler auf der Welt kriegen die Chance, sich im Profi-Rennsport zu beweisen.
6: Alter, das ist echt. Mal im Ernst. Glaubst du wirklich, dass du einen Jungen, der in seinem Kinderzimmer Videogames spielt, in eine Rakete setzen kannst, die 320 Sachen fährt? Die Karre wird ihn komplett zerlegen.
2: Und ab da an gibt's mir zumindest so ein bisschen Eddie wie Eagle oder auch Cool Running Vibes. Jetzt nicht unbedingt, weil der E-Sportler schlecht ist. Nee, keineswegs, sondern weil er von seinen Konkurrenten fast ausnahmslos halt nur belächelt wird.
7: Die anderen Fahrer werden dich hassen.
8: Upsi.
9: Alter, was ist dein Problem?
10: Ist Teil des Spiels, nennt man Rennsport.
11: Verpasst du die Ideallinie im Game, fängst du von vorne an. Verpasst du sie auf der Strecke, kannst du sterben.
2: Und ob er es jetzt schafft, sich in der echten Motorsportwelt durchzusetzen, das lasse ich jetzt nochmal offen. Was ich aber sagen kann, mit David Harbour, den wir ja auch als Chief Jim Hopper aus Stranger Things kennen, oder auch Orlando Bloom, ist der Film richtig stark besetzt. Also mindestens mal für alle Spiele-Nerds wie mich und auch alle Motorsportfans ist es da fast schon ein Muss, mal reinzuschauen. Und das alles übrigens auch based on a true story.
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21: Ich bin Babette Büchner. Die deutsche Kandidatur für einen Sitz im UN-Sicherheitsrat ist gescheitert. Die Opposition macht die Bundesregierung dafür verantwortlich. Der Co-Vorsitzende der Linken, Jan van Aken, sagte in der ARD-Sendung Maischberger:
22: Ja, das passiert, wenn man das Völkerrecht schreddert. Also ja, die USA greifen Venezuela an, die ganze Welt verurteilt das als völkerrechtswidrig, Deutschland schweigt. Oder Israel und die USA greifen den Iran an. Und der Kanzler sagt in so einer Situation noch, naja, die machen die Drecksarbeit für uns. Die ganze Welt verurteilt das als völkerrechtswidrig, Deutschland kriegt das nicht über die Lippen. Und das wird natürlich wahrgenommen in der Welt.
21: Statt Deutschland wurden Portugal und Österreich für 2 Jahre in den UN-Sicherheitsrat gewählt. Die Ukraine und Moldau können nach einer zweijährigen Hängepartie auf den offiziellen Beginn der Verhandlungen über einen EU-Beitritt hoffen. Die zyprische EU-Ratspräsidentschaft teilte mit, dass die Vorbereitungen für die formelle Eröffnung des ersten Verhandlungsabschnitts eingeleitet wurden. Ein Veto aus Ungarn hatte das lange blockiert. Erst nach der Abwahl von Regierungschef Viktor Orban im April kam wieder Bewegung in den Prozess. Die Menschen verbringen weniger Zeit im Internet. Im Schnitt sind es rund 67,5 Stunden pro Woche, zeigt die neue Postbank-Digitalstudie. Das sind 5 Stunden weniger als im vergangenen Jahr. Der Rückgang liegt vor allem an der Altersgruppe der unter 40-Jährigen.
1: Sie hat kaum noch den Alltag ohne Internet kennengelernt. Deshalb verbringt die Generation bis 40 auch nach wie vor die meiste Zeit im Netz mit über 80 Stunden pro Woche. Aber auch der Overload ist besonders groß und der Wunsch, mal offline zu sein. Deshalb legen die bis zu 40-Jährigen das Smartphone zunehmend bewusst zur Seite und reduzieren ihren Social-Media-Konsum. Vor allem, um sich weniger vom echten Leben ablenken zu lassen. Stabil geblieben ist dagegen die Zeit, die im Netz mit praktischen Dingen wie Online-Banking verbracht wird. Jan-Henner Reitzer, Nachrichtenredaktion.
21: Boomende Aktienmärkte haben den Club der Dollarmillionäre kräftig wachsen lassen. Über 25 Millionen Menschen verfügten weltweit im vergangenen Jahr über ein anlagefähiges Vermögen von mindestens 1 Million Dollar, zeigt eine Capgemini-Analyse. Das seien fast 2 Millionen mehr als 2024. In Deutschland stieg die Zahl um rund 11% auf 1,78 Millionen Menschen.
8: Und jetzt für euch das Niedersachsen-Update mit Philipp Stammer. 4 ehemalige Verantwortliche eines Pflegeheims im Harz stehen vor Gericht. Sie sollen Bewohner über Jahre mit Medikamenten ruhiggestellt, eingesperrt und für höhere Pflegestufen falsche Angaben gemacht haben. Die Staatsanwaltschaft spricht von einem regelrechten Herrschaftsregime. Am Niedersächsischen Landtag in Hannover hat eine Überwachungskamera einen Farbschmierer aufgezeichnet, der Scheiß Deutschland an die Wand gesprüht hat. Der Mann wurde noch vor Ort festgenommen. Und ein Oberleitungsschaden sorgt auf der Bahnstrecke zwischen Hannover und Berlin für erhebliche Einschränkungen.
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9: Hier steht ihr aktuell am längsten. Auf der A2 Richtung Hannover gibt es zwischen Rehren und Wunstorf-Lute 19 Kilometer Stau. Ebenfalls auf der A2 Richtung Braunschweig staut es sich zwischen Lehrte und Hämeler Wald auf 3 Kilometern. Auf der A1 Richtung Bremen ist die Fahrbahn zwischen Wildeshausen Nord und Groß-Ibbenau wegen Bergungsarbeiten voll gesperrt. Im weiteren Verlauf Richtung Bremen staut es sich zwischen Kloppenburg und Groß-Ibbenau auf 12 Kilometern und zwischen dem Dreieck Stur und Bremen-Arsten auf 10 Kilometern. Auf der A7 Richtung Hannover gibt es zwischen dem Dreieck Salzgitter und Hildesheim 9 Kilometer Stau. In der Gegenrichtung Richtung Hamburg fließt der Verkehr zwischen dem Dreieck Hamburg-Südwest und Seevetal-Vleestedt nur zäh. Gute Fahrt!
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9: In Wilhelmshaven haben wir aktuell 16 Grad, in Leer ebenfalls 16 Grad, Emden meldet 17 Grad. Und so wird das Wetter heute. Es erwartet euch ein Tag mit Wolken und Regen. Das Ganze bei maximal 18 Grad.
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23: Das Engelhardt und Radek im WM-Fieber. Bei mir ist auch schon richtig krass, echt. Also, jetzt kommt's schon mal allmählich, die Stimmung. Voll da. Ja. Oh, krass.
24: Das ist richtig cool. Und wir haben auch schon den Tipp bekommen vom Coach, wenn man noch nicht so in Stimmung ist, es gibt einige gute Dokus. Ja. Sowohl vom ersten als auch bei Netflix, wo man nochmal halt 1990 rekapitulieren kann oder auch das Sommermärchen. Oh, und da kriegt man dann schnell Bock.
23: Das ist geil.
24: Guter Tipp auf jeden Fall. Sehr schön.
23: Ja, und wir spekulieren mal. Also Herr Eggers weiß es natürlich, aber wir wetten mal.
24: Du hast noch gar nichts gesagt, fällt mir gerade auf.
23: Ich wollte gerade sagen, also pass auf, wir haben ja diese Wette laufen, der Kollege Hox und ich, seit der WM 2010.
24: Ach krass.
23: Haben wir jedes Jahr gewettet und er war zweimal richtig und ich war zweimal richtig.
24: Um ein Fußballtrikot immer, ne?
23: Genau. Und er wettet ja immer auf Argentinien, weil er Argentinien liebt. Deshalb wettet er auch dieses Jahr wieder auf Argentinien. Er hat damit halt beim letzten Mal zufällig Glück gehabt. Also, aber der Coach hat jetzt auch schon wieder Argentinien gesagt.
24: Nee.
23: Ich glaube ich im Leben nicht.
24: Also bei dir ist es eine Mannschaft aus Europa, nehme ich an.
23: Ja.
24: Gut, das wollen wir dann mal hören, wer
23: oder
24: das sein wird.
23: Jein, sagen wir mal.
24: Oh, noch spannender.
23: Ja.
24: Ja, nach Metallica, Whiskey in the Jar.
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1: Die Steve Miller Band.
2: Mit Jet Airliner, ey, geil.
1: Der ist aber schön.
2: Ja.
1: Ja, wir wetten. Wetten tun wir eigentlich nicht. Wir spekulieren.
2: Können wir?
1: Ja. Mit dir wette ich nicht. Okay. Mach das mal lieber mit dem Kollegen Hox.
2: Mach ich.
1: Der ist sowieso in Ultra-Laune, WM-Laune. Der hat nämlich gestern schon geplant, wie wir auf unserer Rocker-Terrasse eine riesenlange Wäscheleine aufspannen und da alle Trikots aufhängen, die wir so haben.
2: Oh,
1: und ich
2: cool.
1: meine, er hatte in seinem Zuhause Fußballmuseum Hunderte.
2: Ja. Ja. Aber
1: das
2: geile
1: sieht bestimmt
2: Idee.
1: Schön aus. Das müssen wir
2: ja
1: auf Social Media mal veröffentlichen.
2: Ja,
1: dann. Das
2: geil.
1: Machen wir nächste Woche.
2: Ja,
1: genau.
2: Bin ich bei.
1: So, und du hast dich heute mit dem Coach Kunert gezofft, weil,
2: ja,
1: der
2: weil
1: meint,
2: er so einen uninspirierten Tipp abgegeben hat. So, ja, wer könnte sein?
3: So Mitläufer.
1: Argentinien. Das wird ja dann bei uns richtig schlimm.
2: Brasilien und Argentinien haben überhaupt kein gutes Team. Beide nicht. Da glaube ich im Leben nicht dran. Die gehen Viertelfinale raus. Alle beide.
1: Ja.
2: Ich glaube, wir werden dieses Jahr einen Weltmeister kriegen, mit dem keiner gerechnet hat.
1: Mhm.
2: So, und ich kann mich jetzt nicht genau festlegen auf ein Land, aber ich sage, es wird auf jeden Fall keiner dieser ganz großen Favoriten. Es wird nicht Argentinien, nicht Brasilien, es wird vor allen Dingen nicht Frankreich, es wird auch nicht England sein. Und zu einer dieser Überraschungen könnte Deutschland gehören, könnte Holland gehören. Da hat ja dieser eine Ökonom gesagt, ja, Holland wird jetzt Weltmeister. Aber es könnte auch sowas werden, sowas ganz Verrücktes wie Marokko.
1: Was?
2: Oder Norwegen.
3: Mhm. Also jetzt mal ganz kurz. Ich finde, dein Tipp ist fast genauso schlimm. Du hast dich jetzt auch nicht festgelegt.
2: Okay, pass auf.
3: Du hast übrigens nicht in deiner Favoritenliste Spanien aufgezählt. Warum nicht? Die habe ich doch getippt eigentlich.
2: Ach so, aber ist auch ein guter
3: Tipp.
2: Ich
3: will jetzt auch mal sagen, so einer muss doch auch immer sagen, Deutschland wird's. Oder allein für den Spirit.
1: Das
3: mache ich dann sonst jetzt. Deutschland wird's.
2: Du hast gesagt Spanien.
3: Ja, aber das ist doch auch so. Das sagen doch, glaube ich, auch die Buchmacher, oder? Spanien ist doch sehr gut.
2: Spanien ist weit oben hinter Frankreich, glaube ich, auf der 2.
3: Lamine Yamal, also.
2: Oh. Aber der ist auch gar nicht so gut. Die werden es auch nicht. Glaube ich auch nicht.
1: Mm. Okay, du sagst Deutschland. Jetzt leg dich fest.
3: Eggers sagt Marokko.
2: Sag ein Außenseiter, zu dem auch Deutschland gehört.
3: Elfenbeinküste oder was?
2: Hätte ich mich festlegen müssen, wäre ich auch auf Deutschland gegangen.
3: Oh.
2: Okay. So, und du?
1: Portugal.
2: Oh, stimmt.
1: Ich glaube, dass Ronaldo, 6. Mal, dass der nochmal einen hinlegt. Ich weiß, das ist einfach so ein Gefühl.
3: Das wird der blinde Fleck in seiner Karriere bleiben, dass er niemals eine WM gewonnen hat.
2: Stell dir mal vor, wenn nicht. Was das für ein Abgang wäre. Mit 41 nochmal Weltmeister wird.
3: Ja, das wäre krass.
2: Das wäre so krass. Und vor allen Dingen, Portugal hat so ein gutes Team.
1: Mein Tipp ist ja gar nicht so übel.
2: Nee, die
1: ich bin mir ziemlich sicher.
2: Der ist ein guter Tipp. Und es wäre ja auch einer, womit man jetzt nicht auf den ersten Metern rechnen würde.
1: Nee.
2: Portugal, von daher hätte ich zum
3: Nee, so kommst du hier nicht an dein Trikot. Das ist schon mal klar.
1: Was krieg ich denn, wenn ich jetzt recht habe?
2: Wenn Portugal Weltmeister wird, kriegst du ein Portugal-Trikot von mir.
1: Dir?
2: Ja.
1: Oh,
2: weil ich das einen guten Tipp finde.
1: Das ist ja super.
2: Ja, machen wir.
1: Oh.
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1: Und jetzt für euch die drei größten Rocksongs aus dem Jahr 1995.
0: Platz 3.
1: Da starten wir direkt mal mit einem der größten Hits von No Doubt, Just a Girl.
0: Platz 2.
1: Weiter geht's mit den Smashing Pumpkins und 1979. Eine Art Liebesbrief an die Jugend von Sänger Billy Corgan.

0: Platz 1.
1: Auf Platz 1 im Jahr 1995, aber ein Song, der bis heute auf keiner Party fehlen darf. Ich glaube, wir haben ihn alle schon mal mitgesungen. Oasis, Wonderwall.

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5: 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Und, hat's funktioniert? Dann gleich weiter so. Metallica.

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2: Welchen Superhelden spielte Ben Affleck im DC-Universum?
3: Daredevil.
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1: Oh, jetzt eine schöne Runde. AC/DC Back in Black.
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1: Und wir schauen jetzt hier auf die drei größten Rockalben aus dem Jahr 1982.
2: Platz 3.
1: Wir starten mit einer Platte, die sowohl Punkrock als auch Mainstream-Elemente beinhaltet. The Clash, Combat Rock.
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2: Platz 2.
1: Dieses Album hier gewann insgesamt 6 Grammys, darunter auch das Album des Jahres Toto mit Toto 4.
2: Platz 1.
1: In so manchen Jahren wäre die Scheibe vielleicht auch Platz 1 gewesen, aber ganz ehrlich, 1982, da führt kein Weg an Iron Maiden und The Number of the Beast vorbei. Das erste Album mit Sänger Bruce Dickinson.

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3: Ich bin David Büchner. Die Bundesregierung arbeitet an einer Steuerreform, die kleine und mittlere Einkommen entlasten soll. Doch wie wird sie gegenfinanziert? CDU-Generalsekretär Carsten Linnemann sagte bei Welt TV, dass er bei der Bundesregierung ein noch größeres Sparpotenzial sieht.
4: Finanzminister Klingbeil von der SPD hat schon alle Ministerien aufgerufen, bei ihren Etats 1% einzusparen. Der CDU-Generalsekretär sagt nun, da könnte man auch locker auf 3% gehen und schon hätte man mehr als 10 Milliarden Euro für eine Steuerreform. Wie genau die aussehen könnte, ist aber weiter unklar. Die Union ist zwar inzwischen offen für eine höhere Reichensteuer, einen höheren Spitzensteuersatz lehnt sie aber ab. Und der Mittelstand werde auf keinen Fall weiter belastet, sagt Linnemann. Aus Berlin Thomas Brockt.
3: Nach dem Scheitern Deutschlands bei der Kandidatur für einen Sitz im UN-Sicherheitsrat werden in Berlin Konsequenzen gefordert. Bundeskanzler Friedrich Merz versicherte zwar sofort, Deutschland werde seine Verantwortung bei den Vereinten Nationen unverändert wahrnehmen, doch auch in den Reihen der SPD gibt es Stimmen, die fordern, dass die Bundesregierung zum Beispiel Völkerrechtsbrüche endlich stärker kritisieren soll. Nach US-Angaben wollen Israel und der Libanon die bisher faktisch kaum wirksame Waffenruhe nun wirklich einhalten. Trotz der angeblichen Einigung kommt es im Libanon aber weiter zu israelischen Angriffen, berichteten staatliche Medien.
5: Es herrscht Ungewissheit im Libanon. Bereits am Morgen wurden mindestens 3 Drohnenangriffe Israels gemeldet. Der Zivilschutz rief die Bevölkerung zu Geduld auf. Sie sollten nicht voreilig in ihre Heimatorte zurückkehren und stattdessen auf offizielle Ankündigungen warten. Laut Vereinbarung ist die Waffenruhe abhängig von einer kompletten Einstellung der Angriffe der Hisbollah auf Israel. Die vom Iran unterstützte Organisation hat sich bisher nicht geäußert. Im israelischen Grenzgebiet herrschte weitgehend Ruhe. Aus Beirut, Amira Rajab.
3: Sparen fällt vielen Menschen offenbar wieder schwerer. Die DZ-Bank rechnet damit, dass die Sparquote in Deutschland in diesem Jahr auf 10,2% sinkt. Üblicherweise steigt die Sparquote in Krisenzeiten, weil die Menschen ihr Geld zusammenhalten. Grund für die aktuelle Zurückhaltung sind der Studie zufolge aber die erhöhten Energiepreise. So bleibt am Monatsende weniger übrig.
6: Und jetzt für euch das Niedersachsen-Update mit Philipp Stammer. 4 ehemalige Verantwortliche eines Pflegeheims im Harz stehen vor Gericht. Sie sollen Bewohner über Jahre mit Medikamenten ruhiggestellt, eingesperrt und für höhere Pflegestufen falsche Angaben gemacht haben. Die Staatsanwaltschaft spricht von einem regelrechten Herrschaftsregime. Am Niedersächsischen Landtag in Hannover hat eine Überwachungskamera einen Farbschmierer aufgezeichnet, der Scheiß Deutschland an die Wand gesprüht hat. Der Mann wurde noch vor Ort festgenommen. Und ein Oberleitungsschaden sorgt auf der Bahnstrecke zwischen Hannover und Berlin für erhebliche Einschränkungen.
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7: Hier steht ihr aktuell am längsten. Auf der A1 Richtung Bremen zwischen Delmenhorst Ost und Bremen-Arsten gibt es 11 Kilometer Stau. Grund sind Bergungsarbeiten zwischen Wildeshausen Nord und Groß-Ippener. Dort ist die Fahrbahn voll gesperrt. Auf der A1 Richtung Lübeck staut es sich zwischen Maschener Kreuz und Dreieck Hamburg-Norderelbe auf 7 Kilometern. In der Gegenrichtung stockt der Verkehr zwischen Bremer Kreuz und Bremen-Arsten auf 6 Kilometern. Auf der A1 Richtung Bremen gibt es zwischen Kloppenburg und Wildeshausen West 6 Kilometer Stau. Ebenfalls Richtung Bremen liegt zwischen Kloppenburg und Rastplatz Trantumer Mühle ein Reifen auf der Fahrbahn. Gute Fahrt.
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7: Bei euch in Stade sind es aktuell 18 Grad. Genauso viel zeigt das Thermometer in Cuxhaven. In Emden ist es mit 17 Grad minimal kühler. In den nächsten Stunden ist es überwiegend bewölkt mit leichtem Regen. Heute Nacht sinkt das Thermometer auf milde 15 Grad. Morgen wird es wechselhaft mit teils bewölktem Himmel und Regen bei bis zu 17 Grad.
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8: Jo, jetzt wildfrech und zügellos Iggy Pop. Toll. The Passenger. Lasst es euch richtig gut gern. Lasst euch nicht ärgern von nichts und niemandem.

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1: Pearl Jam live. Eddie Vedder. Seine Stimme ist großartig. Ihr mögt den Song? Denn sonst würde er hier nicht laufen. Ja? Ihr bestimmt, ihr seid unsere Rockbuddies, was ihr hören wollt und was nicht. Und deswegen freuen wir uns immer sehr, sehr, sehr, wenn ihr den Songtest mal mitmacht. Den stellen wir immer wieder neu auf unsere Seite, auch auf der App. Ja? Ihr könnt dann kurze Songausschnitte hören und voten, was euch gefällt und wo ihr sagt, bitte nicht. Also das wollen wir nicht. Und rauskommt richtig der ideale Mix, ja. Könnt ihr auch schön zusammen machen, auf der Arbeit, wann auch immer, nach Feierabend. Das macht richtig Spaß. Wir stellen auch immer natürlich neue Songs rein aus allen Dekaden, Classic Rock und natürlich auch das Neue. Genau, und das ist dann eben kein Algorithmus, sondern echt. Metallica zum Beispiel. Nothing Else Matters, immer Best-Tester. Kommt auch gleich. Und dieses Måneskin und ein Mädel natürlich, Babyset, auch gleich mit dabei. Von euch für gut befunden, der Songtest. Wir sagen wirklich von Herzen danke, wenn ihr den immer mal wieder mitmacht. Vielen, vielen Dank. Three Doors Down, It's Not My Time. Auch Best-Tester deswegen jetzt hier 11.15 Uhr bei euch am Ohr.
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1: Hier steht ihr aktuell am längsten. Auf der A2 Richtung Hannover gibt es zwischen Rehren und Wunstorf-Lute 16 Kilometer Stau. Ihr verliert mindestens 51 Minuten. Auf der A1 Richtung Bremen staut es sich zwischen Wildeshausen Nord und Bremen-Hemelingen auf 13 Kilometern. Die Spur ist zwischen Wildeshausen Nord und Groß-Ibbenau wegen Bergungsarbeiten gesperrt. Ebenfalls auf der A1 Richtung Bremen gibt es zwischen Kloppenburg und Wildeshausen West 5 Kilometer Stau. In der Gegenrichtung stockt der Verkehr zwischen dem Dreieck Stur und Wildeshausen Nord auf 5 Kilometern. Gute Fahrt!
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1: In Cuxhaven sind es aktuell 18 Grad. In Leer haben wir 17, in Emden ebenfalls 17 Grad. In den nächsten Stunden ist es überwiegend bewölkt mit leichtem Regen. Heute Nacht sinkt das Thermometer auf milde 15 Grad. Morgen wird es wechselhaft mit teils bewölktem Himmel und Regen bei bis zu 17 Grad.
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0: 12:42.
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0: Ja, das war ein ganz schöner Schock gestern auf Sylt. Ausnahmsweise geht es nicht um Punks oder die Bahn. Nein, in Westerland sind gestern Schüsse gefallen. Die Polizei hat deshalb mehrere Personen festgenommen, beziehungsweise vorläufig festgenommen und ermittelt jetzt. Mein lieber Kollege Sean Eising hat die Details.
2: Der Schock trifft es wirklich gut. Die ganze Insel ist auch heute noch ein bisschen benommen von der Sache. Aber vielleicht erstmal das Wichtigste bei den Schüssen, die gestern auf einen Barbershop in Westerland abgegeben wurden, ist niemand verletzt worden. Passiert ist das Ganze mitten in der Innenstadt. Ein Mitarbeiter des Barbershops, der hat den ARD-Kollegen das ganze Geschehen mal im Detail erklärt.
3: Ich war circa im Laden um 11 Uhr und dann war ich hinterm Tresen am Handy und dann höre ich den ersten Schuss von jemandem kommen. Habe ich nach oben geschaut, jemand stand bei der Tür mit einer schwarzen Waffe, 1,70, 1,75 groß, hat den ersten Schuss auf Richtung mein Kollege geschossen und dann zweiten Schuss Richtung mir und dritter Schuss war ein Fehlschuss.
2: Das war Yazan A. von dem betroffenen Barbershop im ARD-Interview. Ja, zum Glück wurde niemand verletzt. Die Fahndung danach, die war sehr intensiv. Im Zuge der Ermittlungen wurden ein 23-jähriger Mann und ein 15-jähriger vorläufig festgenommen. Der 23-jährige gilt dabei als wahrscheinlicher Schütze. Bei ihm stellten Einsatzkräfte in Tatortnähe auch eine scharfe Schusswaffe sicher. Die Spurensicherung, die ist abgeschlossen. Außerdem wurden auch noch Überwachungsvideos ausgewertet. Und ja, die Ermittlungen, die laufen erstmal weiter.
0: Ja, vielen Dank, Sean Eising, für diese Infos. Alle Updates gibt es dann natürlich bei uns wieder in den News.
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0: Wir sind Wheatles, Teenage Dirtbag.

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7: Es gibt ja wirklich etliche Songs, die nach ganz beliebten Orten oder bestimmten Sehenswürdigkeiten benannt sind. Aber nicht nur bei den Songs, auch bei manchen Bandnamen ist das der Fall. So zum Beispiel auch bei Linkin Park damals. Let you cut me off! Der kommt nämlich vom Lincoln Park, also einem Park in Santa Monica in Los Angeles. Doch die Webdomain für den Namen, die war leider schon weg. Also wurde aus dem C dann ein K und das L in Lincoln, das wurde einfach komplett gestrichen. Praktisch gedacht und doch irgendwie so ein bisschen modern. Ursprünglich wollte sich die Band übrigens auch mal Hybrid Theory nennen. So hieß dann aber einfach das erste Album.
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11: Ich bin Babette Büchner. Die Bundesregierung arbeitet an einer Steuerreform, die kleine und mittlere Einkommen entlasten soll. Doch wie wird sie gegenfinanziert? CDU-Generalsekretär Carsten Linnemann sagte bei Welt TV, dass er bei der Bundesregierung ein noch größeres Sparpotenzial sieht.
12: Finanzminister Klingbeil von der SPD hat schon alle Ministerien aufgerufen, bei ihren Etats 1% einzusparen. Der CDU-Generalsekretär sagt nun, da könnte man auch locker auf 3% gehen und schon hätte man mehr als 10 Milliarden Euro für eine Steuerreform. Wie genau die aussehen könnte, ist aber weiter unklar. Die Union ist zwar inzwischen offen für eine höhere Reichensteuer, einen höheren Spitzensteuersatz lehnt sie aber ab. Und der Mittelstand werde auf keinen Fall weiter belastet, sagt Linnemann. Aus Berlin Thomas Brockt.
11: Nach dem Scheitern Deutschlands bei der Kandidatur für einen Sitz im UN-Sicherheitsrat werden in Berlin Konsequenzen gefordert. Bundeskanzler Friedrich Merz versicherte zwar sofort, Deutschland werde seine Verantwortung bei den Vereinten Nationen unverändert wahrnehmen, doch auch in den Reihen der SPD gibt es Stimmen, die fordern, dass die Bundesregierung zum Beispiel Völkerrechtsbrüche endlich stärker kritisieren soll. Nach US-Angaben wollen Israel und der Libanon die bisher faktisch kaum wirksame Waffenruhe nun wirklich einhalten. Trotz der angeblichen Einigung kommt es im Libanon aber weiter zu israelischen Angriffen, berichteten staatliche Medien.
13: Es herrscht Ungewissheit im Libanon. Bereits am Morgen wurden mindestens 3 Drohnenangriffe Israels gemeldet. Der Zivilschutz rief die Bevölkerung zu Geduld auf. Sie sollten nicht voreilig in ihre Heimatorte zurückkehren und stattdessen auf offizielle Ankündigungen warten. Laut Vereinbarung ist die Waffenruhe abhängig von einer kompletten Einstellung der Angriffe der Hisbollah auf Israel. Die vom Iran unterstützte Organisation hat sich bisher nicht geäußert. Im israelischen Grenzgebiet herrschte weitgehend Ruhe. Aus Beirut, Amira Rajab.
11: Sparen fällt vielen Menschen offenbar wieder schwerer. Die DZ-Bank rechnet damit, dass die Sparquote in Deutschland in diesem Jahr auf 10,2% sinkt. Üblicherweise steigt die Sparquote in Krisenzeiten, weil die Menschen ihr Geld zusammenhalten. Grund für die aktuelle Zurückhaltung sind der Studie zufolge aber die erhöhten Energiepreise. So bleibt am Monatsende weniger übrig.
14: Und jetzt für euch das Niedersachsen-Update mit Philipp Stammer. 4 ehemalige Verantwortliche eines Pflegeheims im Harz stehen vor Gericht. Sie sollen Bewohner über Jahre mit Medikamenten ruhiggestellt, eingesperrt und für höhere Pflegestufen falsche Angaben gemacht haben. Die Staatsanwaltschaft spricht von einem regelrechten Herrschaftsregime. Am Niedersächsischen Landtag in Hannover hat eine Überwachungskamera einen Farbschmierer aufgezeichnet, der Scheiß Deutschland an die Wand gesprüht hat. Der Mann wurde noch vor Ort festgenommen. Und ein Oberleitungsschaden sorgt auf der Bahnstrecke zwischen Hannover und Berlin für erhebliche Einschränkungen.
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15: Hier steht ihr aktuell am längsten. Auf der A1 Richtung Bremen gibt es zwischen Großibner und Bremen-Hemelingen 12 Kilometer Stau. In der Gegenrichtung staut es sich zwischen Bremer Kreuz und Bremen-Arsten auf 7 Kilometern. Auf der A2 Richtung Hannover zwischen Rehren und Wunstorf-Lute gibt es 16 Kilometer Stau. Ebenfalls auf der A2 Richtung Braunschweig staut es sich zwischen Peine Ost und Braunschweig-Watenbüttel auf 4 Kilometern. Auf der A1 Richtung Lübeck staut es sich zwischen Maschener Kreuz und Dreieck Hamburg-Norderelbe auf 6 Kilometern. In der Gegenrichtung zwischen Vechta und Wildeshausen Nord gibt es 7 Kilometer Stau. Habt eine gute und sichere Fahrt.
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15: Bei euch in York sind es aktuell 18 Grad. Genauso mild zeigt sich das Thermometer in Nordholz und auch aus Wilhelmshaven werden 18 Grad gemeldet. In den nächsten Stunden ist es überwiegend bewölkt mit leichtem Regen. Heute Nacht sinkt das Thermometer auf milde 15 Grad. Morgen wird es wechselhaft mit teils bewölktem Himmel und Regen bei bis zu 17 Grad.
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16: Ja, 2000 Euro Urlaubsgeld winken, das ist auch eine Maßnahme, ne? Jetzt gerne mitspielen bei 60 Seconds Spezial. Bin gespannt, welches Wissensgebiet wir am Wickel haben heute. Man wird ja auch beim Zuhören nicht blöd davon, ne? Also gerne Freiwillige vor für euren schönen Sommerurlaub 01806 86 86 85 für 20 Cent pro Anruf aus dem deutschen Festnetz.
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16: Freue mich auf euch, gleich nach Bad.

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2: Für die 12er Runde steht bereit der Karim aus Attendorf. Ich grüße dich. Hallo.
3: Hallo.
2: So, was treibst du gerade?
3: Wir sind gerade dabei, unsere Hunde abzuholen, beziehungsweise die Hunde von meiner Freundin, weil wir gestern Abend beim Papa Roach-Konzert am Biggesee waren und da mussten die Hunde zum Hundesitter.
2: Och, die armen Hunde und ihr glücklichen Papa Roach-Hörer. Wie war's? Geil?
3: Es war sehr, sehr gut. H-Blocks waren Vorband und was. Papa Roach, es war richtig gut.
2: Mega, mega, mega. Und Rock am Ring macht ja auch noch am Wochenende, oder?
3: Nee, wir fahren morgen und übermorgen zum Kerpols Heimspiel und hören da weiter Musik.
2: Ah, da ist ja gut was los bei euch. Schön, danach brauchst du Urlaub.
3: Danach bräuchte ich eigentlich eine Woche Urlaub,
2: 2000 Euro Urlaubsgeld warten. Gucken wir mal, was du für ein Wissensgebiet bekommst, Karim. Ja, du sagst laut und deutlich Stopp.
1: Wissensgebiet Natur.
3: Ah. Ja, das könnte klappen.
2: Ja. So, wenn du was nicht weißt, sagst du schnell weiter, dann sparen wir enorm Zeit. Ich drücke dir echt dolle die Daumen.
3: Alles klar.
2: Geht los. Ja oder nein? Blitze können heißer sein als die Oberfläche der Sonne?
3: Ja.
2: Welches Tier versteckt sich öfter mal im Motorraum?
3: Ein Marder.
2: Was ist das größte Reptil der Welt?
3: Das größte Reptil ist Komodowaran.
2: Salzwasserkrokodil. Wie nennt man die Wissenschaft der Pflanzen?
3: Keine Ahnung.
2: Sag weiter. Botanik. Sind in einem Außenohr Knorpel oder Knochen?
3: Knorpel.
2: Wie weit können Flusspferde ihr Maul aufreißen? 90 Grad oder 180?
3: 180.
2: Der schwarze Kreis im Auge und der Iris heißt?
3: Pupille.
2: Welcher Planet gilt als der größte unseres Sonnensystems?
3: Saturn.
2: Jupiter. Was ist ein Guppi?
3: Ein Fisch.
2: Gibt es Bäume mit roten Blättern?
3: Ja.
2: Ja oder nein? Einige Vögel können im Schlaf weiterfliegen?
3: Ja.
2: Was ist das Tier des Jahres 2026 in Deutschland? Rothirsch oder Fuchs?
3: Der Rothirsch.
2: Gut. Ich glaube, es hat nicht ganz gereicht. Ich frage mal meine liebe Praktikantin Elina, wie viel waren das?
4: Das waren 9 Punkte.
2: 9 Punkte, ja, aber gut. Echt, also wirklich. Ja, nächstes Mal, ne?
3: Alles klar, probieren wir es wieder.
2: Ich wünsche dir einen ganz, ganz schönen Tag, ja? Liebe Grüße.
3: Dankeschön.
2: Ciao, ciao.
3: Danke.
2: Tschüss. Nächste Runde, 17 Uhr.
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1: Hier steht ihr aktuell am längsten. Auf der A2 Richtung Hannover gibt es zwischen Rehren und Wunstorf-Lute 15 Kilometer Stau. Grund sind Bergungsarbeiten nach einem Unfall. Auf der A1 Richtung Bremen staut es sich zwischen Delmenhorst Ost und Bremen-Arsten auf 11 Kilometern. Im weiteren Verlauf gibt es zwischen Vechta und Groß-Ippena 10 Kilometer Stau. Auf der A2 Richtung Braunschweig steht ihr zwischen Peine Ost und Braunschweig-Wartenbüttel 8 Kilometer. In der Gegenrichtung stoppt der Verkehr zwischen Peine und Hämeler Wald auf 3 Kilometern. Gute Fahrt!
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1: In Emden zeigt das Thermometer 19 Grad. Stade meldet 18 Grad, während es in Norden 17 Grad sind. In den nächsten Stunden ist es überwiegend bewölkt mit leichtem Regen. Heute Nacht sinkt das Thermometer auf milde 15 Grad. Morgen wird es wechselhaft mit teils bewölktem Himmel und Regen bei bis zu 17 Grad.
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1: Bei uns steigt das WM-Fieber, ja? Genau in einer Woche geht es los. Wow, wow, wow. Ja, und heute Morgen in der Morning Rock Show, ja, haben wir uns wieder getroffen. Eggers, Engelhardt und Radek. Und wir haben spekuliert, wer denn nun Weltmeister wird. Wir hören doch nochmal rein.
2: Einer muss doch auch immer sagen, Deutschland wird's, oder? Allein für den Spirit.
1: Das mache ich dann sonst jetzt.
3: Deutschland wird's.
4: Du hast gesagt Spanien.
2: Ja, aber das ist doch auch so, das sagen doch, glaube ich, auch die Buchmacher, oder? Spanien ist doch sehr gut, oder?
4: Spanien ist weit oben hinter Frankreich, glaube ich, auf der 2.
2: Lamine Yamal, also.
4: Oh. Aber der ist auch gar nicht so gut, die werden's auch nicht, glaube ich auch nicht.
1: Mhm. Okay, du sagst Deutschland, jetzt leg dich fest.
2: Eggers sagt Marokko.
4: Ich sag ein Außenseiter, zu dem auch Deutschland gehört.
2: Elfenbeinküste oder was?
4: Hätte ich mich festlegen müssen, wäre ich auch auf Deutschland gegangen.
2: Oh.
4: Okay. So, und du?
1: Portugal.
4: Oh, stimmt.
1: Ich glaube, dass Ronaldo, 6. Mal, dass der nochmal einen hinlegt. Ich weiß, das ist einfach so ein Gefühl.
2: Das wird der blinde Fleck in seiner Karriere bleiben, dass er niemals eine WM gewonnen hat.
4: Stell dir mal vor, wenn nicht. Was das für ein Abgang wäre. Mit 41 nochmal Weltmeister wird.
2: Ja, das wäre krass.
4: Das wäre so krass. Und vor allen Dingen, Portugal hat so ein gutes Team.
1: Tipp ist ja gar nicht so übel. Ich bin mir ziemlich sicher.
4: Der ist ein guter Tipp. Und es wäre ja auch einer, womit man jetzt nicht auf den ersten Metern rechnen würde. Nee. Portugal, von daher hätte ich zum Teil auch mit recht.
2: So kommst du hier nicht an deinen Trikot. Das ist schon mal klar.
1: Was krieg ich denn, wenn ich jetzt recht habe?
4: Wenn Portugal Weltmeister wird, kriegst du ein Portugal-Trikot von mir.
1: Nein, von dir?
4: Ja.
1: Oh,
4: weil ich das einen guten Tipp finde.
1: Das ist ja super.
4: Ja, machen wir.
1: Oh.
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2: Civil War von Guns N' Roses. Der Titel stammt aus ihrem 91er Album Use Your Illusion 2. Mir sind die Hände gebunden. Die Milliarden wechseln die Besitzer und die Kriege werden durch falschen Stolz weitergeführt. Und für die Liebe Gottes und für unsere Menschenrechte, aber all diese Dinge sind wie weggewischt. Durch Blut an den Händen, das die Zeit nicht vergessen machen kann. Und sie sind wie weggewaschen durch den Völkermord und die Geschichte verbirgt die Lügen unserer Bürgerkriege. Der Song wurde von Axl Rose, Slash und Duff McKagan komponiert und war zu Beginn eigentlich nur als Instrumentalnummer gedacht. Am Ende wurde Civil War dann aber ein mahnendes Protestlied gegen Krieg mit einer klaren Message. Alle Kriege sind in gewisser Weise auch Bürgerkrieg. Und ich brauche euren Bürgerkrieg nicht. Er nutzt nur den Reichen und begräbt die Armen. Euer Machthunger verkauft Soldaten wie Ware in einem Supermarkt. Ist das nicht toll? Ich brauche euren Bürgerkrieg nicht. 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
12: Ich bin Babit Büchner. Die Bundesregierung arbeitet an einer Steuerreform, die kleine und mittlere Einkommen entlasten soll. Doch wie wird sie gegenfinanziert? CDU-Generalsekretär Carsten Linnemann sagte bei Welt TV, dass er bei der Bundesregierung ein noch größeres Sparpotenzial sieht.
13: Finanzminister Klingbeil von der SPD hat schon alle Ministerien aufgerufen, bei ihren Etats 1% einzusparen. Der CDU-Generalsekretär sagt nun, da könnte man auch locker auf 3% gehen und schon hätte man mehr als 10 Milliarden Euro für eine Steuerreform. Wie genau die aussehen könnte, ist aber weiter unklar. Die Union ist zwar inzwischen offen für eine höhere Reichensteuer, einen höheren Spitzensteuersatz lehnt sie aber ab. Und der Mittelstand werde auf keinen Fall weiter belastet, sagt Linnemann. Aus Berlin Thomas Brockt.
12: Nach dem Scheitern Deutschlands bei der Kandidatur für einen Sitz im UN-Sicherheitsrat werden in Berlin Konsequenzen gefordert. Bundeskanzler Friedrich Merz versicherte zwar sofort, Deutschland werde seine Verantwortung bei den Vereinten Nationen unverändert wahrnehmen, doch auch in den Reihen der SPD gibt es Stimmen, die fordern, dass die Bundesregierung zum Beispiel Völkerrechtsbrüche endlich stärker kritisieren soll. Nach US-Angaben wollen Israel und der Libanon die bisher faktisch kaum wirksame Waffenruhe nun wirklich einhalten. Trotz der angeblichen Einigung kommt es im Libanon aber weiter zu israelischen Angriffen, berichteten staatliche Medien.
14: Es herrscht Ungewissheit im Libanon. Bereits am Morgen wurden mindestens 3 Drohnenangriffe Israels gemeldet. Der Zivilschutz rief die Bevölkerung zu Geduld auf. Sie sollten nicht voreilig in ihre Heimatorte zurückkehren und stattdessen auf offizielle Ankündigungen warten. Laut Vereinbarung ist die Waffenruhe abhängig von einer kompletten Einstellung der Angriffe der Hisbollah auf Israel. Die vom Iran unterstützte Organisation hat sich bisher nicht geäußert. Im israelischen Grenzgebiet herrschte weitgehend Ruhe. Aus Beirut, Amira Rajab.
12: Sparen fällt vielen Menschen offenbar wieder schwerer. Die DZ-Bank rechnet damit, dass die Sparquote in Deutschland in diesem Jahr auf 10,2% sinkt. Üblicherweise steigt die Sparquote in Krisenzeiten, weil die Menschen ihr Geld zusammenhalten. Grund für die aktuelle Zurückhaltung sind der Studie zufolge aber die erhöhten Energiepreise. So bleibt am Monatsende weniger übrig.
15: Und jetzt für euch das Niedersachsen-Update mit Philipp Stammer. 4 ehemalige Verantwortliche eines Pflegeheims im Harz stehen vor Gericht. Sie sollen Bewohner über Jahre mit Medikamenten ruhiggestellt, eingesperrt und für höhere Pflegestufen falsche Angaben gemacht haben. Die Staatsanwaltschaft spricht von einem regelrechten Herrschaftsregime. Am Niedersächsischen Landtag in Hannover hat eine Überwachungskamera einen Farbschmierer aufgezeichnet, der Scheiß Deutschland an die Wand gesprüht hat. Der Mann wurde noch vor Ort festgenommen. Und ein Oberleitungsschaden sorgt auf der Bahnstrecke zwischen Hannover und Berlin für erhebliche Einschränkungen.
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16: Hier steht ihr aktuell am längsten. Auf der A2 Richtung Hannover gibt es zwischen Rehren und Wunstorf-Lute 15 Kilometer Stau. In der Gegenrichtung, Richtung Braunschweig, staut es sich zwischen Lehrte und Braunschweig-Watenbüttel auf 13 Kilometern. Auf der A1 Richtung Bremen staut es sich zwischen Delmenhorst-Ost und Bremen-Arsten auf 11 Kilometern. Ebenfalls Richtung Bremen gibt es zwischen Kloppenburg und Wildeshausen-Nord 9 Kilometer Stau. Wir wünschen euch eine gute Fahrt.
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16: In Wittmund zeigt das Thermometer 17 Grad, in Nordholz haben wir 18 und in Buxtehude messen wir 19 Grad. In den nächsten Stunden ist es überwiegend bewölkt mit leichtem Regen. Heute Nacht sinkt das Thermometer auf milde 15 Grad. Morgen wird es wechselhaft mit teils bewölktem Himmel und Regen bei bis zu 17 Grad.
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17: Jetzt The Clash, ja, die Mitbegründer des gepflegten Punkrocks. Ja, in London, 76 haben sie angefangen.

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1: Bei uns gewinnt ihr die heißesten Tickets für diesen Sommer. Auch die völlig ausgebuchten Dinger haben wir für euch. 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Boah, wir werden natürlich berichten, ja, die ganze Zeit. Linkin Park mit Emily. Das wird großartig. Morgen auch mit dabei, Freitagsaufschlag. Papa Roach. Ach geil, Rock am Ring. Mit Zelten, mit allem, was dazu gehört. Der Engelhardt wird berichten. Und die Ärzte, die haben wir natürlich auch dieses Jahr. 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
1: 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Die Ärzte sind bei uns natürlich mit im Programm jetzt unrockbar.
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8: Hier steht ihr aktuell am längsten. Auf der A2 Richtung Hannover gibt es zwischen Lauenau und Wunstorf-Lute 13 Kilometer Stau. In der Gegenrichtung Richtung Braunschweig steht ihr zwischen Hämeler Wald und Braunschweig-Watenbüttel auf 11 Kilometern. Auf der A1 Richtung Bremen kommt es zwischen dem Dreieck Stur und Bremen-Asten zu 9 Kilometern Stau. In der Gegenrichtung Richtung Osnabrück stockt der Verkehr zwischen dem Bremer Kreuz und Bremen-Asten auf 7 Kilometern. Gute Fahrt.
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8: Bei euch in York zeigt das Thermometer gerade 19 Grad. In Wilhelmshaven sind es 18 und auch in Stade messen wir 19 Grad. In den nächsten Stunden ist es überwiegend bewölkt mit leichtem Regen. Heute Nacht sinkt das Thermometer auf milde 15 Grad. Morgen wird es wechselhaft mit teils bewölktem Himmel und Regen bei bis zu 17 Grad.
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0: Mit diesem Sound kann man auch mal so einen leicht wettermogligen Tag überstehen. Ja. Der ganze Sommer liegt noch vor uns. Lasst es euch gut gehen. Egal, wo ihr gerade steckt. Zu Hause, im Auto, in der Firma. Ja, wir rocken das. Ich wünsche euch jetzt ganz viel Spaß mit meinem lieben Kollegen Martin Fischer. Und hier sind die Red Hot Chili Peppers Under the Bridge. Kommt gut durch diesen Donnerstag.

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5: Ich bin Dirk Zeitler. Zur finanziellen Stabilisierung der Pflegeversicherung soll nach Plänen von Bundesgesundheitsministerin Wagen ein Paket mit Ausgabenbremsen und zusätzlichen Einnahmen kommen. So sind Änderungen bei den Zuschlägen für Heimbewohner zur Entlastung von Eigenanteilen vorgesehen und höhere Beiträge für Versicherte ohne Kinder. Das geht aus dem Referentenentwurf des Gesundheitsministeriums hervor.
6: Die Zuzahlungen für die Versorgung in Pflegeheimen sollen langsamer ansteigen als bisher. Einsparziel 2,6 Milliarden Euro. Kinderlose sollen ab dem kommenden Jahr 0,1% mehr Beitrag zahlen. Außerdem geplant Einschränkungen bei der beitragsfreien Mitversicherung von Ehepartnern und eine höhere Einkommensgrenze, bis zu der Versicherungsbeiträge fällig werden. Aus Berlin, Thomas Thonfeld.
5: Jeder zweite Haushalt in Deutschland hat nach Angaben des Bundesdigitalministeriums inzwischen Zugang zu einem Glasfaseranschluss. Der Ausbau mache spürbare Fortschritte, heißt es in einer Mitteilung. Die Lage am Glasfasermarkt beschreibt der Branchenverband VATM trotzdem als angespannt. Grund sind unter anderem hohe Baukosten und geringe Einnahmen. Obwohl die Kabel vor der Haustür liegen, unterschreibt nur etwa jeder vierte Haushalt einen Glasfaservertrag. Die Leistungskürzungen in Deutschland für abgelehnte Asylbewerber verstoßen gegen EU-Recht. Grundlegende Leistungen wie Kleidung und Haushaltsprodukte dürften auch Asylbewerbern, für die ein anderes EU-Land zuständig ist, nicht gestrichen werden. Das hat der Europäische Gerichtshof entschieden.
7: Das Urteil des EuGH lässt noch Fragen offen. Einerseits stellte es klar, dass Leistungseinschränkungen für abgelehnte Asylbewerber nicht zu weit gehen dürfen. Es ging um einen Afghanen, dem der Landkreis Schweinfurt einige Leistungen gestrichen hatte, weil dieser eigentlich in Rumänien hätte Asyl beantragen müssen. Andererseits wird dieses alte Recht in wenigen Tagen von neuem EU-Recht abgelöst. Und das erlaubt sogar die vollständige Streichung von Sozialleistungen, wenn dafür eigentlich ein anderer Staat zahlen müsste. Aus Brüssel, Dieter Ebeling.
5: Der Bitcoin setzt seine Talfahrt fort. Im frühen Handel fiel der Kurs der bekanntesten Kryptowährung auf der Handelsplattform Bitstamp zeitweise auf 61.310 US-Dollar. Das war der tiefste Stand seit Anfang Februar. Zu Wochenbeginn war der Bitcoin noch rund 74.000 Dollar wert.
8: Und jetzt für euch das Niedersachsen-Update mit Philipp Stammer.
4: Vier ehemalige Verantwortliche eines Pflegeheims im Harz stehen vor Gericht. Sie sollen Bewohner über Jahre mit Medikamenten ruhiggestellt, eingesperrt und für höhere Pflegestufen falsche Angaben gemacht haben. Die Staatsanwaltschaft spricht von einem regelrechten Herrschaftsregime. Am Niedersächsischen Landtag in Hannover hat eine Überwachungskamera einen Farbschmierer aufgezeichnet, der Scheiß Deutschland an die Wand gesprüht hat. Der Mann wurde noch vor Ort festgenommen. Und ein Oberleitungsschaden sorgt auf der Bahnstrecke zwischen Hannover und Berlin für erhebliche Einschränkungen.
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8: Hier steht ihr aktuell am längsten. Auf der A1 Richtung Bremen gibt es zwischen Stur und Bremen-Hemelingen 10 Kilometer Stau. In der Gegenrichtung, Richtung Osnabrück, staut es sich zwischen dem Bremer Kreuz und Bremen-Arsten auf 6 Kilometern. Auf der A2 Richtung Braunschweig, zwischen Peine und Braunschweig-Watenbüttel, 10 Kilometer Stau. Ebenfalls auf der A2 zwischen Lauenau und Rehren, in beiden Richtungen, Gefahr durch Personen auf der Fahrbahn. Auf der A1 Richtung Bremen staut es sich zwischen Kloppenburg und dem Ahlhorner Heide auf 7 Kilometern nach einem Unfall. Im weiteren Verlauf Richtung Lübeck gibt es zwischen dem Maschener Kreuz und dem Dreieck Hamburg-Norderelbe 9 Kilometer Stau. Habt eine gute und sichere Fahrt.
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8: Bei euch in Leer sind es aktuell 16 Grad, in Cuxhaven messen wir 18 und Greziel meldet ebenfalls 16 Grad.
9: In den nächsten Stunden ist es überwiegend stark regnerisch. Heute Nacht sinkt das Thermometer auf milde 15 Grad. Morgen wird es teils bewölkt, ja, mit Regen bei bis zu 18 Grad.
10: Es ist einer dieser komischen Tage, an dem die Hälfte von euch frei hat. Und die andere Hälfte nicht, ne? Also, je nachdem, wo ihr gerade unterwegs seid. An alle, die frei haben, genießt den schönen Tag. An alle, die arbeiten müssen, ja, das muss ich auch, ne? So ist das im Radio. Ich sitze ja hier gerade. Wir sitzen gemeinsam im Boot. Wir starten rein mit einer bunten Mischung in die neue Stunde. Lynyrd Skynyrd haben wir dabei. Weezer sind auch am Start. Bringen übrigens bald ein neues Album raus, haben sie gerade gesagt. Und rein geht's hier mit den Toten Hosen. Der Kinderchor, der ist auch im Boot. Hier, es wünscht dir was. Bitteschön, schönen Tag.
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0: Da willst du echt einfach nur im Cowboy-Hut auf der Veranda hocken, ne? Schön mit einer Bratwurst, einem Bierchen. Wunderbare Sommervibes hier mit Lynyrd Skynyrd, Sweet Home Alabama.
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0: So, wir haben Donnerstag, den 4.6. Das heißt, heute ist nicht nur ein Feiertag in ein paar Bundesländern, sondern auch offizieller Anreisetag bei Rock am Ring. Das bedeutet wahrscheinlich auch, dass einige von euch gerade hier im Auto sitzen und das hier hören und gerade auf dem Weg dahin sind. Ich bin unendlich neidisch, Leute. Falls das der Fall ist, dann wisst ihr was, dann schickt mir nochmal eine kleine Sprachmemo hier ins Studio. Sagt mal, wie ist die Fahrt, worauf freut ihr euch am meisten, was habt ihr geplant, wie viel Bier habt ihr dabei? Ist auch eine ganz wichtige Frage. Und direkt morgen geht's dann ja los, Rock am Ring 2026. Unter anderem mit genau dieser Band hier. Linkin Park sind Headliner dieses Jahr bei Rock am Ring und ich muss schon sagen, diese Transformation, die die in den letzten anderthalb Jahren durchgemacht haben, ist schon krass, ne? Also das From Zero Album mit der neuen Sängerin Emily Armstrong, das ist jetzt anderthalb Jahre her und ich kann mich noch an den ersten Tag erinnern, wo jeder gesagt hat, oh, weiß ich nicht, mit so einer Frau, wir kennen die auch noch gar nicht, passt die, kann die Chester ersetzen? Und jetzt haben wir es ein bisschen später, die sind Headliner bei Rock am Ring und es fühlt sich an wie die normalste Sache aller Zeiten. Als wäre es nie was anderes gewesen. Linkin Park haben die Transformation offiziell geschafft und sind deswegen auch hochverdient, würde ich mal sagen. Morgen Abend bei Rock am Ring am Start. Hier gibt's für alle, die gerade da hinfahren und alle, die nicht hin können, jetzt auf jeden Fall den Warm-up dafür. Mit einem der größten Hits der letzten Jahre. Hier ist The Emptiness Machine. Grüßt euch.
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Metallica im Cover-Modus, im Original von Bob Seger, neu aufgelegt von James Hetfield und Kollegen, das war Turn the Page.

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17: Hier steht ihr aktuell am längsten. Auf der A1 Richtung Bremen gibt es zwischen Wildeshausen West und Großibner 5 Kilometer Stau nach einem Unfall. Im weiteren Verlauf Richtung Bremen steht ihr zwischen dem Dreieck Stur und Bremen-Hemelingen auf 10 Kilometern. Auf der A2 Richtung Braunschweig stockt es zwischen Peine und Braunschweig-Watenbüttel auf 10 Kilometern. In der Gegenrichtung Richtung Hannover gibt es zwischen Lauenau und Wunstorf-Lute 9 Kilometer Stau. Auf der A1 Richtung Osnabrück fahrt ihr zwischen Lohne-Dinklage und Holdorf an Reifenteilen auf der Fahrbahn vorbei. Ebenfalls Richtung Osnabrück gibt es zwischen dem Bremer Kreuz und Bremen-Arsten 6 Kilometer Stau. Gute Fahrt!
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17: In Nordholz zeigt das Thermometer 18 Grad. Etwas kühler mit 16 Grad ist es in Greetsiel, während Cuxhaven dazwischen liegt mit 17 Grad. In den nächsten Stunden ist es überwiegend stark regnerisch. Heute Nacht sinkt das Thermometer auf milde 15 Grad. Morgen wird es teils bewölkt mit Regen bei bis zu 18 Grad.
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0: supergeile Covernummer von Disturbed. Land of Confusion war das. Boah, jetzt müssen wir erstmal wieder ein bisschen runterkommen, oder? Wie wär's mit dem hier? Oh yeah. Haben wir mal ein bisschen Groove hier in den Donnerstagnachmittag. Das ist Santana mit Smooth. 14:41 Uhr.
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0: So, das war eine fette Ladung Funk mit Santana und Smooth. Weiter geht's jetzt hier mit dem guten Iggy Pop und Real Wild Child.
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0: Und damit nochmal die kleine Ansage hier. Heute ist Anreisetag bei Rock am Ring. Das heißt, falls ihr gerade im Auto sitzt und auf dem Weg dahin seid, dann schickt mir eine WhatsApp-Sprachmemo ins Studio. Quatschen wir mal ein bisschen drüber. Ich möchte von euch wissen, wie viele seid ihr? Worauf freut ihr euch am meisten? Und die allerwichtigste Frage von allen, wie viel Bier habt ihr dabei? Super. WhatsApp, Link findet ihr auf der Website. Dann reden wir darüber. Ich bin gespannt, wie viele von euch da unterwegs sind.

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2: Ja, nicht immer sind unsere Rockstars und Bands die größten Kirchenfreunde. Amen, oh, amen, oh. Und auch Marilyn Manson und der Papst werden sich in diesem Leben wohl nicht mehr auf den Kaffeeklatsch verabreden. Im November 2007 hat der US-Rocker nämlich bei einem Gig erstmal eine Bibel verbrannt. Ich kann nicht anders. Ich musste die Bibel einfach verbrennen. Das ist eine schlechte Angewohnheit von mir, sagte er damals. Ganz fett auf seiner Lederjacke stand übrigens auch die Zahl 333. Also half evil, die halbe Zahl des Teufels.
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6: Ich bin Doc Zeitler. Die Leistungskürzungen in Deutschland für abgelehnte Asylbewerber verstoßen gegen EU-Recht. Grundlegende Leistungen wie Kleidung und Haushaltsprodukte dürften auch Asylbewerbern, für die ein anderes EU-Land zuständig ist, nicht gestrichen werden. Das hat der Europäische Gerichtshof entschieden. Die bisherige Aufnahmerichtlinie wird allerdings bald durch neue Regeln abgelöst, die in dem Fall Leistungseinschränkungen erlauben. Zur finanziellen Stabilisierung der Pflegeversicherung soll nach Plänen von Bundesgesundheitsministerin Wagen ein Paket mit Ausgabebremsen und zusätzlichen Einnahmen kommen. So sind Änderungen bei Zuschlägen für Heimbewohner zur Entlastung von Eigenanteilen vorgesehen und höhere Beiträge für Versicherte ohne Kinder.
7: Die Zuzahlungen für die Versorgung in Pflegeheimen sollen langsamer ansteigen als bisher, Einsparziel 2,6 Milliarden Euro. Kinderlose sollen ab dem kommenden Jahr 0,1% mehr Beitrag zahlen. Außerdem geplant Einschränkungen bei der beitragsfreien Mitversicherung von Ehepartnern und eine höhere Einkommensgrenze, bis zu der Versicherungsbeiträge fällig werden. Berlin, Thomas Thonfeld.
6: Nach US-Angaben wollen Israel und der Libanon die bisher faktisch kaum wirksame Waffenruhe nun wirklich einhalten. Ob das klappt, ist aber fraglich.
8: Es herrscht Ungewissheit im Libanon. Bereits am Morgen wurden mindestens 3 Drohnenangriffe Israels gemeldet. Der Zivilschutz rief die Bevölkerung zu Geduld auf. Sie sollten nicht voreilig in ihre Heimatorte zurückkehren und stattdessen auf offizielle Ankündigungen warten. Laut Vereinbarung ist die Waffenruhe abhängig von einer kompletten Einstellung der Angriffe der Hisbollah auf Israel. Die vom Iran unterstützte Organisation hat sich bisher nicht geäußert. Im israelischen Grenzgebiet herrschte weitgehend Ruhe. Aus Beirut, Amira Rajab.
6: Die Verbraucherzentralen fordern mit Blick auf das nahende Ende des Tankrabatts eine bleibende Entlastung von hohen Preisen. Die Politik müsse jetzt nachlegen, sagt die Chefin des Bundesverbands Ramona Popp. Statt vor allem auf kurzfristige Instrumente wie den Rabatt zu setzen, seien Maßnahmen nötig, die dauerhaft wirkten. Konkret schlägt Popp eine Senkung der Stromsteuer für Privathaushalte vor.
9: Und jetzt für euch das Niedersachsen-Update mit Philipp Stammer. 4 ehemalige Verantwortliche eines Pflegeheims im Harz stehen vor Gericht. Sie sollen Bewohner über Jahre mit Medikamenten ruhiggestellt, eingesperrt und für höhere Pflegestufen falsche Angaben gemacht haben. Die Staatsanwaltschaft spricht von einem regelrechten Herrschaftsregime. Am Niedersächsischen Landtag in Hannover hat eine Überwachungskamera einen Farbschmierer aufgezeichnet, der Scheiß Deutschland an die Wand gesprüht hat. Der Mann wurde noch vor Ort festgenommen. Und ein Oberleitungsschaden sorgt auf der Bahnstrecke zwischen Hannover und Berlin für erhebliche Einschränkungen.
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2: Hier steht ihr aktuell am längsten. Auf der A1 Richtung Lübeck gibt es zwischen dem Maschener Kreuz und dem Dreieck Hamburg-Norderelbe 9 Kilometer Stau. In der Gegenrichtung, Richtung Osnabrück, steht ihr zwischen dem Bremer Kreuz und Bremen-Arsten auf 6 Kilometern. Ebenfalls auf der A1 Richtung Bremen kommt ihr zwischen Wildeshausen West und Groß-Ippener nur langsam voran. Dort staut es sich auf 5 Kilometern nach einem Unfall. In der Gegenrichtung Richtung Osnabrück steht ihr zwischen dem Dreieck Stur und Bremen-Arsten auf 9 Kilometern. Gute Fahrt!
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2: Bei euch in Buxtehude sind es aktuell 18 Grad, in York ebenfalls 18. Aurich meldet 15 Grad. In den nächsten Stunden ist es überwiegend stark regnerisch. Heute Nacht sinkt das Thermometer auf milde 15 Grad. Morgen wird es teils bewölkt, mit Regen bei bis zu 18 Grad.
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10: Und damit starten wir rein in die neue Stunde, jetzt mit bestem Rock'n' Pop, Melissa Etheridge. Peace of my heart. Wunderschönen Donnerstag zusammen.

0: Super geile Nummer. Die kennen vielleicht einige von euch noch aus dem Cars-Soundtrack. Da war es allerdings ein Cover von den Rascal Flatts. Das hier ist das Original von Tom Cochran. Life is a Highway. Um 3:15.
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0: Und wir schauen mal rein ins Album der Woche. Das ist passend zu Rock am Ring. Da sind die Jungs nämlich morgen Abend auf der Bühne. Hier nochmal kurze Info. Falls ihr gerade auf dem Weg zu Rock am Ring seid, schreibt mir eine kurze Sprachnachricht. Großer Gott. Schreibt mir eine kurze Sprachnachricht ins Studio. Erzählt mal, wie viele seid ihr, wie viel Bier habt ihr dabei, alles drum und dran, dann quatschen wir mal darüber. Aber jetzt erstmal hier weiter mit dem Album auf der Woche. Ein Nu Metal Classic mit Papa Roach und Infest.
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0: Das ist die größte Nummer davon, Last Resort. Das Album behandelt so Nu-Metal-typisch viele düstere Themen. Es geht um Selbstverletzungen, Aussichtslosigkeit, aber auch den Kampf dagegen. Das ganze Album ist voll mit verschiedenen Geschichten. Zum Beispiel die Scheidung der Eltern, Aufwachsen ohne Vater oder ADHS, wie auf der Nummer hier. Das ist Thrown Away und genau da knüpft die Nummer an, die wir heute zusammen hören. Das ist Revenge. Es geht um gebrochene Beziehungen und häusliche Gewalt. Das sind jetzt alles natürlich sehr ernste und düstere Themen, ne? Aber wie im Nu Metal halt üblich, wird hier damit umgegangen, indem man einfach alles aus sich herauslässt. Und das machen Papa Roach, indem man, na, einfach auf die Kacke haut. Das sind 3 Minuten 30 ohne Pause aus dem Album der Woche, Papa Roach Infest. Track Nummer 7, das ist Revenge.

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1: Hier steht ihr aktuell am längsten. Auf der A1 Richtung Hamburg gibt es zwischen Dreieck Stur und Bremer Kreuz 16 Kilometer Stau. In der Gegenrichtung staut es sich zwischen Bremer Kreuz und Bremen-Arsten auf 7 Kilometern. Zwischen Uphusen-Bremen-Mahndorf und Bremer Kreuz ist die Unfallstelle noch nicht gesichert. Auf der A2 Richtung Braunschweig staut sich der Verkehr zwischen Peine und Braunschweig-Watenbüttel auf 9 Kilometern. In der Gegenrichtung gibt es zwischen Bad Nenndorf und Wunstorf-Lute 6 Kilometer Stau. Ebenfalls auf der A1 Richtung Bremen gibt es zwischen Maschener Kreuz und Dreieck Hamburg-Norderelbe 8 Kilometer Stau. Im weiteren Verlauf Richtung Bremen staut es sich zwischen Wildeshausen-West und Groß-Ibbenau auf 4 Kilometern nach einem Unfall. Habt eine gute und sichere Fahrt.
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1: In Buxtehude zeigt das Thermometer 19 Grad. Emden meldet 13 Grad, während es in Nordholz 18 Grad sind. In den nächsten Stunden ist es überwiegend stark regnerisch. Heute Nacht sinkt das Thermometer auf milde 15 Grad. Morgen wird es teils bewölkt, mit Regen bei bis zu 18 Grad.
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0: Eine Runde Glam Rock, serviert von Motley Crue. Vielen Dank. Wild Side. Um 3:45. Hier ist der Nachmittag mit Martin Fischer.
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0: Es ist Rock am Ring, Anreisetag, Leute. 10.000 von euch hocken jetzt gerade wahrscheinlich im Auto, komplett vollgepackt, mit dem Pavillon auf dem Schoß und dem Kasten Dosenbier an den Füßen. Ja, ich kenn's selber nur allzu gut. Herzlich willkommen in der Festivalsaison. Falls ihr gerade unterwegs seid, dann weiterhin gerne eine kleine WhatsApp-Sprachmemo zu mir ins Studio. Wie viele seid ihr? Worauf freut ihr euch am meisten? Und wie viel Bier habt ihr dabei? Hier sind die Four Non Blondes. What's up?
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15: Ich bin Doc Zeitler. Die Leistungskürzungen in Deutschland für abgelehnte Asylbewerber verstoßen gegen EU-Recht. Grundlegende Leistungen wie Kleidung und Haushaltsprodukte dürften auch Asylbewerbern, für die ein anderes EU-Land zuständig ist, nicht gestrichen werden. Das hat der Europäische Gerichtshof entschieden.
16: Das Urteil des EuGH lässt noch Fragen offen. Einerseits stellte es klar, dass Leistungseinschränkungen für abgelehnte Asylbewerber nicht zu weit gehen dürfen. Es ging um einen Afghanen, dem der Landkreis Schweinfurt einige Leistungen gestrichen hatte, weil dieser eigentlich in Rumänien hätte Asyl beantragen müssen. Andererseits wird dieses alte Recht in wenigen Tagen von neuem EU-Recht abgelöst. Und das erlaubt sogar die vollständige Streichung von Sozialleistungen, wenn dafür eigentlich ein anderer Staat zahlen müsste. Aus Brüssel, Dieter Ebeling.
15: Die Verbraucherzentralen fordern mit Blick auf das nahende Ende des Tankrabatts eine bleibende Entlastung von hohen Preisen. Die Politik müsse jetzt nachlegen, sagte die Chefin des Bundesverbands Ramona Popp. Statt vor allem auf kurzfristige Instrumente wie den Rabatt zu setzen, seien Maßnahmen nötig, die dauerhaft wirkten. Konkret schlägt Popp eine Senkung der Stromsteuer für Privathaushalte vor. Der Ausbau von schnellem Internet kommt voran. Jeder zweite Haushalt in Deutschland hat nach Angaben des Bundesdigitalministeriums inzwischen Zugang zu einem Glasfaseranschluss. Der Ausbau mache spürbare Fortschritte, hieß es in einer Mitteilung des Ministeriums.
17: Immer mehr Haushalte haben Zugang zu einem Glasfaseranschluss. Das klingt erst einmal gut. Allerdings brauchen die Anschlüsse auch Nutzer. Und da hakt es noch. Obwohl die Kabel vor der Tür liegen, unterschreibt nur etwa jeder vierte Haushalt einen Glasfaservertrag. Für die Branche ein Problem, denn es wird zwar viel und teuer gebaut, die Einnahmen sind aber gering. Digitalminister Wildberger will den Ausbau trotzdem weiter beschleunigen. Unter anderem sollen die Anbieter mehr Rechte bekommen, um die Glasfaseranschlüsse bis in die Wohnungen zu verlegen. Thomas Brock, Nachrichtenredaktion.
15: Zum Sport. Fußball-Bundesligist Bayer Leverkusen trennt sich nach übereinstimmenden Medienberichten von Trainer Kasper Juhlmann und holt stattdessen Carlos Martinez Novell. Der Spanier soll einen Vertrag bis 2028 unterschreiben, berichten Bild und Sky. Für den Dänen Juhlmann endet die Amtszeit nach weniger als einem Jahr.
18: Und jetzt das Niedersachsen-Update mit Cedric Kunz. Im Tarifstreit des öffentlichen Nahverkehrs setzen Arbeitgeber und Gewerkschaft jetzt auf eine Schlichtung. Weitere Warnstreiks bei Bussen und Bahn sind damit zunächst vom Tisch. Bei Damme im Landkreis Vechta ist am frühen Morgen ein Lastwagen mit rund 5.300 lebenden Hühnern verunglückt. Ob und wie viele Tiere bei dem Unfall verletzt wurden oder verendet sind, das ist aktuell noch unklar. Und der Deutsche Wetterdienst, der warnt weiterhin vor teils heftigen Gewittern im Norden. Laut dem Deutschen Wetterdienst können sogar kurzlebige Tornados nicht ausgeschlossen werden. Mehr dazu in den News um halb.
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20: Hier steht ihr aktuell am längsten. Auf der A1 Richtung Hamburg zwischen Dreieck Stur und Bremer Kreuz gibt es 17 Kilometer Stau. Ebenfalls Richtung Hamburg kommt es zwischen Bremer Kreuz und Bremen-Arsten zu 7 Kilometern Stau. Auf der A1 Richtung Bremen zwischen Wildeshausen West und Groß-Ibbenau staut es sich auf 4 Kilometern nach einem Unfall. In der Gegenrichtung Richtung Lübeck zwischen Maschener Kreuz und Dreieck Hamburg-Norderelbe gibt es 8 Kilometer Stau. Auf der A2 Richtung Braunschweig zwischen Peine Ost und Braunschweig-Wartenbüttel staut es sich auf 7 Kilometern. Gute Fahrt.
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20: In Stade haben wir aktuell 19 Grad, in Nordholz sind es 18 und Emden meldet 14 Grad. In den nächsten Stunden ist es überwiegend stark regnerisch. Heute Nacht sinkt das Thermometer auf milde 15 Grad. Morgen wird es teils bewölkt mit Regen bei bis zu 18 Grad.
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21: Ja, und damit herzlich willkommen zurück. Wir machen jetzt eine kleine internationale Reise, könnte man sagen, hier im Donnerstagnachmittag mit mir, Martin Fischer. Wir fangen an in Spanien, hier mit Eros del Silencio entre dos tierras. Ich war noch nie so gut in Spanisch. Ich hoffe, ich habe das gut ausgesprochen. Dann geht's nach Schottland zu Franz Ferdinand und Take Me Out. Und dann auch nochmal nach Großbritannien zu Queen und David Bowie, Under Pressure. Kurz nach vier haben wir es hier am Rock am Ring Anreisetag. Ich hoffe, ihr kommt alle gut an. Und falls ihr zu Hause seid, dann habt einen ganz entspannten. Grüßt euch.
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0: aus einer Zeit, als Features noch nicht Features hießen. Das waren Queen und David Bowie. Aus dem Jahre 1981, Under Pressure.
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0: So, wir schauen mal rein, was denn sich momentan so in der Rock'n'Pop-Welt bewegt. Unter anderem die deutsche Queen of Metal, Doro Pesch, hatte gestern Geburtstag und ist 62 Jahre jung geworden. Na, sagen wir doch mal, alles Gute, Doro. Seit mehr als 40 Jahren steht sie schon auf der Bühne. Doro Pesch, erst mit der legendären Metalband Warlock, die hören wir gerade, und dann als Solokünstlerin. Begeistern tut sie uns immer wieder. Gestern Abend hat sie übrigens mit Fans in Wolfhagen gefeiert. Und ich muss sagen, war eine coole Aktion. Gibt auch dieses Jahr noch viele Solokonzerte von hier. Also, lass dich feiern, Doro, und bleib genauso aktiv, wie du bist, will ich doch mal sagen.
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0: Und es hat mal wieder ein Instrument für eine unfassbare Summe den Besitzer gewechselt. Und zwar die legendäre Gitarre vom ehemaligen Lead-Gitarristen von Kiss. Das ist natürlich Ace Frehley. Der gute Ace Frehley ist ja leider letzten Oktober von uns gegangen und im Rahmen von einer großen Musikauktion in New York wurden jetzt ein paar seiner Sachen verkauft, wie seine legendäre 1975er Les Paul, und die hat ordentlich Geld gebracht, ganze 512.000 Dollar, eine halbe Million also für das Partstück, kann sich sehen lassen. Gitarren von Eddie Van Halen und Johnny Cash gab's da übrigens auch. Also sind die Sammler mal wieder auf ihre Kosten gekommen. Der Rekord für den Preis von einer Gitarre, der liegt übrigens bis heute bei der legendären Black Strat von Pink Floyd-Gitarrist David Gilmour. Die hat damals, Achtung, 14,5 Millionen Euro eingebracht. Und das waren die Rock'n'Pop News für heute Donnerstag, den 4.6.
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6: Moin, ich bin Cedric Kunz und Pendler in Niedersachsen können vorerst aufatmen. Weitere Warnstreiks im öffentlichen Nahverkehr sind nämlich zunächst abgewendet. Nach 6 erfolglosen Verhandlungsrunden haben sich der Kommunale Arbeitgeberverband und die Gewerkschaft Verdi auf eine Schlichtung geeinigt. Nun sollen unabhängige Schlichter versuchen, eine Lösung im festgefahrenen Tarifkonflikt zu finden. Details zu Ort und Ablauf der Gespräche wollen beide Seiten nicht veröffentlichen. Von den bisherigen Warnstreiks betroffen waren unter anderem Hannover, Braunschweig, Wolfsburg, Göttingen und Osnabrück. Während der Schlichtung gilt in der Regel eine Friedenspflicht, sodass Fahrgäste vorerst nicht mit neuen Arbeitsniederlegungen rechnen müssen. Bei Damme im Landkreis Vechta ist am frühen Morgen ein Lastwagen mit rund 5.300 lebenden Hühnern verunglückt. Rettungskräfte befreiten den Mann aus der Fahrerkabine. Er kam mit leichten Verletzungen ins Krankenhaus. Ob und wie viele Tiere bei dem Unfall verletzt wurden oder verendet sind, das ist aktuell noch unklar. Die Polizei vermutet, dass durch einen Regen aufgeweichter Seitenstreifen zu dem Unfall beigetragen haben könnte. Und der Deutsche Wetterdienst, der warnt weiterhin vor teils heftigen Gewittern im Norden. Laut dem Deutschen Wetterdienst können sogar kurzlebige Tornados nicht ausgeschlossen werden. Auch Hagel, Starkregen und Orkanböen sind möglich. In den Abendstunden entspannt sich die Lage dann wieder.
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7: Hier steht ihr aktuell am längsten. Auf der A1 Richtung Hamburg gibt es zwischen dem Dreieck Stur und dem Bremer Kreuz 16 Kilometer Stau. In der Gegenrichtung staut es sich 8 Kilometer zwischen dem Bremer Kreuz und Bremen-Arsten. Ebenfalls auf der A1 Richtung Bremen kommt ihr zwischen dem Maschener Kreuz und dem Dreieck Hamburg-Norderelbe 8 Kilometer lang nur langsam voran. Im weiteren Verlauf Richtung Hamburg gibt es zwischen Uphusen und dem Bremer Kreuz eine ungesicherte Unfallstelle. Wir wünschen euch eine gute Fahrt.
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7: In Wilhelmshaven zeigt das Thermometer derzeit 18 Grad. In Stade ist es mit 20 Grad etwas wärmer. York meldet 19 Grad. In den nächsten Stunden ist es überwiegend stark regnerisch. Heute Nacht sinkt das Thermometer auf milde 15 Grad. Morgen wird es teils bewölkt mit Regen bei bis zu 18 Grad.
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0: Nirvana Lithium. 4:15 am offiziellen Rock am Ring Anreisetag. Liebe Grüße an alle Karawanen da draußen.
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0: Und eine davon hat mir hier gerade geschrieben. Ich habe ja gefragt, jo, wenn ihr gerade auf dem Weg zum Ring seid, dann schickt mal eine kleine Sprachmemo hier ins Studio. Da kam auch direkt was rein. Der Aljoscha ist gerade unterwegs.
2: Ja. Moin.
0: Moin.
2: Wir sind unterwegs.
0: Ich hör's.
2: Zum Ring. Wir haben 12 Ballett Bier dabei.
0: Mhm.
2: Und kommen entspannt mit dem Camper angereist.
0: Jawohl.
2: Wir werden das Wochenende komplett entspannt genießen. Wir haben Bock. Und Durst. Schöne Grüße von den Miggelsen an.
0: Ja, ganz liebe Grüße zurück. Also, da wird alles richtig gemacht. Gerne weiter eure Reiseupdates hier an mich. Link zum WhatsApp findet ihr auf der Website. Hier waren es 12 Paletten Bier. Mal schauen, ob das einer schlagen kann. Richtig schöne Nummer habe ich jetzt hier für euch. Wir kommen mal ein bisschen runter. Das sind die Dire Straits, Brothers in Arms.
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2: mit Anne Pagel und Sandman.
3: Eure Wachwelt wird von Träumen gebildet. Und Träumen und Albträumen, die ich erschaffe. Und die ich beherrschen muss.
2: Der Job vom Sandmann ist immer der gleiche. Ein bisschen Sand in die Augen, ein paar Träume erschaffen. Eigentlich easy. Aber was passiert, wenn er die Kontrolle verliert?
4: Euer Lordschaft, der Palast, das Traumreich. Nichts davon ist so, wie es war.
2: Der Sandmann wird 100 Jahre gefangen gehalten. Albträume und Träume machen, was sie wollen. Auch in der Wachwelt. Als er endlich freikommt, muss er das Chaos wieder in den Griff kriegen.
3: Meine Schöpfungen verweilen im Traumreich. Sie bringen mich zum Vergnügen in der wirklichen Welt Sterbliche um.
2: Dafür braucht er aber seine heiligen Werkzeuge, die Insignien. Und die Suche danach ist gefährlich. Dabei trifft der Sandmann auch auf einen besonders hartnäckigen Albtraum.
4: Albträume haben in der Wachwelt nichts zu suchen.
5: Ich passe dorthin und das finde ich gut.
2: Es geht für den Herrscher der Träume buchstäblich durch die Hölle und zurück.
4: Die Frage ist, welche Macht könnten Träume in der Hölle haben?
2: Ob der Sandmann wirklich die Kontrolle über Träume und Albträume zurückgewinnt, das müsst ihr selbst herausfinden. Sandman, heute bei uns im Seriencheck.
3: Ich bin der König des Traumreiches. Des Reiches der Albträume ebenso.
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9: Ich bin Dirk Zeitler. Der Ausbau von schnellem Internet kommt voran. Jeder zweite Haushalt in Deutschland hat nach Ansicht des Bundesdigitalministeriums inzwischen Zugang zu einem Glasfaseranschluss. Der Ausbau mache spürbare Fortschritte, heißt es in einer Mitteilung des Ministeriums.
8: Immer mehr Haushalte haben Zugang zu einem Glasfaseranschluss. Das klingt erst einmal gut. Allerdings brauchen die Anschlüsse auch Nutzer. Und da hakt es noch. Obwohl die Kabel vor der Tür liegen, unterschreibt nur etwa jeder vierte Haushalt einen Glasfaservertrag. Für die Branche ein Problem, denn es wird zwar viel und teuer gebaut, die Einnahmen sind aber gering. Digitalminister Wildberger will den Ausbau trotzdem weiter beschleunigen. Unter anderem sollen die Anbieter mehr Rechte bekommen, um die Glasfaseranschlüsse bis in die Wohnungen zu verlegen. Thomas Brock, Nachrichtenredaktion.
9: Die Verbraucherzentralen fordern mit Blick auf das nahende Ende des Tankrabatts eine bleibende Entlastung von hohen Preisen. Die Politik müsse jetzt nachlegen, sagt die Chefin des Bundesverbands Ramona Popp. Statt vor allem auf kurzfristige Instrumente wie den Rabatt zu setzen, seien Maßnahmen nötig, die dauerhaft wirkten. Konkret schlägt Popp eine Senkung der Stromsteuer für Privathaushalte vor. Bei einem Unfall mit einer Lufthansa-Maschine am Frankfurter Flughafen sind mehrere Mitarbeiter der Fluglinie verletzt worden. Lufthansa bestätigte, dass es am Mittag am Frankfurter Flughafen zu einem Vorfall kam. Betroffen sei eine Boeing Dreamliner.
10: Der Flieger stand gerade in einer Parkposition und wurde vorbereitet für einen Langstreckenflug nach Los Angeles. Die Fluggastbrücke lag schon an den Türen an, gleich sollten die Passagiere boarden, aber urplötzlich lag das Flugzeug auf der Nase. Das Bugfahrwerk war einfach eingeklappt. Einige verletzte Bodenmitarbeiter und Crewmitglieder, die schon an Bord waren, wurden sofort medizinisch versorgt. Die Maschine ist beschädigt, der Flug wurde gestrichen. Wie es zu der Panne kam, ist noch unklar. Der Dreamliner gehört zu den modernsten Langstreckenjets der Lufthansa-Flotte. Ursula Winkler, Nachrichtenredaktion.
9: Die Leistungskürzungen in Deutschland für abgelehnte Asylbewerber verstoßen gegen EU-Recht. Grundlegende Leistungen wie Kleidung und Haushaltsprodukte dürften auch Asylbewerbern, für die ein anderes EU-Land zuständig ist, nicht gestrichen werden. Das hat der Europäische Gerichtshof entschieden. Die bisherige Aufnahmerichtlinie wird allerdings bald durch neue Regeln abgelöst, die in dem Fall Leistungseinschränkungen erlauben.
11: Und jetzt das Niedersachsen-Update mit Cedric Kunz. Im Tarifstreit des öffentlichen Nahverkehrs setzen Arbeitgeber und Gewerkschaft jetzt auf eine Schlichtung. Weitere Warnstreiks bei Bussen und Bahn sind damit zunächst vom Tisch. Bei Damme im Landkreis Vechta ist am frühen Morgen ein Lastwagen mit rund 5.300 lebenden Hühnern verunglückt. Ob und wie viele Tiere bei dem Unfall verletzt wurden oder verendet sind, das ist aktuell noch unklar. Und der Deutsche Wetterdienst, der warnt weiterhin vor teils heftigen Gewittern im Norden. Laut dem Deutschen Wetterdienst können sogar kurzlebige Tornados nicht ausgeschlossen werden. Mehr dazu in den News um halb.
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12: Hier steht ihr aktuell am längsten. Auf der A1 Richtung Hamburg gibt es zwischen dem Dreieck Stur und dem Bremer Kreuz 14 Kilometer Stau. Ebenfalls auf der A1 Richtung Hamburg zwischen Dreieck Stur und Bremen-Brinkum besteht Gefahr durch eine ungesicherte Unfallstelle. In der Gegenrichtung auf der A1 Richtung Osnabrück steht ihr zwischen dem Bremer Kreuz und Bremen-Arsten auf 9 Kilometern. Ebenfalls auf der A1 Richtung Bremen gibt es zwischen Wildeshausen West und Groß-Ippener 2 Kilometer Stau nach einem Unfall. Auf der A1 Richtung Lübeck staut es sich zwischen dem Maschener Kreuz und dem Dreieck Hamburg-Norderelbe auf 11 Kilometern. In der Gegenrichtung Richtung Bremen stockt der Verkehr zwischen Hamburg-Billstedt und dem Maschener Kreuz auf 9 Kilometern. Wir wünschen euch eine gute Fahrt.
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12: In Wilhelmshaven sind es aktuell 17 Grad, in Cuxhaven haben wir 19 und in Greetsiel messen wir 16 Grad. In der Nacht sinkt das Thermometer auf milde 13 Grad. So wird das Wetter morgen. Es erwartet euch ein Tag mit Wolken und Regen bei anfangs 13 Grad. Im Laufe des Tages steigt das Thermometer auf bis zu 19 Grad an.
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13: So, willkommen zurück, meine Freunde. Kurz nach 5 haben wir's. Es wird Zeit für die nächste Runde 60 Seconds. Die schnellste Wissensrally der Welt. Es geht um 2000 Euro Urlaubsgeld von unserem Partner Schau ins Land reisen. Damit könnt ihr dann reisen, wo immer es euch momentan hinzieht. Jetzt anmelden in der App. 3 Songs habt ihr Zeit. Dann starten wir rein. Und dann könnt ihr hier mit eurem Allgemeinwissen protzen. Direkt nach Aerosmith, Snow Patrol und im richtigen Kracher hier. Geiler Groove mit Steppenwolf. Born to be Wild.
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0: Das sind Aerosmith, Living on the Edge. Und es wird Zeit für die nächste Runde 60 Seconds Spezial.
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0: Und das machen wir mit der Michelle. Wunderschönen guten Tag, du bist dabei.
2: Ach, cool.
0: Hast du gerade eine Minute Zeit? Störe ich dich gerade?
2: Nee, ich habe Zeit.
0: Okay, die Michelle, du bist aus Neunkirchen. Jetzt musst du mich kurz mal, musst du mir auf die Sprünge helfen. Ist heute Feiertag bei euch in NRW?
2: Ja, aber wir sind Neunkirchen in Rheinland-Pfalz.
0: Ach, das ist...
2: Bei Talfang.
0: Ach, das habe ich verwechselt mit dem anderen Neunkirchen. Da gibt es ja noch eins.
2: Ja, es gibt jede Menge
0: Neunkirchen. Naja, aber dann hast du ja trotzdem Feiertag heute.
2: Genau, ich habe Feiertag.
0: Ja, super entspannt. Wie verbringst du den?
2: Den ganzen Tag zu Hause. Gleich noch da Training.
0: Bisschen zu Hause entspannen, ein bisschen Radio hören und vielleicht genau. Bei 60 Seconds 2000 Euro Urlaubsgeld mitnehmen. Das kann man ja auch mal machen, ne?
2: Ja, wäre schön.
0: Wunderbar, dann versuchen wir doch mal deinen neuen Urlaub zu planen. Ich starte den Zufallsgenerator und du sagst laut und deutlich Stopp, finden wir mal raus, wo wir hier unterwegs sind, ja?
2: Alles klar.
3: Stopp. Wissensgebiet Politik.
2: Oh Gott.
0: Oh Gott. Das klingt ja schon mal super, ne? Haben wir eine Politikexpertin hier. Das sind wie immer ganz viele unterschiedliche Fragen. Wir schauen mal, wie weit wir kommen, ja?
2: Ja.
0: Wunderbar. Wofür steht die Abkürzung MAGA, die Donald Trump bekannt macht?
2: Make America Great Again.
0: Welche Politikerin wurde als eiserne Lady bekannt?
2: Margaret Thatcher.
0: Ja oder nein, die EU hat eine eigene Flagge.
2: Ja.
0: Ab welchem Alter darf man in Deutschland bei der Bundestagswahl wählen?
2: 16.
0: 18. Wie heißt 18, der Amtssitz des russischen Präsidenten?
2: Kreml.
0: In welcher Stadt fanden die sogenannten Montagsdemonstrationen statt? Leipzig oder Bonn?
2: Leipzig.
0: Wie wird ein Sturz der Regierung durch das Militär genannt?
2: Weiter.
0: Putsch. Welcher Politiker war Präsident Südafrikas und zuvor jahrzehntelang im Gefängnis?
2: Weiter.
0: Ja oder nein, hat Japan noch einen Kaiser?
2: Nein.
0: Ja. Wer wird häufig als die vierte Gewalt bezeichnet?
2: Weiter.
0: Die Medien. Ja oder nein, der Papst ist auch Staatsoberhaupt?
2: Ja.
0: Welches Land führte das Frauenwahlrecht zuerst ein? USA oder Neuseeland?
2: Neuseeland.
0: Wer wählt den Bundeskanzler in Deutschland?
2: Volk.
0: Der Bundestag.
2: Ah, der Bundestag, Entschuldigung.
0: Knapp daneben.
2: Ja,
0: Michelle,
2: voll nervös.
0: Ja, also an alle, die da jetzt zuhören, ne, sobald man dann hier am Hörer sitzt und das spontan machen muss, das ist gar nicht so einfach, auch wenn die Fragen einem vielleicht manchmal einfach vorkommen. Ich zähle mal kurz nach. Wir haben 1, 2, 3, 4, 5, 6, 7 Punkte. Damit kann ich dir jetzt schon sagen, das wird nicht reichen. Der Ingo aus Sittensen, der hat nämlich richtig abgeräumt, der hat 12 Punkte gemacht. Daher war es leider nichts.
2: Ja, okay, da wäre ich bei Politik groß gewesen.
0: Ja, musst du nächstes Mal nochmal mitmachen, kriegst du vielleicht ein besseres Wissensgebiet. Was hätte dir gut gefallen?
2: Alles andere.
0: Okay, dann schauen wir, was nächstes Mal bei rauskommt. Michelle, alles ich wünsche dir trotzdem noch einen super entspannten Feiertag, ja?
2: Genieß super, es. Danke, wünsche ich auch.
0: Mach's gut, bis dann.
2: Jo, ciao.
0: Also, der Ingo aus Sittensen weiterhin der Führende mit 12 Punkten. Die nächste Runde gibt's dann morgen um 7:15 beim Eggers und dem Engelhardt in der Morning Rock Show.
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6: Moin, ich bin Cedric Kunz und Pendler in Niedersachsen können vorerst aufatmen. Weitere Warnstreiks im öffentlichen Nahverkehr sind nämlich zunächst abgewendet. Nach 6 erfolglosen Verhandlungsrunden haben sich der Kommunale Arbeitgeberverband und die Gewerkschaft Verdi auf eine Schlichtung geeinigt. Nun sollen unabhängige Schlichter versuchen, eine Lösung im festgefahrenen Tarifkonflikt zu finden. Details zu Ort und Ablauf der Gespräche wollen beide Seiten nicht veröffentlichen. Von den bisherigen Warnstreiks betroffen waren unter anderem Hannover, Braunschweig, Wolfsburg, Göttingen und Osnabrück. Während der Schlichtung gilt in der Regel eine Friedenspflicht, sodass Fahrgäste vorerst nicht mit neuen Arbeitsniederlegungen rechnen müssen. Bei Damme im Landkreis Vechta ist am frühen Morgen ein Lastwagen mit rund 5.300 lebenden Hühnern verunglückt. Rettungskräfte befreiten den Mann aus der Fahrerkabine. Er kam mit leichten Verletzungen ins Krankenhaus. Ob und wie viele Tiere bei dem Unfall verletzt wurden oder verendet sind, das ist aktuell noch unklar. Die Polizei vermutet, dass durch einen Regen aufgeweichter Seitenstreifen zu dem Unfall beigetragen haben könnte. Und der Deutsche Wetterdienst, der warnt weiterhin vor teils heftigen Gewittern im Norden. Laut dem Deutschen Wetterdienst können sogar kurzlebige Tornados nicht ausgeschlossen werden. Auch Hagel, Starkregen und Orkanböen sind möglich. In den Abendstunden entspannt sich die Lage dann wieder.
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7: Hier steht ihr aktuell am längsten. Auf der A1 Richtung Hamburg gibt es zwischen dem Dreieck Stur und Opusen 10 Kilometer Stau. In der Gegenrichtung steht ihr zwischen dem Bremer Kreuz und Bremen-Arsten auf 8 Kilometern. Ebenfalls auf der A1 Richtung Hamburg staut es sich zwischen Elsdorf und Sittensen auf 6 Kilometern. Richtung Bremen gibt es zwischen dem Maschener Kreuz und dem Dreieck Hamburg-Norderelbe 10 Kilometer Stau. Auf der A1 Richtung Bremen kommt es zwischen Hamburg-Billstedt und dem Maschener Kreuz zu 10 Kilometern Stau. Im weiteren Verlauf staut es sich zwischen Wildeshausen-West und Groß-Ibbenau auf 2 Kilometern nach einem Unfall. Wir wünschen euch eine gute Fahrt.
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7: In Wittmund sind es aktuell 15 Grad, in Greetsiel haben wir 16 und in Aurich ebenfalls 15 Grad. In der Nacht sinkt das Thermometer auf milde 13 Grad. So wird das Wetter morgen. Es erwartet euch ein Tag mit Wolken und Regen bei anfangs 13 Grad. Im Laufe des Tages steigt das Thermometer auf bis zu 19 Grad an.
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1: Kombiniere Rock, Pop, Indie, Emo und Post-Grunge mit ein bisschen Elektro und du hast lieb. When all your energies come back. Die noch alles komplett selber macht. Singen, spielen, abmischen, produzieren und rausbringen. Sehr geiler Vibe.
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1: Hier sind Lieb mit Energies.
0: Yes.

0: Beste Rock'n'Pop mit Manfred Mann's Earthband am Donnerstagabend. For You war das. Und jetzt habe ich eine kleine Nummer von euch, die spielen wir tatsächlich gar nicht so oft. War geil, die hier mal in der Playlist zu sehen. Das sind OPM mit Heaven is a Halfpipe. Hier, bitteschön.
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5: Heute mit der Geschichte von Reuben Hurricane Carter, dem so unfassbar talentierten jungen Boxer, der drohte, die Boxwelt in den 60ern auf den Kopf zu stellen und Bob Dylan dazu brachte, einen seiner politisch

Anfang der 60er mischte er mit Anfang 20 die Boxszene auf. Mit seinem linken Haken, seiner extremen Schlagkraft und guten Nehmerfähigkeiten schlug er einen Gegner nach dem anderen K.O. In Zeiten von Rassentrennung war das nicht gern gesehen in den USA. Noch ein schwarzer Boxweltmeister, das muss man doch verhindern können. Champion of the world. 1966 ist Reuben Carter mit einem Kumpel in New Jersey unterwegs. Plötzlich werden sie von der Polizei angehalten, zu Boden gedrückt und inhaftiert. Die beiden haben keine Ahnung, was gerade vor sich geht, lassen es aber

Kurz vor ihrer Festnahme sollen Carter und sein Freund John Artis drei weiße Männer eiskalt ermordet haben. Beweise? Fehlanzeige. Das Gericht stützt sich später lediglich auf die Aussage zweier Zeugen, die selbst Kriminelle waren und zwei Schwarze in einem Auto gesehen haben wollen. Dem komplett aus Weißen bestehenden Gericht reicht das aber zu einem unfassbaren Urteil. Carter und Artis bekommen dreimal lebenslänglich. Der Aufschrei in den USA ist groß, doch man ist machtlos gegen das rassistische Urteil. Bis 10 Jahre später Bob Dylan anfängt zu recherchieren, Carter mehrfach im Gefängnis besucht und einen seiner größten

0: Dylan gelingt es tatsächlich, dass der Fall neu aufgerollt wird. Schon kurze Zeit später wird Hurricane Carter freigelassen. Die Zeugen geben sogar zu, gelogen zu haben. Und dennoch wird der Boxer schon kurze Zeit später wieder verknackt. Die weißen US-Richter fühlen sich von Dylan bloßgestellt und demonstrieren ihre Macht. Carter bleibt nochmal bis 1985 hinter Gittern. Heute ist klar, er war 19 Jahre unschuldig im Gefängnis. Nach seiner Freilassung kämpft der ehemalige Profiboxer jahrzehntelang für Opfer von falschen Urteilen, bis er 2014 im Alter von 76 nach schwerer Krankheit verstirbt.
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7: Ich bin Dirk Zeitler. Der Ausbau von schnellem Internet kommt voran. Jeder zweite Haushalt in Deutschland hat nach Ansicht des Bundesdigitalministeriums inzwischen Zugang zu einem Glasfaseranschluss. Der Ausbau mache spürbare Fortschritte, heißt es in einer Mitteilung des Ministeriums.
8: Immer mehr Haushalte haben Zugang zu einem Glasfaseranschluss. Das klingt erst einmal gut. Allerdings brauchen die Anschlüsse auch Nutzer. Und da hakt es noch. Obwohl die Kabel vor der Tür liegen, unterschreibt nur etwa jeder vierte Haushalt einen Glasfaservertrag. Für die Branche ein Problem, denn es wird zwar viel und teuer gebaut, die Einnahmen sind aber gering. Digitalminister Wildberger will den Ausbau trotzdem weiter beschleunigen. Unter anderem sollen die Anbieter mehr Rechte bekommen, um die Glasfaseranschlüsse bis in die Wohnungen zu verlegen. Thomas Brock, Nachrichtenredaktion.
7: Die Verbraucherzentralen fordern mit Blick auf das nahende Ende des Tankrabatts eine bleibende Entlastung von hohen Preisen. Die Politik müsse jetzt nachlegen, sagt die Chefin des Bundesverbands Ramona Popp. Statt vor allem auf kurzfristige Instrumente wie den Rabatt zu setzen, seien Maßnahmen nötig, die dauerhaft wirkten. Konkret schlägt Popp eine Senkung der Stromsteuer für Privathaushalte vor. Bei einem Unfall mit einer Lufthansa-Maschine am Frankfurter Flughafen sind mehrere Mitarbeiter der Fluglinie verletzt worden. Lufthansa bestätigte, dass es am Mittag am Frankfurter Flughafen zu einem Vorfall kam. Betroffen sei eine Boeing Dreamliner.
9: Der Flieger stand gerade in einer Parkposition und wurde vorbereitet für einen Langstreckenflug nach Los Angeles. Die Fluggastbrücke lag schon an den Türen an, gleich sollten die Passagiere boarden, aber urplötzlich lag das Flugzeug auf der Nase. Das Bugfahrwerk war einfach eingeklappt. Einige verletzte Bodenmitarbeiter und Crewmitglieder, die schon an Bord waren, wurden sofort medizinisch versorgt. Die Maschine ist beschädigt, der Flug wurde gestrichen. Wie es zu der Panne kam, ist noch unklar. Der Dreamliner gehört zu den modernsten Langstreckenjets der Lufthansa-Flotte. Ursula Winkler, Nachrichtenredaktion.
7: Die Leistungskürzungen in Deutschland für abgelehnte Asylbewerber verstoßen gegen EU-Recht. Grundlegende Leistungen wie Kleidung und Haushaltsprodukte dürften auch Asylbewerbern, für die ein anderes EU-Land zuständig ist, nicht gestrichen werden. Das hat der Europäische Gerichtshof entschieden. Die bisherige Aufnahmerichtlinie wird allerdings bald durch neue Regeln abgelöst, die in dem Fall Leistungseinschränkungen erlauben.
10: Und jetzt das Niedersachsen-Update mit Cedric Kunz. Im Tarifstreit des öffentlichen Nahverkehrs setzen Arbeitgeber und Gewerkschaft jetzt auf eine Schlichtung. Weitere Warnstreiks bei Bussen und Bahn sind damit zunächst vom Tisch. Bei Damme im Landkreis Vechta ist am frühen Morgen ein Lastwagen mit rund 5.300 lebenden Hühnern verunglückt. Ob und wie viele Tiere bei dem Unfall verletzt wurden oder verendet sind, das ist aktuell noch unklar. Und der Deutsche Wetterdienst, der warnt weiterhin vor teils heftigen Gewittern im Norden. Laut dem Deutschen Wetterdienst können sogar kurzlebige Tornados nicht ausgeschlossen werden. Mehr dazu in den News um halb.
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12: Auf der R2 zwischen Dreieck Hannover West und Hannover Langenhagen gibt es Gefahr durch Personen auf der Fahrbahn. Das betrifft beide Richtungen. Hier steht ihr aktuell am längsten. Auf der A1 Richtung Hamburg zwischen Dreieck Stur und Opusen-Bremen-Mahndorf gibt es 10 Kilometer Stau. In der Gegenrichtung zwischen Bremer Kreuz und Bremen-Arsten staut es sich auf 7 Kilometern. Auf der A2 Richtung Dortmund zwischen Hannover-Lahe und Hannover-Herrenhausen stoppt der Verkehr auf 11 Kilometern. Ebenfalls Richtung Hannover zwischen Braunschweig-Watenbüttel und Peine-Ost dichter Verkehr. Habt eine gute und sichere Fahrt.
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12: Bei euch in York sind es aktuell 15 Grad. In Wittmund messen wir 16 und Norden meldet ebenfalls 16 Grad. In der Nacht sinkt das Thermometer auf milde 13 Grad. So wird das Wetter morgen. Es erwartet euch ein Tag mit Wolken und Regen bei anfangs 13 Grad. Im Laufe des Tages steigt das Thermometer auf bis zu 19 Grad an.
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10: Kurz nach 6, hier gibt es den besten Rock'n'Pop für die Rush Hour, obwohl ein paar von euch ja heute Feiertag haben. Also je nachdem, wo ihr gerade unterwegs seid, ich hoffe, ihr steht nicht im Stau oder ich hoffe, ihr habt einen entspannten Tag zu Hause. Beides funktioniert. Rein geht's gleich mit Led Zeppelin's Stairway to Heaven, Placebo for What It's Worth. Und mit dem hier starten wir, das sind die Spin Doctors Two Princes. Ich bin Martin Fischer, schön.

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1: Led Zeppelin, Stairway to Heaven. Am Donnerstagabend, 17:45 haben wir's. Es ist der offizielle Rock am Ring Anreisetag und ich denke mal, mittlerweile sind ein paar von euch auch schon angekommen. Ich kann mich noch an mein erstes Rock am Ring erinnern. Also, sobald du da ankommst, da bist du mindestens nochmal 1,5 Stunden mit anstehen und dann bis zum Platzlaufen beschäftigt. Ey, das Ding ist riesig. Je nachdem, wie nah du jetzt am Festivalgelände sein willst, da kannst du deine ganzen Campingsachen auch gut und gerne mal eine Stunde tragen. Das gehört dazu. Aber hey, mit dem ganzen Bier, das man danach konsumiert, hat man auch schon wieder ein paar Kalorien verbrannt. Ne? Falls ihr das hier gerade hört, ich hoffe, ihr habt ein super geiles Wochenende auf Rock am Ring. Wir sind natürlich auch am Start, vor allem der Engelhardt aus der Morning Rock Show. Schaut auf unsere Socials, wir dokumentieren alles und trinken auch das ein oder andere Bierchen mit euch. Könnt ihr euch drauf freuen? Wir feiern hier weiter mit bestem Rock'n'Pop in der Rush Hour. Jetzt habe ich für euch Ghost mit Satanized.

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8: Moin, ich bin Cedric Kunz und Pendler in Niedersachsen können vorerst aufatmen. Weitere Warnstreiks im öffentlichen Nahverkehr sind nämlich zunächst abgewendet. Nach 6 erfolglosen Verhandlungsrunden haben sich der Kommunale Arbeitgeberverband und die Gewerkschaft Verdi auf eine Schlichtung geeinigt. Nun sollen unabhängige Schlichter versuchen, eine Lösung im festgefahrenen Tarifkonflikt zu finden. Details zu Ort und Ablauf der Gespräche wollen beide Seiten nicht veröffentlichen. Von den bisherigen Warnstreiks betroffen waren unter anderem Hannover, Braunschweig, Wolfsburg, Göttingen und Osnabrück. Während der Schlichtung gilt in der Regel eine Friedenspflicht, sodass Fahrgäste vorerst nicht mit neuen Arbeitsniederlegungen rechnen müssen. Bei Damme im Landkreis Vechta ist am frühen Morgen ein Lastwagen mit rund 5.300 lebenden Hühnern verunglückt. Rettungskräfte befreiten den Mann aus der Fahrerkabine. Er kam mit leichten Verletzungen ins Krankenhaus. Ob und wie viele Tiere bei dem Unfall verletzt wurden oder verendet sind, das ist aktuell noch unklar. Die Polizei vermutet, dass durch einen Regen aufgeweichter Seitenstreifen zu dem Unfall beigetragen haben könnte. Und der Deutsche Wetterdienst, der warnt weiterhin vor teils heftigen Gewittern im Norden. Laut dem Deutschen Wetterdienst können sogar kurzlebige Tornados nicht ausgeschlossen werden. Auch Hagel, Starkregen und Orkanböen sind möglich. In den Abendstunden entspannt sich die Lage dann wieder.
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10: Hier steht ihr aktuell am längsten. Auf der A7 Richtung Kassel gibt es zwischen dem Dreieck Hannover Süd und Derneburg 13 Kilometer stockenden Verkehr. In der Gegenrichtung Richtung Hamburg steht ihr zwischen Thieshope und dem Horster Dreieck auf 6 Kilometern. Auf der A1 Richtung Lübeck staut es sich zwischen dem Maschener Kreuz und dem Dreieck Hamburg-Norderelbe auf 11 Kilometern. In der Gegenrichtung Richtung Hamburg steht ihr zwischen dem Dreieck Stur und Opusen auf 10 Kilometern. Auf der A2 Richtung Dortmund gibt es zwischen Hannover-Langenhagen und Hannover-Herrenhausen 7 Kilometer Stau. Ebenfalls Richtung Dortmund steht ihr zwischen Wunstorf-Kohlenfeld und Bad Nenndorf auf 6 Kilometern. Habt eine gute und sichere Fahrt.
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10: In Aurich zeigt das Thermometer 16 Grad. Cuxhaven meldet 15 Grad, während es in Leer mit 17 Grad etwas milder ist. In der Nacht sinkt das Thermometer auf milde 13 Grad. So wird das Wetter morgen. Es erwartet euch ein Tag mit Wolken und Regen bei anfangs 13 Grad. Im Laufe des Tages steigt das Thermometer auf bis zu 19 Grad an.
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1: So, wir schauen mal rein, was denn sich momentan so in der Rock'n'Pop-Welt bewegt. Unter anderem die deutsche Queen of Metal Doro Pesch hatte gestern Geburtstag und ist 62 Jahre jung geworden. Da sagen wir doch mal, alles Gute, Doro. Seit mehr als 40 Jahren steht sie schon auf der Bühne. Doro Pesch, erst mit der legendären Metalband Warlock, die hören wir gerade, und dann als Solokünstlerin. Begeistern tut sie uns immer wieder. Gestern Abend hat sie übrigens mit Fans in Wolfhagen gefeiert. Und ich muss sagen, war eine coole Aktion. Gibt auch dieses Jahr noch viele Solokonzerte von hier. Also, lass dich feiern, Doro, und bleib genauso aktiv, wie du bist, würde ich doch mal sagen.
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1: Und es hat mal wieder ein Instrument für eine unfassbare Summe den Besitzer gewechselt. Und zwar die legendäre Gitarre vom ehemaligen Lead-Gitarristen von Kiss. Das ist natürlich Ace Frehley. Der gute Ace Frehley ist ja leider letzten Oktober von uns gegangen und im Rahmen von einer großen Musikauktion in New York wurden jetzt ein paar seiner Sachen verkauft, wie seine legendäre 1975er Les Paul, und die hat ordentlich Geld gebracht, ganze $512,000, eine halbe Million also für das Partstück, kann sich sehen lassen. Gitarren von Eddie Van Halen und Johnny Cash gab's da übrigens auch, also sind die Sammler mal wieder auf ihre Kosten gekommen. Der Rekord für den Preis von der Gitarre, der liegt übrigens bis heute bei der legendären Black Strat von Pink Floyd Gitarrist David Gilmour. Die hat damals, Achtung, 14,5 Millionen Euro eingebracht. Und das waren die Rock'n'Pop News für heute Donnerstag, den 4.6.
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11: Ich bin Dirk Zeitler. Die gesetzliche Pflegeversicherung steckt in chronischen Finanznöten. Bundesgesundheitsministerin Wagen will das System stabilisieren. Jetzt liegt ein Reformkonzept auf dem Tisch. Heimbewohner, Gutverdiener und Menschen ohne Kinder müssen sich auf mehr Belastungen einstellen. Es gehe darum, dass die Finanzen stabilisiert werden, sagte Wagen.
12: Ja, wir haben in der Pflegeversicherung große Herausforderungen. Ein Defizit, das größer ist als erwartet, schon im nächsten Jahr von 7,5 Milliarden Euro.
11: An den Gesetzesplänen der Gesundheitsministerin gibt es breite Kritik. So bezeichnete etwa die Gewerkschaft Verdi die zeitliche Streckung bei den Entlastungszuschlägen für Heimbewohner als sozialen Sprengstoff. Als Teil der Umsetzung einer Waffenruhe zwischen Israel und dem Libanon hat sich die israelische Armee aus dem libanesischen Grenzort Dibin zurückgezogen. Die libanesischen Streitkräfte bestätigten, dass sie in die Stadt eingerückt seien, nachdem das israelische Militär abgezogen sei. Spezialisierte Teams räumten im Gebiet zurückgelassene Blindgänger. Die israelische Armee äußerte sich zunächst nicht. Die libanesische Armee rief die Bevölkerung auf, das Gebiet nicht zu betreten und den Anweisungen des Militärs Folge zu leisten. Der Ausbau von schnellem Internet kommt voran. Jeder zweite Haushalt in Deutschland hat nach Angaben des Bundesdigitalministeriums inzwischen Zugang zu einem Glasfaseranschluss. Der Ausbau mache spürbare Fortschritte, heißt es in einer Mitteilung des Ministeriums.
13: Immer mehr Haushalte haben Zugang zu einem Glasfaseranschluss. Das klingt erst einmal gut. Allerdings brauchen die Anschlüsse auch Nutzer. Und da hakt es noch. Obwohl die Kabel vor der Tür liegen, unterschreibt nur etwa jeder vierte Haushalt einen Glasfaservertrag. Für die Branche ein Problem, denn es wird zwar viel und teuer gebaut, die Einnahmen sind aber gering. Digitalminister Wildberger will den Ausbau trotzdem weiter beschleunigen. Unter anderem sollen die Anbieter mehr Rechte bekommen, um die Glasfaseranschlüsse bis in die Wohnungen zu verlegen. Thomas Brock, Nachrichtenredaktion.
14: Bei einem Unfall mit einer Lufthansa-Maschine am Frankfurter Flughafen sind mehrere Mitarbeiter der Fluglinie verletzt worden. Betroffen sei eine Boeing 787 Dreamliner, so die Lufthansa. Auf einer Parkposition sei unerwartet das Bugfahrwerk des Flugzeugs eingeklappt. Zum Zeitpunkt des Vorfalls befanden sich Crew und Bodenmitarbeitende an Bord. Fluggäste waren glücklicherweise noch nicht eingestiegen.
15: Und jetzt das Niedersachsen-Update mit Cedric Kunz. Im Tarifstreit des öffentlichen Nahverkehrs setzen Arbeitgeber und Gewerkschaft jetzt auf eine Schlichtung. Weitere Warnstreiks bei Bussen und Bahnen sind damit zunächst vom Tisch. Bei Damme im Landkreis Vechta ist am frühen Morgen ein Lastwagen mit rund 5.300 lebenden Hühnern verunglückt. Ob und wie viele Tiere bei dem Unfall verletzt wurden oder verendet sind, das ist aktuell noch unklar. Und der Deutsche Wetterdienst, der warnt weiterhin vor teils heftigen Gewittern im Norden. Laut dem Deutschen Wetterdienst können sogar kurzlebige Tornados nicht ausgeschlossen werden. Mehr dazu in den News um halb.
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16: Hier steht ihr aktuell am längsten. Auf der A7 Richtung Kassel, zwischen dem Dreieck Hannover Süd und dem Dreieck Salzgitter, gibt es 12 Kilometer Stau. Ebenfalls auf der A7 Richtung Hamburg staut es sich zwischen Tieshope und Seevetal-Ramelsloh auf 2 Kilometern. Auf der A1 Richtung Hamburg, zwischen dem Dreieck Stur und Uphusen-Bremen-Mahndorf, staut es sich auf 8 Kilometern. In der Gegenrichtung gibt es zwischen Uphusen-Bremen-Mahndorf und Bremen-Arsten 5 Kilometer Stau. Auf der A2 Richtung Dortmund zwischen Wunstorf-Lute und Lauenau 9 Kilometer Stau. Rechnet mit einer Stunde Zeitverlust. Gute Fahrt.
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16: In Cuxhaven zeigt das Thermometer 16 Grad. In York sind es 14 Grad. Und in Emden messen wir aktuell 15 Grad. In der Nacht sinkt das Thermometer auf milde 13 Grad. So wird das Wetter morgen. Es erwartet euch ein Tag mit Wolken und Regen bei anfangs 13 Grad. Im Laufe des Tages steigt das Thermometer auf bis zu 19 Grad an.
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17: Wir starten ganz entspannt rein in die letzte Stunde hier für heute. Das machen wir mit Queen. Kann man mal ein bisschen mitschnipsen. It's a kind of magic. Okay, wisst ihr was? Ich überlasse mal lieber Freddie Mercury das singen. Aber ist ein wunderschöner Song hier. Bitteschön. It's

epische Nummer von den Roses, Live and Let Die. Weiter geht's jetzt mit den Ramones, Pet Sematary, einer ihrer größten Songs. Übersetzt, Friedhof der Kuscheltiere. Und jetzt Achtung, dieser Song wurde tatsächlich für den gleichnamigen Film von Stephen King geschrieben. Friedhof der Kuscheltiere, ja, kein Spaß. Stephen King war ein riesen Ramones-Fan und hat die dann gefragt, ob die den Soundtrack dafür machen wollen. Dieser Song läuft während dem Abspann, während den Credits von Friedhof der Kuscheltiere von Stephen King. Falls ihr mir nicht glaubt, schaut ihn euch jetzt an. Dauert halt ein bisschen, ihr könnt ja vorskippen bis zu den Credits. Aber hier, unerwarteter Soundtrack für einen Horrorfilm. Hier sind die Ramones, Pet Sematary.

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7: Moin, ich bin Cedric Kunz und Pendler in Niedersachsen können vorerst aufatmen. Weitere Warnstreiks im öffentlichen Nahverkehr sind nämlich zunächst abgewendet. Nach 6 erfolglosen Verhandlungsrunden haben sich der Kommunale Arbeitgeberverband und die Gewerkschaft Verdi auf eine Schlichtung geeinigt. Nun sollen unabhängige Schlichter versuchen, eine Lösung im festgefahrenen Tarifkonflikt zu finden. Details zu Ort und Ablauf der Gespräche wollen beide Seiten nicht veröffentlichen. Von den bisherigen Warnstreiks betroffen waren unter anderem Hannover, Braunschweig, Wolfsburg, Göttingen und Osnabrück. Während der Schlichtung gilt in der Regel eine Friedenspflicht, sodass Fahrgäste vorerst nicht mit neuen Arbeitsniederlegungen rechnen müssen. Bei Damme im Landkreis Vechta ist am frühen Morgen ein Lastwagen mit rund 5.300 lebenden Hühnern verunglückt. Rettungskräfte befreiten den Mann aus der Fahrerkabine. Er kam mit leichten Verletzungen ins Krankenhaus. Ob und wie viele Tiere bei dem Unfall verletzt wurden oder verendet sind, das ist aktuell noch unklar. Die Polizei vermutet, dass durch einen Regen aufgeweichter Seitenstreifen zu dem Unfall beigetragen haben könnte. Und der Deutsche Wetterdienst, der warnt weiterhin vor teils heftigen Gewittern im Norden. Laut dem Deutschen Wetterdienst können sogar

0: kurzlebige Tornados nicht ausgeschlossen werden. Auch Hagel, Starkregen und Orkanböen sind möglich. In den Abendstunden entspannt sich die Lage dann wieder.
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2: Hier steht ihr aktuell am längsten. Auf der A2 Richtung Dortmund gibt es zwischen Garbsen und Lauenau 12 Kilometer Stau. Ihr braucht etwa eine Stunde länger. Auf der A7 Richtung Hannover ist die Fahrbahn zwischen Nörten-Hardenberg und Northeim-West nach einem Unfall voll gesperrt. In der Gegenrichtung steht ihr dort einen Kilometer. Das kostet euch rund 20 Minuten. Auf der A1 Richtung Hamburg staut es sich zwischen Bremen-Brinkum und Uphusen-Bremen-Mahndorf auf 6 Kilometern. Ebenfalls auf der A1 Richtung Bremen gibt es zwischen Uphusen-Bremen-Mahndorf und Bremen-Asten 4 Kilometer Stau. Gute Fahrt.
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2: In Emden sind es aktuell 14 Grad, auch in Aurich zeigt das Thermometer 14 Grad. In Greetsiel messen wir 17 Grad. In der Nacht sinkt das Thermometer auf milde 13 Grad. So wird das Wetter morgen. Es erwartet euch ein Tag mit Wolken und Regen bei anfangs 13 Grad. Im Laufe des Tages steigt das Thermometer auf bis zu 19 Grad an.
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1: Kennt ihr auch noch so Bands, wo alle Mitglieder einen Namen mit nur 4 Buchstaben haben? Das war früher ein Ding und jetzt gibt's das auch wieder mit All Time Low. Zack, Jack und Ryan kommen auch zu uns nach Deutschland, spielen beim Hurricane am 20. Juni und am 26. nochmal in Münster.
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1: Hier sind All Time Low mit Falling for Strangers.
0: Yes.

Motley Crue, Girls, Girls und nochmal Girls. Geht immer gut nach vorne. Perfekter Harley-Davidson Soundtrack, wenn ihr mich fragt. Das war's von mir für heute. Bei uns geht's morgen ab 5 Uhr wie immer weiter mit dem Ingers und dem Engelhardt in der Morning Rock Show. Und wir hören uns dann morgen ab 14 Uhr wieder. Ich bin Martin Fischer. Ich hoffe, ihr habt noch einen wunderschönen Rest Donnerstagabend. Bald haben wir es geschafft. Bald ist Wochenende. Ich lasse euch jetzt alleine mit einem richtigen Kracher. Einen haben wir hier noch. Der sorgt immer für gute Laune, egal in welcher Situation ihr seid. Dafür stehe ich mit meinem Namen. Und das hört ihr jetzt. Hier sind die Dandy Warhols, Bohemian Like You. Macht's gut.

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5: Ich bin Dirk Zeitler. Die gesetzliche Pflegeversicherung steckt in chronischen Finanznöten. Bundesgesundheitsministerin Wagen will das System stabilisieren. Jetzt liegt ein Reformkonzept auf dem Tisch. Heimbewohner, Gutverdiener und Menschen ohne Kinder müssen sich auf mehr Belastungen einstellen. Zur Begründung sagte die Gesundheitsministerin:
6: Ja, wir haben in der Pflegeversicherung große Herausforderungen. Ein Defizit, das größer ist als erwartet, schon im nächsten Jahr von 7,5 Milliarden Euro.
5: Der Spitzenverband der gesetzlichen Krankenversicherungen, der auch die Pflegekassen vertritt, warnt, bei der Pflege brennt die Hütte. Der Entwurf halte einige Instrumente, mit denen das Löschen beginnen könne. Das Paket sei aber unausgewogen zu Lasten von Pflegebedürftigen und Beitragszahlern. Als Teil der Umsetzung einer Waffenruhe zwischen Israel und dem Libanon hat sich die israelische Armee aus dem libanesischen Grenzort Dibin zurückgezogen. Die libanesischen Streitkräfte bestätigten, dass sie in die Stadt eingerückt seien, nachdem das israelische Militär abgezogen sei. Spezialisierte Teams räumten in dem Gebiet zurückgelassene Blindgänger. Die israelische Armee äußerte sich zunächst nicht. Bei einem Unfall mit einer Lufthansa-Maschine am Frankfurter Flughafen sind mehrere Mitarbeiter der Fluglinie verletzt worden. Lufthansa bestätigte, dass es am Mittag am Frankfurter Flughafen zu einem Vorfall kam. Betroffen sei eine Boeing 787 Dreamliner.
7: Der Flieger stand gerade in einer Parkposition und wurde vorbereitet für einen Langstreckenflug nach Los Angeles. Die Fluggastbrücke lag schon an den Türen an, gleich sollten die Passagiere boarden, aber urplötzlich lag das Flugzeug auf der Nase. Das Bugfahrwerk war einfach eingeklappt. Einige verletzte Bodenmitarbeiter und Crewmitglieder, die schon an Bord waren, wurden sofort medizinisch versorgt. Die Maschine ist beschädigt, der Flug wurde gestrichen. Wie es zu der Panne kam, ist noch unklar. Der Dreamliner gehört zu den modernsten Langstreckenjets der Lufthansa-Flotte. Ursula Winkler, Nachrichtenredaktion.
5: Eine Woche vor der Eröffnungsfeier der Fußball-Weltmeisterschaft am 11. Juni im legendären Aztekenstadion in Mexiko-Stadt erlebt die mexikanische Hauptstadt eine Welle von Protesten. Wenn es keine Lösung gibt, wird der Ball nicht rollen, warnen etwa streikende Lehrer, die bereits Straßen blockieren. Im Mitgastgeberland Mexiko werden insgesamt 13 Spiele der gemeinsam mit den USA und Kanada organisierten WM ausgetragen.
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8: Hier steht ihr aktuell am längsten. Auf der A2 Richtung Dortmund gibt es zwischen Garbsen und Launau 9 Kilometer Stau. Ihr verliert dadurch mindestens eine Stunde Zeit. Auf der A38 Richtung Göttingen ist zwischen Ahrenshausen und Friedland ein Unfall passiert. Die Rettungsfahrzeuge sind im Einsatz. Dazu kommt starker Regen mit Sichtbehinderung. Auf der A29 Richtung Wilhelmshaven ist zwischen Zetel und Sande eine Unfallstelle nicht abgesichert. Der linke Fahrstreifen ist blockiert. Wir wünschen euch eine gute Fahrt.
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8: Bei euch in Cuxhaven sind es aktuell 17 Grad, im Norden messen wir 16 und auch in Nordholz zeigt das Thermometer 16 Grad. In der Nacht sinkt das Thermometer auf milde 13 Grad. So wird das Wetter morgen. Es erwartet euch ein Tag mit Wolken und Regen bei anfangs 13 Grad. Im Laufe des Tages steigt das Thermometer auf bis zu 18 Grad an.
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1: Die Foo Fighters pushen ihr neues Album Your Favorite Toy schön weiter, jetzt mit Window. Eine der eher ruhigeren Nummern aus einer ansonsten ja voll pratzenden, lauten Powerscheibe. Das Vorzeigeexemplar einer Powerballade.
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1: Hier sind die Foo Fighters mit Window.
0: Yes.

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5: Ich bin Dirk Zeitler. Die gesetzliche Pflegeversicherung steckt in chronischen Finanznöten. Bundesgesundheitsminister Wagen will das System stabilisieren. Jetzt liegt ein Reformkonzept auf dem Tisch.
6: Die meisten dieser Patente, made in Germany, werden in den USA kontrolliert. Aber auch China ist wohl ganz vorne mit dabei, wenn es darum geht, Know-how deutscher Unternehmen abzugreifen. Die Bundesrepublik sei deshalb gut beraten, mehr Unabhängigkeit in relevanten Technologiebereichen zu erzielen, gerade auch mit Blick auf die aktuellen geopolitischen Spannungen, heißt es in der Studie. Auch sollte hierzulande mehr in Forschung investiert werden, um international nicht den Anschluss zu verlieren. Katrin Müller, Nachrichtenredaktion.
5: Als Teil der Umsetzung einer Waffenruhe zwischen Israel und dem Libanon hat sich die israelische Armee aus dem libanesischen Grenzort Dibin zurückgezogen. Die libanesischen Streitkräfte bestätigten, dass sie in die Stadt eingerückt seien, nachdem das israelische Militär abgezogen sei. Spezialisierte Teams räumten im Gebiet zurückgelassene Blindgänger. Die israelische Armee äußerte sich zunächst nicht. Deutschland verliert nach einer Studie durch Firmenübernahmen zu viele Patente an Unternehmen in anderen Ländern. Fast jedes dritte transnationale Patent, das deutsche Unternehmen in den Jahren von 2000 bis 2022 hervorgebracht haben, landete in ausländischen Händen. Das zeigt eine Studie des Instituts der deutschen Wirtschaft im Auftrag der Bertelsmann Stiftung.
6: Die meisten dieser Patente, made in Germany, werden in den USA kontrolliert. Aber auch China ist wohl ganz vorne mit dabei, wenn es darum geht, Know-how deutscher Unternehmen abzugreifen. Die Bundesrepublik sei deshalb gut beraten, mehr Unabhängigkeit in relevanten Technologiebereichen zu erzielen, gerade auch mit Blick auf die aktuellen geopolitischen Spannungen, heißt es in der Studie. Auch sollte hierzulande mehr in Forschung investiert werden, um international nicht den Anschluss zu verlieren. Katrin Müller, Nachrichtenredaktion.
5: Nach einem Schaden an der Oberleitung stabilisiert sich der Bahnverkehr zwischen Hannover und Berlin schrittweise. Ein Teil der Reparaturarbeiten ist nach Angaben der Deutschen Bahn abgeschlossen. Fahrgäste müssen jedoch weiterhin mit Verzögerungen rechnen. Seit dem Morgen kommt es auf der Strecke zu Verspätungen und Ausfällen. Grund für die Probleme ist ein Oberleitungsschaden im Osten von Hannover. Die Bahn vermutet, dass Unbekannte dort Teile der Oberleitung gestohlen haben.
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7: Hier steht ihr aktuell am längsten. Auf der A2 Richtung Dortmund gibt es zwischen Garbsen und Lauenau 8 Kilometer Stau. Ihr verliert dort mindestens eine Stunde Zeit. Auf der A38 Richtung Göttingen ist zwischen Ahrenshausen und Friedland ein Unfall passiert. Die Rettungsfahrzeuge sind im Einsatz. Außerdem gibt es Sichtbehinderungen durch starken Regen. Auf der A29 Jade-Linie Richtung Wilhelmshaven läuft zwischen Zetel und Sande die Unfallaufnahme. Dort besteht Gefahr. Habt eine gute und sichere Fahrt.
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7: In Nordholz sind es aktuell 15 Grad, in Stade ebenfalls 15. In Greetsiel messen wir 16 Grad. In der Nacht sinkt das Thermometer auf milde 13 Grad. So wird das Wetter morgen. Es erwartet euch ein Tag mit Wolken und Regen bei anfangs 13 Grad. Im Laufe des Tages steigt das Thermometer auf bis zu 18 Grad an.
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1: Ich sage All American Rejects. Ihr sagt
2: Gives You Hell.
1: Ja,

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4: Ich bin Dirk Zeitler. Die gesetzliche Pflegeversicherung steckt in chronischen Finanznöten. Bundesgesundheitsminister Wagen will das System stabilisieren. Jetzt liegt ein Reformkonzept auf dem Tisch.
5: Die meisten dieser Patente, made in Germany, werden in den USA kontrolliert. Aber auch China ist wohl ganz vorne mit dabei, wenn es darum geht, Know-how deutscher Unternehmen abzugreifen. Die Bundesrepublik sei deshalb gut beraten, mehr Unabhängigkeit in relevanten Technologiebereichen zu erzielen, gerade auch mit Blick auf die aktuellen geopolitischen Spannungen, heißt es in der Studie. Auch sollte hierzulande mehr in Forschung investiert werden, um international nicht den Anschluss zu verlieren. Katrin Müller, Nachrichtenredaktion.
4: Als Teil der Umsetzung einer Waffenruhe zwischen Israel und dem Libanon hat sich die israelische Armee aus dem libanesischen Grenzort Dibin zurückgezogen. Die libanesischen Streitkräfte bestätigten, dass sie in die Stadt eingerückt seien, nachdem das israelische Militär abgezogen sei. Spezialisierte Teams räumten im Gebiet zurückgelassene Blindgänger. Die israelische Armee äußerte sich zunächst nicht. Deutschland verliert nach einer Studie durch Firmenübernahmen zu viele Patente an Unternehmen in anderen Ländern. Fast jedes dritte transnationale Patent, das deutsche Unternehmen in den Jahren von 2000 bis 2022 hervorgebracht haben, landete in ausländischen Händen. Das zeigt eine Studie des Instituts der deutschen Wirtschaft im Auftrag der Bertelsmann Stiftung.
5: Die meisten dieser Patente, made in Germany, werden in den USA kontrolliert. Aber auch China ist wohl ganz vorne mit dabei, wenn es darum geht, Know-how deutscher Unternehmen abzugreifen. Die Bundesrepublik sei deshalb gut beraten, mehr Unabhängigkeit in relevanten Technologiebereichen zu erzielen, gerade auch mit Blick auf die aktuellen geopolitischen Spannungen, heißt es in der Studie. Auch sollte hierzulande mehr in Forschung investiert werden, um international nicht den Anschluss zu verlieren. Katrin Müller, Nachrichtenredaktion.
4: Nach einem Schaden an der Oberleitung stabilisiert sich der Bahnverkehr zwischen Hannover und Berlin schrittweise. Ein Teil der Reparaturarbeiten ist nach Angaben der Deutschen Bahn abgeschlossen. Fahrgäste müssen jedoch weiterhin mit Verzögerungen rechnen. Seit dem Morgen kommt es auf der Strecke zu Verspätungen und Ausfällen. Grund für die Probleme ist ein Oberleitungsschaden im Osten von Hannover. Die Bahn vermutet, dass Unbekannte dort Teile der Oberleitung gestohlen haben.
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6: Hier steht ihr aktuell am längsten. Auf der A2 Richtung Dortmund gibt es zwischen Garbsen und Lauenau 6 Kilometer Stau. Rechnet mit mindestens 48 Minuten Zeitverlust. Auf der A7 Richtung Kassel ist die Fahrbahn zwischen Hannmünden, Hedemünden und dem Dreieck Drammetal vollgesperrt. Die Polizei ist im Einsatz. Im weiteren Verlauf Richtung Kassel steht zwischen Hannmünden-Lutherberg und Kassel-Nord ein Fahrzeug ungesichert auf dem linken Fahrstreifen. Auf der A38 Richtung Göttingen hat es zwischen Ahrenshausen und Friedland einen Unfall gegeben. Rettungsfahrzeuge sind im Einsatz. Zusätzlich gibt es dort starken Regen mit Sichtbehinderung. Gute Fahrt!
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6: In Buxtehude zeigt das Thermometer 14 Grad. Wittmund meldet 13 Grad, während es in Cuxhaven etwas milder ist mit 15 Grad. In der Nacht sinkt das Thermometer auf milde 13 Grad. So wird das Wetter morgen. Es erwartet euch ein Tag mit Wolken und Regen bei anfangs 13 Grad. Im Laufe des Tages steigt das Thermometer auf bis zu 18 Grad an.
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1: Die Ärzte gehen nächstes Jahr auf Tour, präsentiert von uns. Aber jetzt legt erstmal Sänger Farin Urlaub richtig solo los.

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5: Ich bin Tine Klimach. Zur finanziellen Stabilisierung der Pflegeversicherung soll nach Plänen von Gesundheitsministerin Wagen ein Paket mit Ausgabenbremsen und zusätzlichen Einnahmen kommen. So sind Änderungen bei den Zuschlägen für Heimbewohner vorgesehen und höhere Beiträge für Versicherte ohne Kinder.
6: Die Zuzahlungen für die Versorgung in Pflegeheimen sollen langsamer ansteigen als bisher. Einsparziel 2,6 Milliarden Euro. Kinderlose sollen ab dem kommenden Jahr 0,1% mehr Beitrag zahlen. Außerdem geplant Einschränkungen bei der beitragsfreien Mitversicherung von Ehepartnern und eine höhere Einkommensgrenze, bis zu der Versicherungsbeiträge fällig werden. Aus Berlin, Thomas Thonfeld.
5: Vor dem Hintergrund stockender US-amerikanischer Vermittlungen hat sich der ukrainische Präsident Selenskyj in einem offenen Brief an den russischen Staatschef Putin gewandt und direkte Friedensgespräche angeboten. Die Staatsführer sollten die Schlüsselfragen selbst besprechen, hieß es in dem Schreiben. Kiew und Moskau als Ort für die Unterredungen schloss Selenskyj dabei aus. Als Alternativen nannte er die Schweiz, die Türkei oder einen der arabischen Staaten. Der Tankrabatt geht in die zweite Halbzeit. Die befristete Steuersenkung auf Benzin und Diesel läuft Ende des Monats aus. Die Chefin des Verbraucherzentrale Bundesverbands, Ramona Popp, fordert deshalb weitere Entlastungen für private Haushalte.
7: Die Stromsteuer soll für alle Privathaushalte gesenkt werden. Das ist die Forderung der Verbraucherchefin. Das würde die Menschen dauerhaft entlasten und gleichzeitig die Abhängigkeit von fossilen Energien verringern, sagt sie. Union und SPD hatten eine solche Maßnahme im Koalitionsvertrag angekündigt, sie bisher aber nur für bestimmte Wirtschaftsbereiche umgesetzt. Laut einer Forsa-Umfrage hat eine große Mehrheit der Befragten ohnehin nicht das Gefühl, dass die bisherigen Maßnahmen ihren Alltag spürbar erleichtern. Zoe Tassovali, Redaktion.
5: In einem Prozess in Frankreich ist der in Deutschland bereits wegen dreifachen Kindsmords verurteilte sogenannte Maskenmann wegen eines weiteren Mordes zu lebenslanger Haft verurteilt worden. Das Gericht sprach den deutschen Serientäter Martin N. wegen des Mordes an dem damals 10-Jährigen schuldig. In Deutschland hatte er während fast 20 Jahren kleine Jungen missbraucht und drei von ihnen ermordet. Der Pädagoge war in Norddeutschland nachts maskiert an die Betten dutzender Opfer getreten.
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8: Auf der A2 Richtung Dortmund zwischen Garbsen und Lauenau gibt es 5 Kilometer Stau. Ihr verliert dort mindestens 55 Minuten. Auf der A7 Richtung Hannover zwischen Hannover-Schmünden-Hedemünden und Dreieck-Drammetal läuft die Unfallaufnahme. Die Fahrbahn ist auf eine Spur verengt. Habt eine gute und sichere Fahrt.
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8: Im Norden sind es aktuell 14 Grad, in Leer haben wir 13 und in Stade messen wir ebenfalls 13 Grad. In der Nacht sinkt das Thermometer auf milde 14 Grad. So wird das Wetter morgen. Es erwartet euch ein Tag mit wechselnden Wolken und Regen bei anfangs 14 Grad. Im Laufe des Tages steigt das Thermometer auf bis zu 17 Grad an.
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4: Ich bin Tine Klimach. Die gesetzliche Pflegeversicherung steckt in chronischen Finanznöten. Bundesgesundheitsministerin Nina Wagen will das System stabilisieren. Jetzt liegt ein Reformkonzept auf dem Tisch. Heimbewohner, Gutverdiener und Menschen ohne Kinder müssen sich auf Mehrbelastungen einstellen. Gesundheitsministerin Wagen verteidigte die Pflegepläne.
5: Wir haben jetzt einen Gesetzentwurf vorgelegt, der zum einen dafür sorgt, dass die Finanzen wieder stabilisiert werden, der aber zum anderen, das ist mir auch wichtig, dafür sorgt, dass sich die Versorgung für die Menschen auch verbessert.
4: Das neue Konzept zur Pflegeversicherung soll bis zur Sommerpause ins Kabinett kommen. Bisher konnte keine Waffenruhe im Libanon Frieden zwischen Israel und der Hisbollah schaffen. Jetzt hat die Hisbollah einen neuen Anlauf zurückgewiesen. Deren Chef lehnte vor allem Forderungen nach einer Entwaffnung ab.
6: Die Hisbollah habe niemanden zugesagt, auf Widerstand oder Vergeltung zu verzichten. So drückte sich ihr Generalsekretär aus. Solange die Angriffe Israels anhielten, werde die Organisation ihre militärischen Aktionen fortsetzen. Die jüngste Vereinbarung wurde zwischen Israel und dem Libanon getroffen, ohne Beteiligung der Hisbollah. Demnach soll die Miliz ihre Angriffe auf Israel einstellen und sich aus dem Südlibanon zurückziehen. Die Hisbollah will einer Waffenruhe erst zustimmen, wenn die israelischen Angriffe eingestellt werden. Bereits seit dem Morgen kam es im Libanon erneut zu mehreren Angriffen. Aus Beirut, Amira Rajab.
4: Boomende Aktienmärkte haben den Club der Dollarmillionäre kräftig wachsen lassen. Weltweit verfügten über 25 Millionen Menschen im vergangenen Jahr über ein anlagefähiges Vermögen von mindestens einer Million Dollar. Das zeigt eine Analyse des Beratungsunternehmens Capgemini. Das seien fast 2 Millionen mehr als im Jahr davor. In Deutschland zählten rund 1,8 Millionen Menschen zu der Gruppe und damit über 11% mehr als ein Jahr davor. Die Entertainer Joko Winterscheid und Klaas Häufer-Umlauf haben ihre freie Sendezeit bei ProSieben genutzt, den Alltag an der ukrainischen Front aus Sicht Betroffener zu dokumentieren. Die eigentlich geplanten 15 Minuten Sendezeit, die die beiden bei ihrem Haussender ProSieben in einer Spielshow gewonnen hatten, wurden am Abend für den Film Joko und Klaas Live – Don't Look Back Away auf mehr als 3 Stunden verlängert. 6 Menschen, darunter ein Evakuierungshelfer und ein Polizist, erzählen und zeigen das Grauen des mittlerweile mehr als 1500 Tage dauernden Krieges.
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7: Hier steht ihr aktuell am längsten. Auf der A2 Richtung Dortmund gibt es zwischen Wunstorf-Kohlenfeld und Lauenau 2 Kilometer Stau. Ihr verliert dort mindestens 17 Minuten. Auf der A27 Richtung Bremen blockiert ein kaputter Schwertransport zwischen Bremen-Hornlehe und dem Rastplatz Mittelkempe den rechten Fahrstreifen. Ebenfalls Richtung Bremen steht ihr zwischen Bremen-Hornlehe und Bremen-Fahr auf 1 Kilometer. Auf der A7 Richtung Kassel steht ihr zwischen Derneburg-Salzgitter und dem Dreieck Salzgitter auf 1 Kilometer. Ihr verliert dort mindestens 6 Minuten. Gute Fahrt.
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7: In Buxtehude zeigt das Thermometer 13 Grad. In York haben wir ebenfalls 13 und auch in Wittmund messen wir 13 Grad. In der Nacht sinkt das Thermometer auf milde 14 Grad. So wird das Wetter morgen. Es erwartet euch ein Tag mit wechselnden Wolken und Regen bei anfangs 14 Grad. Im Laufe des Tages steigt das Thermometer auf bis zu 17 Grad an.
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1: Dass zwei Brüder eine Rockband gründen, das hat Tradition. Eddie und Alex Van Halen zum Beispiel oder natürlich Malcolm und Angus.

0: Joel und Ryan O'Keefe haben das bei Airborne erfolgreich getan und die Jungs aus Warrnambool, Australia, haben wieder eine fette neue Nummer am Start.
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0: Hier sind Airborne mit A Life After Death.
1: Jetzt.

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1: Ich bin Tine Klimach. Kreml-Chef Putin hat die Warnungen vor einem womöglich baldigen Angriff Moskaus auf ein NATO-Land als Unsinn zurückgewiesen. Es sei eine bewusste Provokation, sagte Putin bei einem Treffen mit Vertretern großer internationaler Nachrichtenagenturen.
2: Putin warf dem Westen Desinformation vor, es gehe nur darum, vor den Bürgern höhere Verteidigungsausgaben zu rechtfertigen. Klar ist aber auch, dass Putin mit seinem Angriffskrieg gegen die Ukraine jedwedes Vertrauen im Westen verspielt hat. Bei dem Treffen hier in St. Petersburg mit Journalisten kritisierte er vor allem Deutschland für seine Waffenlieferungen an die Ukraine. Und er lobte die AfD, deren Vertreter sich hier beim Wirtschaftsforum für eine Wiederaufnahme von Gaslieferungen an Deutschland einsetzen. Putin sagte, dass Russland sofort wieder liefern könne. Aus St. Petersburg, Ulf Mauder.
1: Unionsfraktionschef Jens Spahn hat Gesundheitsministerin Wagen gegen Kritik an ihren Plänen zur finanziellen Stabilisierung der Pflegeversicherung verteidigt. Es sei ein notwendiger Schritt, sagte Spahn im ARD-Interview der Woche. Pflegeversicherung wie Krankenversicherung seien schlicht pleite. Nach den neuen Gesetzesplänen müssen sich Heimbewohner, Gutverdiener und Menschen ohne Kinder auf Mehrbelastungen einstellen. Sozialverbände kritisieren die Pläne scharf. Mit Streiks im Einzelhandel will die Gewerkschaft Verdi auch heute Druck in den laufenden Tarifverhandlungen machen. In verschiedenen Städten wie Berlin, Erfurt, Ingolstadt oder Saarbrücken sind Kundgebungen geplant. Für Kunden erwartet der Handelsverband keine großen Auswirkungen.
3: Ein Kompromiss im Tarifstreit ist weiter nicht in Sicht. Verdi fordert 7% mehr Geld für die Beschäftigten im Handel. Die Angebote der Arbeitgeber liegen noch deutlich darunter, auch wegen längerer Laufzeiten. Die Gewerkschaft spricht von einer Frechheit, zumal es den Konzern wirtschaftlich hervorragend gehe. Viele Beschäftigte wüssten aber gar nicht mehr, wie sie ihr tägliches Leben finanzieren sollen. Vor allem auch im Einzelhandel, wo besonders viele in Teilzeit arbeiten. Aus Berlin, Thomas Brockt.
1: Die Obduktion des als Temi bekannten Buckelwals auf dem Strand der dänischen Insel Anholt ist in den späten Abendstunden beendet worden. Eine klare Todesursache konnte das Expertenteam bei den Untersuchungen zunächst nicht feststellen. Etwa eine Verletzung sei nicht zu erkennen gewesen, hieß es. Klar ist nun auch, dass das Tier, wie bereits vermutet, ein Weibchen ist. Die Ergebnisse der entnommenen Proben werden erst in ein paar Monaten erwartet.
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4: Auf der A2 Richtung Dortmund ist die Fahrbahn zwischen Wunstorf-Kohlenfeld und Bad Nenndorf nach einem schweren Unfall mit einem Lastkraftwagen vollgesperrt. Der Stau ist bereits 1 Kilometer lang. Auf der A27 Richtung Bremen blockiert ein kaputter Schwertransport die Ausfahrt zum Rastplatz Mittelkempe. Gute Fahrt.
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4: Bei euch in Wilhelmshaven sind es aktuell 14 Grad, in Emden messen wir 13 und Wittmund meldet 12 Grad. In der Nacht sinkt das Thermometer auf milde 14 Grad. So wird das Wetter morgen. Es erwartet euch ein Tag mit wechselnden Wolken und Regen bei anfangs 14 Grad. Im Laufe des Tages steigt das Thermometer auf bis zu 17 Grad an.
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1: Kombiniere Rock, Pop, Indie, Emo und Post-Grunge mit ein bisschen Elektro und du hast Lieb. When all your energies come back. Die noch alles komplett selber macht. Singen, spielen, abmischen, produzieren und rausbringen. Sehr geiler Vibe.
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1: Hier sind Lieb mit Energies.
0: Jetzt.

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1: Ich bin Tine Klimach. Beim Internationalen Wirtschaftsforum in St. Petersburg hat der russische Präsident Putin eine Pressekonferenz für ausländische Nachrichtenagenturen gegeben. In seinen Antworten zeigt er sich für seinen Krieg gegen die Ukraine weiter siegesgewiss. Parallel dazu hat ihm der ukrainische Präsident Selenskyj in einem offenen Brief direkte Friedensgespräche in einem Drittstaat angeboten. Als Antwort wiederholte der Kreml nur sein altes Angebot für Verhandlungen in Moskau. Die Leistungskürzungen in Deutschland für abgelehnte Asylbewerber verstoßen gegen EU-Recht. Grundlegende Leistungen wie Kleidung und Haushaltsprodukte dürften auch Asylbewerbern, für die ein anderes EU-Land zuständig ist, nicht gestrichen werden. Das hat der Europäische Gerichtshof entschieden.
2: Das Urteil des EuGH lässt noch Fragen offen. Einerseits stellte es klar, dass Leistungseinschränkungen für abgelehnte Asylbewerber nicht zu weit gehen dürfen. Es ging um einen Afghanen, dem der Landkreis Schweinfurt einige Leistungen gestrichen hatte, weil dieser eigentlich in Rumänien hätte Asyl beantragen müssen. Andererseits wird dieses alte Recht in wenigen Tagen von neuem EU-Recht abgelöst. Und das erlaubt sogar die vollständige Streichung von Sozialleistungen, wenn dafür eigentlich ein anderer Staat zahlen müsste. Aus Brüssel, Dieter Ebeling.
1: Ein Zollbeamter, ein Polizist und zwei weitere Männer sollen mit Drogen im Wert von mindestens 500.000 Euro im Darknet gehandelt haben. Das teilte die Generalstaatsanwaltschaft Oldenburg mit. Die drei mutmaßlichen Haupttäter sitzen in Untersuchungshaft.
3: In ganz großem Stil sollen die Männer jahrelang Cannabis, Amphetamine, Kokain und Ecstasy vertickt haben. Verkauft wurden die Drogen im Darknet und über Messenger-Dienste gegen Kryptowährung. Den Vorwürfen nach war die Arbeitsteilung klar geregelt. Demnach beschaffte der Zollbeamte die Drogen, ein Komplize verpackte und verschickte sie und ein weiterer kassierte das Geld. Ein Polizist soll ihnen geholfen haben. Er wird der Beihilfe verdächtigt. Bei Durchsuchungen in 10 Objekten fanden die Ermittler kiloweise Drogen und Bargeld im hohen fünfstelligen Bereich. Ursula Winkler, Nachrichtenredaktion.
1: Zum Sport. Deutschlands WM-Gruppengegner Elfenbeinküste hat mit Favorit Frankreich eine bittere Testspielniederlage zugefügt. Das Team um Superstar Kylian Mbappé verlor vor den heimischen Fans in Nantes mit 1:2 gegen das Team der Elfenbeinküste.
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4: Auf der A2 Richtung Dortmund ist die Fahrbahn zwischen Wunstorf-Kohlenfeld und Bad Nenndorf nach einem schweren Unfall mit einem Lastwagen voll gesperrt. Im weiteren Verlauf gibt es zwischen Wunstorf-Lute und Lauenau 1 Kilometer Stau. Auf der A27 Richtung Bremen blockiert ein kaputter Schwertransport die Ausfahrt zum Rastplatz Mittelkempe. Auf der A1 Richtung Bremen liegen zwischen Heidenau und Sittensen Reifenteile auf dem rechten Fahrstreifen. Gute Fahrt.
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